0: Transports. Die A38 Halle Richtung Göttingen ist zwischen Breitenworbis und Leinefelde-Worbis nach einem Unfall gesperrt. Nutzen Sie hier bitte die eingerichtete Umleitung. Die A38 Göttingen Richtung Halle ist zwischen Breitenworbis und Bleicherode wegen Wartungsarbeiten im Tunnel Höllberg noch bis ca. 6 Uhr gesperrt. Die A40 Essen-Duisburg ist zwischen Mülheim-Heißen und Mülheim-Dümten nach einem Unfall in beiden Richtungen gesperrt. Die A42 Kamp-Lindfort Richtung Dortmund ist zwischen Oberhausen Zentrum und Kreuz Essen Nord wegen Bauarbeiten bis ca. 5 Uhr gesperrt. Die A71 Erfurt Richtung Suhl ist zwischen Oberhof und Suhl-Zellermelis wegen Wartungsarbeiten im Tunnel Hochwald noch bis ca. 6 Uhr gesperrt. Und die A72 Hof Richtung Plauen ist zwischen Dreieck Bayerisches Vogtland und Hof Nord wegen eines brennenden LKW gesperrt. Allen unterwegs eine gute und sichere Fahrt.
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0: Mit 48 hat es Cher geschafft, die Jüngsten auf die Tanzflächen zu ziehen mit ihrem Song Believe. Und Cher beweist es immer noch eindrucksvoll, dass das Alter nur eine Zahl ist. Auch mit 80 begeistert sie weiterhin und ich hoffe, wir liegen auch weiter auf ihrer Wellenlänge. Mit der ARD-Hitnacht live aus Dresden. Ich bin Heiko Rasch. Ich grüße Sie.

0: Boston hier in der ARD-Hitnacht. Sie haben ja Mitte der 70er Jahre Ihre Heimatstadt gleich mal zum Bandnamen gemacht, ähnlich wie auch Chicago die Suche nach dem Bandnamen gelöst hat. Und jetzt Neil Diamond. Von ihm gibt's auch was Neues. Nachdem er vor 8 Jahren seine Parkinson-Erkrankung öffentlich gemacht hat, musste er sich ja von seinem Konzertleben verabschieden, sagte aber damals schon, Musik möchte er weitermachen, solange es geht. Und nun hat er in Zusammenarbeit mit seinem Produzenten Rick Rubin das 3. gemeinsame Werk veröffentlicht, Wild at Heart. Heißt die Platte. Das sind 10 Songs, die ursprünglich während der Sessions zu Neil Diamonds Chartalbum Home Before Dark aufgenommen wurden. Und damit ist sein unverkennbar leidenschaftlicher Gesang auf einem weiteren Album verewigt und erneut ein Zeugnis seiner beeindruckenden Karriere. Neil Diamond selbst sagt ja zu diesem Album, meine Arbeit mit Rick war eine Herzensangelegenheit und ich bin so dankbar, dass diese Songs nun endlich veröffentlicht werden und unsere Trilogie vollenden. Und so gehört wohl dieses Album auch zu seinen persönlichsten überhaupt. In seinem Song Shine On rät er seinem Sohn, niemals an sich selbst zu zweifeln und das zu singen, was du fühlst. Und was Neil Diamond selbst auch so viel Erfolg gebracht hat. Und mit diesem Song hören wir gleich mal rein in dieses neue Werk von Neil Diamond.
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0: Cool in the Gang hier in der ARD-Hitnacht. Ja, Dirk aus Australien hat da hier reges Interesse ausgelöst. Er hat uns ja geschrieben, dass er für ein halbes Jahr in Australien lebt und nach einem Vierteljahr das Land sehr lieb gewonnen hat und sich nun die Frage stellt, hier bleiben oder zurück nach Deutschland. Und die Frage habe ich an Sie weitergegeben. Und da gibt's ein Für und Wider. Jedenfalls sind Sie sich einig, dass es keine leichte Entscheidung ist. Isolde hat uns hier geschrieben, lieber Heiko, Dirk soll es machen und dort bleiben in diesem traumschönen Land. Ich war als junge Frau zweimal als Touristin etliche Wochen in Australien unterwegs und habe mich ebenfalls in Land und Leute verliebt. Damals hätte ich mir gut vorstellen können, zumindest eine Zeit lang in Australien zu bleiben und zu arbeiten. Heute in meinen 50er Lebensjahren würde ich so ein Vorhaben nicht so ohne weiteres wieder wagen. Wenn Dirk die Möglichkeit hat zu bleiben, soll er das tun. So eine Gelegenheit kommt vielleicht nie wieder. Viele Grüße, Isolde. Dankeschön für Ihre Zeilen. Und dann kam hier noch eine Mail aus Mexico City. Auch von Dirk. Dirk hat hier für Dirk geschrieben, ein interessantes Thema. Ich habe zweimal für insgesamt 8 Jahre in den USA gelebt und bin seit 2012 in Mexiko. Bin ich hier, vermisse ich Deutschland, bin ich in Deutschland, vermisse ich diesen Kontinent. Das ist das Dilemma vieler Ausgereister. Entscheidend ist aber die Familie, in meinem Fall die meiner Frau hier in Mexiko. Freunde kommen und gehen und nur ganz wenige bleiben ein Leben lang. Und die kommen auch gern zu Besuch. Lieber Gruß, Dirk aus Mexiko. Ja, schön, dass wir uns hier weltweit so gut austauschen können mit der ARD-Hitnacht. Danke für Ihre Mails. ard-hitnacht@mdr.de.
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0: 2.30 Uhr, hier der aktuelle Verkehrsservice in der ARD-Hitnacht. A1 Lübeck-Hamburg vor der Norderelbbrücke, jeweils 1 Kilometer Stau wegen eines Schwertransports. Die A2 Hannover Richtung Dortmund ist zwischen Bad Nenndorf und Lauenau nach einem Unfall gesperrt. Nutzen Sie hier bitte die Umleitung über die B65, B442 und Rodenberg. Die A38 Halle Richtung Göttingen ist zwischen Breitenworbis und Leinefelde-Worbis nach einem Unfall gesperrt. Auch hier ist eine Umleitung für Sie eingerichtet. Die A38 Göttingen Richtung Halle ist zwischen Breitenworbis und Bleicherode wegen Wartungsarbeiten im Tunnel Höllberg bis ca. 6 Uhr noch gesperrt. Die A40 Essen-Duisburg ist zwischen Mülheim-Heißen und Mülheim-Dümten nach einem Unfall in beiden Richtungen gesperrt. Die A42 Kamp-Lindfort Richtung Dortmund ist zwischen Oberhausen-Zentrum und Kreuzessen-Nord wegen Bauarbeiten noch bis etwa 5 Uhr gesperrt. Die A71 Erfurt Richtung Suhl ist zwischen Oberhof und Suhl-Zellermelis wegen Wartungsarbeiten im Tunnel Hochwald bis ca. 6 Uhr gesperrt. Und die A72 Hof Richtung Plauen ist zwischen Dreieck Bayerisches Vogtland und Hof Nord wegen eines brennenden LKW gesperrt. Allen unterwegs, gute Fahrt, kommen Sie gut an Ihr Ziel. Jetzt mit Johnny Logan.
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0: Britney Spears hier in der ARD-Hitnacht. Ihr Karrierestart konnte ja auch nicht besser laufen. Ihre ersten beiden Alben um die Jahrtausendwende verkauften sich insgesamt über 50 Millionen Mal. Erfolge, soweit das Auge reicht. Aber privat hatte sie wohl kein so gutes Händchen. Schon bald stand sie mit persönlichen Problemen mehr in den Schlagzeilen als mit ihrer Musik. Wir schreiben den 8. Juli und auf den Tag genau vor 36 Jahren, daran werden sich alle Fußballfans so gern zurückerinnern und zurückschauen, da feierte die deutsche Nationalelf einen ihrer größten Triumphe. Ja, auch diese Zeit gab es. Damals in Rom wurde Teamchef Franz Beckenbauer mit seiner Mannschaft Weltmeister. Und gegen wen hatten sie gespielt? Hey, gegen Argentinien. Andi Brehme schoss das 1:0 Elfmeter-Tor und die Mannschaft damit zum Weltmeister. Ach, das waren noch Zeiten. Damals holten sie ihren dritten WM-Titel, 24 Jahre später dann den vierten. Alles lange her. Mal sehen, wie viele Jahre es diesmal dauert.
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Lounge-Blue hier in der ARD-Hitnacht. Über eine Zeitungsannonce kamen sie zusammen. Damals suchte die Band The Question einen Sänger. Und als sich dann die Band wenig später auflöste, gründeten Volkan und Vince ihr Duo. Bis heute erfolgreich geblieben. Und bis zu den Nachrichten habe ich noch Status Quo, zuvor Shania Twain. In Kanada hat sie ihre Karriere begonnen. Sie lebt aber auch schon seit 30 Jahren in der Schweiz. Und ihre Musik hat sie ohnehin auf alle großen Bühnen der Welt gebracht.

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1: Die Nachrichten mit Magdalena Dietz. Guten Morgen. Trotz Waffenruhe haben die USA erneut Ziele im Iran angegriffen. Dies sei die Reaktion auf iranische Attacken auf Handelsschiffe in der Straße von Hormus, sagte das US-Militär zur Begründung. Aus New York Martin Ganselmeier für WDR aktuell.
2: Die US-Regierung antwortete deshalb mit einer doppelten Strafe, die Teheran zum Einlenken bringen soll. Zum einen heftige Luftangriffe auf militärische Einrichtungen im Süden des Iran, nahe der Meeresenge. Zum anderen wurden die Sanktionen auf iranisches Öl wieder in Kraft gesetzt. Dies soll den wirtschaftlichen Druck auf Teheran erhöhen. Während die US-Regierung auf freier Durchfahrt durch die Straße von Hormus besteht, beansprucht Iran die Kontrolle über die Meeresenge. Nach Einschätzung von Militärexperten in den USA hängt nun die Waffenruhe am seidenen Faden.
1: Während es beim NATO-Gipfel in Ankara aktuell unter anderem um weitere Unterstützung der Ukraine geht, hat Russland die ukrainische Hauptstadt Kiew wieder mit Raketen angegriffen. Kurz nach Mitternacht erschütterten offenbar mehrere Explosionen die Stadt. Bürgermeister Klitschko berichtet über mehrere Brände. Und auch der aus der ostukrainischen Stadt Kharkiv werden Angriffe gemeldet. In der Demokratischen Republik Kongo ist die Zahl der Ebola-Fälle auf mehr als 1600 gestiegen. Darunter sind nach Behördenangaben mehr als 520 Todesfälle. Laut der Weltgesundheitsorganisation weitet sich der Ebola-Ausbruch im Kongo weiter aus. Für das Virus gibt es bisher keine erprobte Behandlung oder Heilung. In Frankreich will die rechtspopulistische Politikerin Marine Le Pen bei der Präsidentschaftswahl im kommenden Frühjahr antreten, obwohl sie wegen Scheinbeschäftigung dazu verurteilt wurde, ein Jahr lang eine Fußfessel zu tragen. Die Schweiz ist ins Viertelfinale der Fußball-WM eingezogen. Das Spiel gegen Kolumbien endete 4:3 im Elfmeterschießen. Die Schweiz trifft im nächsten Spiel dann auf Argentinien. Das Team um Superstar Lionel Messi hat am frühen Abend 3:2 gegen Ägypten gewonnen.
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1: Die Stadt Duisburg warnt Eltern vor einer oft unterschätzten Gefahr im Freibad. Wer zu sehr mit dem Smartphone beschäftigt ist, riskiert, dass sein Kind in Gefahr gerät und muss in Duisburg jetzt mit Konsequenzen rechnen. Markus Böhm, WDR Duisburg.
3: Die Stadt will gegen sogenannte Handyeltern konsequent vorgehen. Hintergrund: schon wenige Sekunden Unaufmerksamkeit können für Kinder im Wasser lebensgefährlich werden. Die Stadt erinnert deshalb daran, dass die Aufsichtspflicht immer bei den Eltern liegt. Wer sein Kind dadurch gefährdet, kann in Duisburg im Extremfall des Bades verwiesen werden.
1: Und das Wetter in NRW. Bei Tiefstwerten zwischen 18 und 12 Grad ist es meist bedeckt. Tagsüber gibt's viele Wolken und nur wenig Sonne. In Höxter bis 22 Grad, in Aalen bis 23 und in Frechen bis 26 Grad. Und Richtung Wochenende wird's wieder wärmer. Das war WDR aktuell.
4: Und hier der Verkehrsservice in der ARD-Hitnacht. Die A2 Hannover-Dortmund ist zwischen Bad Nenndorf und Lauenau nach einem Unfall nach wie vor in beiden Richtungen gesperrt. Die A38 Halle Richtung Göttingen ist zwischen Breitenworbis und Leinefelde-Worbis nach einem Unfall gesperrt. Nutzen Sie hier bitte die eingerichtete Umleitung. Die A38 Göttingen Richtung Halle ist zwischen Breitenworbis und Bleicherode wegen Wartungsarbeiten im Tunnel Höllberg noch bis ca. 6 Uhr gesperrt. Die A40 Essen-Duisburg ist zwischen Mülheim-Heißen und Mülheim-Dümten nach einem Unfall in beiden Richtungen gesperrt. Die A42 Kamp-Lindfort Richtung Dortmund ist zwischen Oberhausen-Zentrum und Kreuzessen-Nord wegen Bauarbeiten bis etwa 5 Uhr noch gesperrt. Die A71 Erfurt Richtung Suhl ist zwischen Oberhof und Suhl-Zellermelis wegen Wartungsarbeiten im Tunnel Hochwald bis ca. 6 Uhr gesperrt. Und die A72 Hof Richtung Plauen ist zwischen Dreieck Bayerisches Vogtland und Hof Nord wegen eines brennenden LKW gesperrt. Allen unterwegs eine gute und hoffentlich auch entspannte Fahrt.
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4: Wir sind weiter auf dem Weg in den Mittwochmorgen hinein hier aus dem MDR-Studio in Dresden. Ich bin Heiko Rosch. Allen früh aufstehen. Schönen guten Morgen. Boy.

0: Juli, geile Zeit. Eine Band aus dem Hessenland, geile Zeit, der Song, der wurde auch gleich auf ihrem Debütalbum veröffentlicht. 22 Jahre ist das her, bisher ihre erfolgreichste Platte. Gleich bei uns Bobby McFerrin, sein Trumpf ist ja wohl seine außergewöhnliche Gesangstechnik und auch sein Stimmumfang. So kann er auch ganz verschiedene Instrumente imitieren. Und sein bekanntester Song aus den 80ern, Don't Worry, Be Happy. Und vor Bobby McFerrin hier noch Gilbert O'Sullivan.
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0: Wett, wett, wett. Den Song, den haben sie geklaut, aber eben auch an die Spitze der Charts bringen können. Love is all around. Mit diesem Song hatten The Drugs schon in den 60er Jahren Erfolg. Genau vor 60 Jahren. Ja, und die Liebe zur Musik, die spürt man doch auch bei Alvaro Soler. Gerade in der Sommerzeit, die vielen Feste, die Open-Air-Shows, da kann er sich vor Nachfragen kaum retten. Ein Garant für gute Laune. Sommer- und Urlaubsfeeling, ja, das passt ja so gut in diese Zeit. In Berlin, Brandenburg und Hamburg ist ja heute letzter Schultag. Nur in Baden-Württemberg und Bayern. Sie brauchen noch ein wenig Geduld, aber nicht mehr lange. Dann sind sie auch ganz groß in den Ferien. Also genießen wir die Ferien- und Urlaubstage für alle, die jetzt schon mittendrin sind.
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Kurz nach 3:30, schönen guten Morgen, hier der aktuelle Verkehrsservice in der ARD-Hitnacht. Die A2 Hannover Richtung Dortmund ist zwischen Bad Nenndorf und Lauenau nach einem Unfall nach wie vor gesperrt. Nutzen Sie hier bitte die Umleitung über die B65, B442 und Rothenberg. Die A38 Halle Richtung Götting ist zwischen Breitenworbis und Leinefelde-Worbis nach einem Unfall gesperrt. Auch hier ist eine Umleitung für Sie eingerichtet. Die A40 Essen-Duisburg ist zwischen Mülheim-Heißen und Mülheim-Dümten nach einem Unfall in beiden Richtungen gesperrt. Die A42 Kamp-Lindfort Richtung Dortmund ist zwischen Oberhausen-Zentrum und Kreuzessen-Nord wegen Bauarbeiten noch etwa bis 5 Uhr gesperrt. Die A71 Erfurt Richtung Suhl ist zwischen Oberhof und Suhl-Zellermelis wegen Wartungsarbeiten im Tunnel Hochwald bis ca. 6 Uhr gesperrt. Und die A72 Hof Richtung Plauen ist zwischen Dreieck Bayerisches Vogtland und Hof Nord wegen eines brennenden LKW gesperrt. Allen unterwegs eine gute und hoffentlich auch entspannte Fahrt.

Hier ist die Miller Band hier in der ARD Hitnacht. Und jetzt Fancy, auch schon längst Kult mit seinen Hits aus den 80ern. Ist ja auf vielen 80er-Jahre-Partys heute noch zugange und ein gern gesehener Gast. Und gestern ist er selbst 80 geworden.

0: Natürlich ein Song von seinen Erfolgsplatten, auch ein Disco-Hit aus den 80ern. Gleich der erste Chartstürmer war das, Slice Me Nice, Fancy.
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In 8 Minuten wieder das Aktuellste aus der Nachrichtenredaktion. Bis dahin noch Aha und zuvor Hui Luis and the News. Schönen guten Morgen.

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1: Die Nachrichten mit Magdalena Dietz. Guten Morgen. Die USA greifen wieder Ziele im Iran an. Iranische Medien berichten über Explosionen im Süden des Landes. Das US-Militär spricht von einer Reaktion auf Attacken auf 3 Handelsschiffe in der Straße von Hormus. Die USA machen den Iran für die Attacken verantwortlich und sehen darin einen Bruch der Waffenruhe. Microsoft plant einen Reset seiner Videospielsparte. Obwohl der Konzern massiv investiert hat, läuft das Geschäft mit der Konsole Xbox nicht so wie gewünscht. 3200 Mitarbeiter sollen entlassen werden. Aus San Francisco, Nils Dams für WDR aktuell.
2: Rund 1600 sofort, weitere 1600 bis Mitte kommenden Jahres. Das sind insgesamt rund ein Fünftel der gesamten Belegschaft in dem Bereich. Der Grund, Microsoft mache mit Computerspielen und Konsolen sehr viel weniger Geld als die Konkurrenz. Deshalb müsse jetzt ein Neustart her, ein Reset. Eine weitere Maßnahme des Reset, Microsoft will sich von mindestens 4 Studios trennen, die Spiele für PC und die Konsole Xbox entwickeln. Für Xbox-User werde sich nicht sofort was ändern, alle bisher angekündigten Titel sollen auch veröffentlicht werden.
1: Während es beim NATO-Gipfel in Ankara aktuell unter anderem um weitere Unterstützung der Ukraine geht, hat Russland die ukrainische Hauptstadt Kiew wieder mit Raketen angegriffen. Kurz nach Mitternacht erschütterten offenbar mehrere Explosionen die Stadt. Bürgermeister Klitschko berichtet über mehrere Brände und auch aus der ostukrainischen Stadt Kharkiv werden Angriffe gemeldet. In den USA hat erneut ein Beamter der umstrittenen Einwanderungsbehörde ICE einen Einwanderer erschossen. Der Mann aus Mexiko soll sich illegal in den USA aufgehalten haben. Bei einer Kontrolle in Houston hat er laut Heimatschutzministerium ein Auto gerammt und versucht, den Beamten zu überfahren. Unabhängig überprüfen ließen sich die Angaben nicht.
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1: Im Brennelemente-Zwischenlager in Ahaus ist in der Nacht zum 5. Mal Atommüll aus Jülich angekommen. Laut Polizei verlief alles problemlos. Eine Mahnwache hat den Transport wieder mit Protesten empfangen. Ferle Selig, WDR Münster, dazu, wie groß die Proteste waren.
3: So langsam lassen sie etwas nach, das muss man ehrlich sagen. In Jülich waren nur vereinzelt Leute und in Ahaus waren ungefähr 25 Leute in der Spitze vor Ort. Aber für die Bürgerinitiative in Ahaus ist es einfach schwierig, innerhalb der Woche die Leute zu akquirieren und dann noch bis spät in die Nacht. Sie wollen aber weiterhin dranbleiben, werden in Zukunft aber nicht jeden Customer mehr begleiten. Dafür soll es eher konzentrierte Aktionen geben.
1: Und das Wetter in Nordrhein-Westfalen. Bei Tiefstwerten zwischen 18 und 12 Grad ist es meist bedeckt. Tagsüber gibt's auch viele Wolken und nur wenig Sonne. In Gummersbach bis 22, in Schleiden bis 23 und in Köln bis 26 Grad. Der morgige Donnerstag startet bewölkt und wird dann im Laufe des Tages sonniger bei bis zu 29 Grad. Und am Freitag gibt's bis zu 32. Das war WDR aktuell.
4: Und hier der Verkehrsservice in der ARD-Hitnacht. Die A2 Hannover Richtung Dortmund ist zwischen Bad Nenndorf und Lauenau nach einem Unfall nach wie vor gesperrt. Nutzen Sie bitte die eingerichteten Umleitungen über die B65, B442 und Rodenberg. Die A38 Halle Richtung Göttingen ist zwischen Breitenworbis und Leinefelde-Worbis nach einem Unfall gesperrt. Auch hier ist eine Umleitung für Sie eingerichtet. Die A40 Essen-Duisburg ist zwischen Mülheim-Heißen und Mülheim-Dümten nach einem Unfall in beiden Richtungen gesperrt. Die A42 Kamp-Lindfort Richtung Dortmund ist zwischen Oberhausen-Zentrum und Kreuzessen-Nord wegen Bauarbeiten noch etwa bis 5 Uhr gesperrt. Die A71 Erfurt Richtung Suhl ist zwischen Oberhof und Suhl-Zellermelis wegen Wartungsarbeiten im Tunnel Hochwald bis ca. 6 Uhr noch gesperrt. Und die A72 Hof Richtung Plauen ist zwischen Dreieck Bayerisches Vogtland und Hof Nord wegen LKW-Bergungsarbeiten noch bis ca. 8 Uhr gesperrt. Allen unterwegs eine gute und sichere Fahrt.
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4: Für Sie einen angenehmen Start in diesen Mittwoch. Bleiben wir bei unserer Hitmischung aus ganz verschiedenen Jahrzehnten, um Sie gut in diesen Tag zu begleiten und auch alle, die noch in ihrer Nachtschicht auf den Feierabend warten. Hier aus dem Dresdner Funkhaus mit Heiko Horsch im Studio. Ich grüße Sie. Schönen guten Morgen. 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

409, hier der Verkehrsservice mit einer Gefahrenmeldung. Achtung, ein Falschfahrer auf der A13 Dresden-Schönefelder Kreuz. Zwischen Klettwitz und Bronco kommt Ihnen ein Falschfahrer entgegen. Fahren Sie bitte äußerst rechts und überholen Sie nicht. Auf der A13 Dresden-Schönefelder Kreuz zwischen Klettwitz und Bronco ein Falschfahrer. Bitte Vorsicht in beiden Richtungen.

4.17 Uhr, hier nochmal der Verkehrsservice, immer noch aktuell der Falschfahrer auf der A13, Dresden-Schönefelder Kreuz zwischen Klettwitz und Bronco. Kommt Ihnen ein Falschfahrer entgegen, fahren Sie bitte äußerst rechts und überholen Sie nicht. Auf der A13 Dresden-Schönefelder Kreuz zwischen Klettwitz und Bronco ein Falschfahrer. Vorsicht bitte in beiden Richtungen. Und jetzt habe ich Sheila, eine französische Sängerin, die vor allem in den 60er und 70er Jahren überwiegend in Belgien die Hitlisten mitbestimmte. Und Ende der 70er wurde sie auch in Deutschland bekannt und erfolgreich. Ihr letzter Charterfolg war dieser hier, Spacer. Schönen guten Morgen.

4.25 Uhr, hier nochmal der Verkehrsservice. Immer noch aktuell der Falschfahrer auf der A13 Dresden-Schönefelder Kreuz. Zwischen Klettwitz und Bronkow kommt Ihnen ein Falschfahrer entgegen. Fahren Sie bitte äußerst rechts und überholen Sie nicht. Zwischen Klettwitz und Bronkow ein Falschfahrer. Vorsicht in beiden Richtungen. Und aktuell auch noch diese Meldung. Die A27 Bremerhaven-Bremen ist im Dreieck Bremen-Industriehäfen wegen eines Polizeieinsatzes in beiden Richtungen voll gesperrt.

0: Udo Lindenberg, na klar haben Sie ihn erkannt hier in der ARD-Hitnacht. Mitte Mai ist er ja 80 geworden. Von seiner lästigen Gastritis hat er sich inzwischen hoffentlich auch gut erholen können. Anlässlich seines runden Geburtstages wurde ja in Hamburg eine Ausstellung eröffnet, die Udoversum-Ausstellung. Und für jeden Fan ein Muss, das haben mir so einige schon bestätigt. Und Pläne hat er natürlich auch, wie er in einem Interview verraten hat. So plant er auch wieder eine neue Konzerttournee und ein neues Album. Und wie er selbst sagt, er hat noch genug Pläne bis zum 100.
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0: 4:29 Uhr, hier ist Ace of Base.

Kurz nach 5:30, schönen guten Morgen. Hier der aktuelle Verkehrsservice in der ARD-Hitnacht. Der Falschfahrer auf der A13 Dresden-Schönefelder Kreuz, immer noch unterwegs zwischen Klettwitz und Bronkow, kommt Ihnen der Falschfahrer entgegen. Bitte fahren Sie äußerst rechts und überholen Sie nicht zwischen Klettwitz und Bronkow ein Falschfahrer. Vorsicht in beiden Richtungen. Die A2 Hannover Richtung Dortmund ist zwischen Bad Nenndorf und Lauenau nach einem Unfall gesperrt. Nutzen Sie hier bitte die Umleitung über die B65, B442 und Rodenberg. Die A27 Bremerhaven-Bremen ist im Dreieck Bremen-Industriehäfen wegen eines Polizeieinsatzes in beiden Richtungen voll gesperrt. Die A38 Halle Richtung Göttingen ist zwischen Breitenworbis und Leinefelde-Worbis nach einem Unfall gesperrt. Auch hier ist eine Umleitung für Sie eingerichtet. Die A40 Essen-Duisburg ist zwischen Mülheim-Heißen und Mülheim-Dümten nach einem Unfall in beiden Richtungen gesperrt. Die A42 Kamp-Lindfort Richtung Dortmund ist zwischen Oberhausen Zentrum und Kreuz Essen Nord wegen Bauarbeiten noch bis etwa 5 Uhr gesperrt. Die A71 Erfurt Richtung Suhl ist zwischen Oberhof und Suhl-Zellermelis wegen Wartungsarbeiten im Tunnel Hochwald bis ca. 6 Uhr gesperrt. Und die A72 Hof Richtung Plauen ist zwischen Dreieck Bayerisches Vogtland und Hof Nord wegen LKW-Bergungsarbeiten noch bis ca. 8 Uhr gesperrt. Allen unterwegs eine gute und hoffentlich auch entspannte Fahrt. Kommen Sie gut an Ihr Ziel.

4:42 Uhr, schönen guten Morgen. Leider immer noch nicht aufgehoben, diese Meldung aus der Verkehrsredaktion. Ein Falschfahrer auf der A13 Dresden-Schönefelder Kreuz zwischen Klettwitz und Bronco kommt Ihnen der Falschfahrer entgegen. Fahren Sie bitte äußerst rechts, überholen Sie nicht. Zwischen Klettwitz und Bronco ein Falschfahrer. Vorsicht in beiden Richtungen.

Ja, das schaffen die wenigsten Schauspieler, dass sie in einem Liedtext verewigt werden. Robert De Niro's Waiting vom Bananarama in den 80ern auf Platte gebracht. 4:49 Uhr, schönen guten Morgen. Ja, und viele warten auf ihr regionales Frühprogramm. Nach 5 gehen die ersten an den Start und somit geht für einige die ARD-Hitnacht schon zu Ende. Kommen Sie gut und entspannt durch diesen Tag.

4:53 Uhr, schönen guten Morgen. Nun ist die Meldung endlich auch vom Tisch. Eine Entwarnung auf der A13 Dresden-Berlin. Zwischen Klettwitz und Bronco ist kein Falschfahrer mehr unterwegs. Wir wünschen allen unterwegs gute Fahrt.

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1: Die Nachrichten mit Magdalena Dietz. Guten Morgen. Trotz Waffenruhe haben die USA nach eigenen Angaben in der Nacht mehr als 80 Ziele im Iran angegriffen. Laut US-Militär darunter Luftabwehrsysteme sowie mehr als 60 Boote in oder nahe der Straße von Hormus. Die Angriffe seien die Reaktion auf iranische Angriffe auf Handelsschiffe in der Straße von Hormus, sagte das US-Militär. Aus New York Martin Ganselmeier für WDR aktuell.
2: Die US-Regierung antwortete deshalb mit einer doppelten Strafe, die Teheran zum Einlenken bringen soll. Zum einen heftige Luftangriffe auf militärische Einrichtungen im Süden des Iran, nahe der Meeresenge. Zum anderen wurden die Sanktionen auf iranisches Öl wieder in Kraft gesetzt. Dies soll den wirtschaftlichen Druck auf Teheran erhöhen. Während die US-Regierung auf freier Durchfahrt durch die Straße von Hormuz besteht, beansprucht Iran die Kontrolle über die Meeresenge. Nach Einschätzung von Militärexperten in den USA hängt nun die Waffenruhe am seidenen Faden.
1: Während es beim NATO-Gipfel in Ankara aktuell unter anderem um weitere Unterstützung der Ukraine geht, hat Russland die ukrainische Hauptstadt Kiew wieder mit Raketen angegriffen. Kurz nach Mitternacht erschütterten offenbar mehrere Explosionen die Stadt. Immer mehr Bäckereien und Konditoreien in Deutschland machen Pleite. Im ersten Halbjahr meldeten nach Angaben der Auskunft Teil Kreditreform bundesweit 63 Betriebe Insolvenz an, 40% mehr als im Vorjahreszeitraum. Grund für die Entwicklung ist wohl unter anderem, dass die Menschen immer mehr von Backstationen im Supermarkt kaufen. Die Schweiz ist ins Viertelfinale der Fußball-WM eingezogen. Das Spiel gegen Kolumbien endete 4:3 im Elfmeterschießen. Die Schweiz trifft im nächsten Spiel dann auf Argentinien. Das Team um Superstar Lionel Messi hat am frühen Abend 3:2 gegen Ägypten gewonnen.
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1: Auf der A45 steht die nächste Sperrung an. Am Sonntag in knapp 2 Wochen soll ein Teil der Talbrücke Ottfingen bei Wenden im südlichen Sauerland gesprengt werden. Dennis Stephan erklärt für WDR aktuell, was das für Autofahrer und Anwohner bedeutet.
3: Also die Anwohner, die ja bei so spektakulären Sprengungen gern zuschauen, die werden wohl nicht viel sehen, denn rund um die Brücke gibt es eine rund 300 bis 400 Meter breite Sicherheitszone, die niemand betreten darf. Der frühe Zeitpunkt, 8 Uhr morgens, ist auch bewusst gewählt, weil an diesem Wochenende die NRW-Ferien beginnen und die A45 dann auch bis zum Mittag gesperrt sein wird. Der neue Brückenabschnitt soll im ersten Halbjahr 2028 fertig sein und erst in rund 4 Jahren soll die Talbrücke Ottfingen komplett fertig und dann auch 6-spurig befahrbar sein.
1: Und das Wetter in NRW bringt heute viele Wolken und nur wenig Sonne. Entsprechend kühler wird's in Lüdenscheid bis 22, in Dortmund bis 23 und in Brühl bis zu 26 Grad. Das war WDR aktuell.
4: Uhr 3.
5: Und hier der Verkehrsservice in der ARD-Nacht. Die A2 Hannover Richtung Dortmund ist zwischen Bad Nenndorf und Lauenau nach einem Unfall nach wie vor gesperrt. Nutzen Sie hier bitte die Umleitung über die B65, B442 und Rothenberg. Die A38 Halle Richtung Göttingen ist zwischen Breitenworbis und Leinefelde-Worbis nach einem Unfall gesperrt. Auch hier ist eine Umleitung für Sie eingerichtet. Die A40 Duisburg Richtung Essen ist zwischen Mülheim an der Ruhr Winkhausen und Mülheim-Heißen wegen Reinigungsarbeiten noch bis etwa 8 Uhr gesperrt. Die A71 Erfurt Richtung Suhl ist zwischen Oberhof und Suhl-Zellermelis wegen Wartungsarbeiten im Tunnel Hochwald noch bis etwa 6 Uhr gesperrt. Die A72 Hof Richtung Plauen ist zwischen Dreieck Bayerisches Vogtland und Hof Nord wegen LKW-Bergungsarbeiten noch bis ca. 8 Uhr gesperrt. Und die A93 Regensburg Richtung Weiden ist zwischen Schwandorf Nord und Schwarzenfeld nach einem Unfall gesperrt. Allen unterwegs eine gute und sichere Fahrt. Kommen Sie gut an Ihr Ziel.
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5: Starten wir nochmal durch bis um 6 mit der ARD-Hitnacht. Für einen guten Start in diesen Mittwoch. Willkommen hier aus dem Funkhaus in Sachsen mit Heiko Wasch im Studio. Ich grüße Sie.

0: Boney M., Daddy Cool hier in der ARD-Hitnacht. Das war doch der erste große Hit, mit dem ihre Karriere auch so richtig an Fahrt gewann. Ihre erste Nummer 1 in allen drei deutschsprachigen Ländern. 5:12 Uhr, schönen guten Morgen, gleich bei uns Alice und zuvor noch In Excess.
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0: Das ist doch der passende Rhythmus für diese frühe Morgenstunde. Bryan Adams, seit den 80ern auf Erfolgsspuren. Er hat ja so viele zeitlose Hits aus 4 Jahrzehnten auf Platte gebracht und bringt sie heute noch auf die Bühne. Gerade gibt er ja in Amerika ein paar Konzerte und er wird auch noch nach Deutschland kommen. Ein paar Monate vergehen noch, am 30.09., am 30. September gibt er sein erstes Konzert in der Stadthalle Rostock und dann Berlin, Köln, München, Nürnberg, Bremen, Hamburg, Leipzig und Mannheim. Da wurden wieder die größten Hallen ausgesucht, die größten Hallen und Arenen, und er hat ja auch eine Menge Fans hier in Deutschland und überhaupt international. 5.25 Uhr, in 5 Minuten ist es 5:30. Schönen guten Morgen. Vor den aktuellen Verkehrsinfos hier noch Roxette und Shocking Blue.
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Kurz nach 17:30, schönen guten Morgen, hier der aktuelle Verkehrsservice in der ARD-Hitnacht. Die A2 Hannover Richtung Dortmund ist zwischen Bad Nenndorf und Lauenau nach einem Unfall nach wie vor gesperrt. Nutzen Sie bitte die Umleitung über die B65, B442 und Rodenberg. Die A38 Halle Richtung Göttingen ist zwischen Breitenworbis und Leinefelde-Worbis nach einem Unfall gesperrt. Auch hier ist eine Umleitung für Sie eingerichtet. Die A40 Duisburg Richtung Essen ist zwischen Mülheim an der Ruhr, Winkhausen und Mülheim-Heißen wegen Reinigungsarbeiten noch bis etwa 8 Uhr gesperrt. Die A71 Erfurt Richtung Suhl ist zwischen Oberhof und Suhl-Zellermelis wegen Wartungsarbeiten im Tunnel Hochwald noch bis ca. 6 Uhr gesperrt. Die A72 Hof Richtung Plauen ist zwischen Dreieck Bayerisches Vogtland und Hof Nord wegen LKW-Bergungsarbeiten auch noch bis ca. 8 Uhr gesperrt. Und die A93 Regensburg Richtung Weiden ist zwischen Schwandorf Nord und Schwarzenfeld nach einem Unfall gesperrt. Allen unterwegs eine gute und hoffentlich auch entspannte Fahrt. Jetzt mit Lima.

0: Genauso verschwindet doch jede Müdigkeit, oder? Vaya con Dios, gerade gehört, macht irgendwie auch Lust auf Sommer und Urlaub. Heute ist ja auch letzter Schultag für Berlin, Brandenburg und Hamburg. Also ein Gruß an alle, die schon auf gepackten Koffern sitzen und sich auf die schönste Zeit des Jahres freuen. 5.43 Uhr, schönen guten Morgen, hier sind die Eurythmics.
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Billy Joel, 5.50 Uhr, in 10 Minuten ist es um 6. Schönen guten Morgen. Ja, der Tag ist längst erwacht und wir gehen auch schon in die letzte Runde dieser ARD-Hitnacht. Danke fürs Dabeisein und danke auch fürs Mitmachen. Kommen Sie entspannt durch diesen Mittwoch.

0: Also ich habe mir das Strickjäckchen wieder übergezogen. Recht frisch heute Morgen. Uns sind viele Wolken unterwegs. Vereinzelt fallen noch ein paar Regentropfen. Im Rheinland bleibt es allerdings trocken. Später lockert es auch mal auf. Sonne kommt raus. Ein bisschen windig ist es. In Porta Westfalica sind heute 22 Grad drin, in Schleiden 23 und Wuppertal kommt auf 24 Grad. So, jetzt fehlt hier gerade... Moment. Zack. Nee, das möchte hier gerade nicht. Stellen wir uns einfach vor... WDR 4 aktuell die Nachrichten mit Joachim Augner. Guten Tag.
1: Ich wünsche Ihnen einen schönen guten Morgen. Die USA haben in der Nacht wieder Ziele im Iran angegriffen, obwohl offiziell nach wie vor eine Waffenruhe zwischen den Ländern gilt. Laut US-Militär wurden mehr als 80 Ziele beschossen. Inzwischen seien die Angriffe wieder vorbei. Mehr zu dem US-Schlag gegen den Iran von Martin Ganselmeier, WDR New York.
2: Die jüngste Eskalation zeigt, wie brüchig das gemeinsame Rahmenabkommen ist. Die USA werfen der iranischen Regierung vor, zum wiederholten Male Handelsschiffe attackiert zu haben. Die US-Regierung antwortete deshalb mit einer doppelten Strafe, die Teheran zum Einlenken bringen soll. Zum einen heftige Luftangriffe auf militärische Einrichtungen im Süden des Iran. Zum anderen wurden die Sanktionen auf iranisches Öl wieder in Kraft gesetzt. Dies soll den wirtschaftlichen Druck auf Teheran erhöhen. Nach Einschätzung von Militärexperten in den USA hängt die Waffenruhe nun am seidenen Faden.
1: Wer Strom und Gas über den Anbieter Extra Energie bekommt, kann sich einer Sammelklage anschließen. Der Bundesverband der Verbraucherzentralen geht gegen das Unternehmen aus Monheim vor, weil es 2022 die Preise teilweise drastisch erhöht hatte. Christina Wilkes, WDR aktuell, erklärt, was die Sammelklage den Kunden bringt.
3: Der Gang vors Gericht wird für Kunden einfacher, denn das Mitmachen ist kostenlos und wenn die Klage Recht bekommt, können die beteiligten Kunden im Anschluss ihren konkreten Schadenersatz einfordern. Und bei einigen Extra-Energiekunden geht's offenbar um richtig viel Geld, laut Verbraucherzentrale teils fünfstellige Summen. Deutschlandweit sollen über 100.000 Kunden betroffen sein. Im Sommer 2022 waren manche Preise bei Extra-Energie aus Monheim über 200% angestiegen. Das war kurz nach dem russischen Angriff auf die Ukraine. Die Verbraucherzentrale findet trotzdem, die pauschale Begründung, Energie sei da so teuer geworden, zähle nicht. Extra Energie hat dem WDR bisher nichts dazu gesagt.
1: Bundesinnenminister Dobrindt will der Polizei erlauben, mehr künstliche Intelligenz einzusetzen. Der Bundestag berät heute zum ersten Mal über ein Gesetzespaket dazu. Unter anderem sollen Ermittler in Zukunft Fotos und Stimmen von Verdächtigen mit Daten aus dem Internet abgleichen dürfen. Bürgerrechtler warnen vor einer Massenüberwachung. Bei der Fußball-WM stehen jetzt auch die letzten Viertelfinalisten fest. Die Schweiz hat sich in der Nacht gegen Kolumbien durchgesetzt mit 4:3 im Elfmeterschießen. Gegner ist im Viertelfinale am Sonntag Argentinien. Die Mannschaft um Superstar Lionel Messi hatte sich gegen Ägypten erst schwer getan, dann aber doch noch 3:2 gewonnen.
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1: In Ahaus im Münsterland ist in der Nacht zum fünften Mal Atommüll aus dem Zwischenlager Jülich angekommen. Beim Transport quer durch Nordrhein-Westfalen gab es laut Polizei keine Störaktionen. Warum es inzwischen nur noch wenig Proteste gegen die Atommülltransporte gibt, erklärt Ferle Selig, WDR Münster.
5: So langsam lassen sie etwas nach, das muss man ehrlich sagen. In Jülich waren nur vereinzelt Leute und in Ahaus waren ungefähr 25 Leute in der Spitze vor Ort. Aber für die Bürgerinitiative in Ahaus ist es einfach schwierig, innerhalb der Woche die Leute zu akquirieren und dann noch bis spät in die Nacht. Sie wollen aber weiterhin dranbleiben, werden in Zukunft aber nicht jeden Customer mehr begleiten. Dafür soll es eher konzentrierte Aktionen geben.
1: Das war WDR aktuell.
0: WDR 4, die Verkehrslage. A1 Dortmund Richtung Köln zwischen Burscheid und Kreuz Leverkusen West. 10 Minuten plus 3 Kilometer Stau. Die A2 Hannover Richtung Dortmund ist gesperrt nach einem Unfall zwischen Bad Nenndorf und Launau. Es gibt 3 Kilometer Stau. Und es gibt eine Umleitung, die führt sie über die B65, die B442 und Rodenberg. Das ist hoffentlich ausgeschildert, das kann sich ja kein Mensch merken. Also B65, B442 und Rodenberg. Alle Staus, Sperrungen finden Sie auf wdr4.de und in der wdr4-App. Guten Morgen, Katharina Theule hier. Ich kaufe ein A und möchte lösen Aal. Um Aale geht's gleich in unserer Schätzfrage. Und ich bin mir sicher,
3: dass hier niemand, Sie nicht, ich nicht, noch nicht mal der Auge, dass hier niemand richtig liegt mit einem Tipp. Mal gucken, Schätzfrage gibt es auf jeden Fall gleich. Zu verlieren gibt's nichts. Deshalb melden Sie sich am besten jetzt schon für die nächste Runde an über die WDR4-App. Klassiker von ABBA jetzt gleich, SOS, und die 80er jetzt, Rick Astley, Never Gonna Give You Up. Guten Morgen.

0: Es sind ABBA, gleich ein 80er von Marillion. Kaylee bei WDR 4. Sollten Sie noch nie was von Welschen-Ennest gehört haben? Welschen-Ennest ist im Sauerland, gehört zu Kirchhundem und ist an diesem Wochenende the place to be. Und die Sonja aus Welschen-Ennest erklärt uns jetzt warum. Guten Morgen, Sonja.
1: Ja, guten Morgen.
0: Was geht am Wochenende bei Ihnen in Welschen-Ennest?
1: Ja, unser Schützenfest findet statt.
0: Jawohl, ist immer am 2. Juli-Wochenende. Wann ist denn der beste Tag, um so ins Zelt zu gehen? Freitagabend zur Party, Samstag zum Schützenball? Oder eher Frühshoppen?
1: Bei uns ist freitagsabends Vogelschießen und das ist eigentlich immer ganz gut.
0: Okay, da kann man ordentlich Disco-Fox tanzen und Party machen.
1: Ja.
0: Ich höre daraus, Sie sind auch am Start.
1: Ja, bestimmt.
0: Okay, sehr gut. So, Sonja, bevor am Wochenende bei Ihnen in Welschen-Ennest Schützenfest ist, ist heute erstmal Party in der Lippe, im Fluss. Der Landesfischereiverband Westfalen und Lippe wird heute Vormittag frische Aale in die Lippe setzen. Schätzen Sie mal, wie viele Aale?
1: So 75 Stück.
0: Gott sei Dank ist es bei uns ja total egal, ob man einen Volltreffer landet oder komplett daneben liegt. Letzteres ist jetzt der Fall. Heute werden 50.000 junge Aale in die Lippe gesetzt. Insgesamt werden es sogar 100.000 Jungfische. Heute erstmal 50.000. Also ein paar
1: oh
0: mehr.
1: Oh Gott.
0: Und weil es halt eben so viele sind, freut sich der Fischereiverband über Unterstützung. Schülerinnen und Schüler eines Landschulheims in Hamm helfen da heute sogar mit, damit die ganzen Aale da in die Lippe gesetzt werden. Sonja, fürs Mitraten gibt's das WDR4-Schätzchen.
1: Brettchen.
0: Und das schicken wir Ihnen ins Sauerland nach Welschen-Ennest. Und da können Sie dann das Anti-Kater-Frühstück einnehmen am Wochenende.
1: Dankeschön.
0: Viel Spaß beim Schützenfest. Wetter soll ja fantastisch werden. Grüße ins Sauerland.
1: Ja, danke schön. Ihnen auch viele Grüße.
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0: von uns ist hier morgens immer am Start. Bastian Bender oder ich, wir stehen mit Ihnen auf, starten fröhlich in den Tag. Sie werden gleich etwas über Bastian erfahren. Es gibt nämlich etwas, ohne das er nie in den Urlaub fahren würde.
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0: Aldin, Bilder von dir bei WDR 4. Wir fahren in den Urlaub und packen ein Badebuchse, Unterbuchse, Zahnbürste, Sonnencreme, Kabelbinder, Schraubenschlüssel, Gafferband. Hä? Bastian Bender und ich, wir wechseln uns ja hier morgens immer ab bei WDR 4. Bastian schrieb mir letztens eine WhatsApp aus dem Urlaub, beziehungsweise er schickte ein Foto. Zu sehen etwas, das immer mit in den Koffer kommt. Und wofür sorgt, Bastian?
1: Nie wieder schmerzende Füße im Urlaub. Es gibt doch diese Bewegungssensoren mit einem kleinen Lichtchen. Und wenn du dann im Urlaub aufstehst und zum Bad läufst, dann wird es ganz leicht hell im Zimmer. Aber so, dass du was siehst, aber der Partner nicht wach wird. Und die kosten 7 € oder sowas. Die sind magnetisch, also die kannst du in den Türrahmen klemmen. Und die haben wirklich mein Leben verändert.
0: Voll praktisch.
1: Und der andere Tipp ist mein Micha. Also den einfach mitnehmen. Der hat immer, das ist kein Witz, so einen kleinen Werkzeugkasten dabei. Und wenn der Wasserhahn tropft oder irgendwas quietscht, dann wird das sofort geölt und repariert. Das ist super.
0: Wenn man dann noch jemanden dabei hat, der das auch reparieren kann, ist perfekt. Also, Bastian verreist nie ohne magnetische Bewegungsmelder für unterwegs. Die macht es ein bisschen heller am Boden, dass man sich nachts nicht mehr die Zehen anstößt. Und ein kleiner Werkzeugkasten kommt bei Bastian und seinem Micha immer mit ins Gepäck. Und ich bin mir sicher, die beiden sind nicht die einzigen. Welche kleinen Helferlein, welche kleinen Werkzeuge zum Beispiel, nehmen Sie auch immer mit in den Urlaub? Eben kurz Sprachnachricht schicken, das geht ganz fix über die WDR 4 App. Dann würde ich sagen, sammeln wir einfach mal, ne? 6:22 Uhr.

0: Das ist so ein bisschen der Raketenanschub von hinten. Meatloaf bei WDR 4. Guten Morgen, Jörg Brunsmann.
1: Guten Morgen. Ein guter Tag, um die Wohnung durchzulüften und die kurzen Hosen zu waschen. Die können wir nämlich in den kommenden Tagen gut gebrauchen. Heute in Holzwickede maximal 23 Grad, in Mahl bis 24. Es gibt viele Wolken und teils etwas Regen, vor allem jetzt am Morgen. Richtung Nachmittag wird's freundlicher. In den nächsten Tagen dann spürbar wärmer. Am Samstag bis 31 Grad.
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3: Um 6.30 Uhr mit Joachim Augner. Ich wünsche Ihnen einen schönen guten Morgen. Die USA haben in der Nacht wieder den Iran angegriffen, trotz Waffenruhe. Laut US-Armee wurden mehr als 80 Ziele beschossen. Der Iran griff daraufhin US-Militärstützpunkte in Kuwait und Bahrain an. Über Opfer und Schäden ist bisher nichts bekannt. Die USA geben dem Iran die Schuld an der neuen Eskalation, weil er Handelsschiffe in der Straße von Hormuz angegriffen habe. Bundesinnenminister Dobrindt will der Polizei erlauben, mehr künstliche Intelligenz einzusetzen. Der Bundestag berät heute zum ersten Mal über ein Gesetzespaket dazu. Unter anderem sollen Ermittler in Zukunft Fotos und Stimmen von Verdächtigen mit Daten aus dem Internet abgleichen dürfen. Bürgerrechtler warnen vor einer Massenüberwachung. Bei der Fußball-WM stehen jetzt auch die letzten Viertelfinalisten fest. Die Schweiz hat sich in der Nacht gegen Kolumbien durchgesetzt mit 4:3 im Elfmeterschießen. Gegner ist im Viertelfinale am Sonntag Argentinien. Die Mannschaft um Superstar Lionel Messi hatte sich gegen Ägypten erst schwer getan, dann aber doch noch 3:2 gewonnen.
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3: Die Nordbrücke über den Rhein bei Bonn ist marode und muss neu gebaut werden. Zurzeit ist sie komplett gesperrt. Für Radfahrer und Fußgänger könnte sich das bald wieder ändern. Nach Angaben der Autobahn GmbH arbeitet man an Plänen, einen neuen Zugang zur Brücke zu bauen, zum Beispiel eine Art Rampenturm oder eine Zufahrt parallel zum Rhein. Das soll zeitnah umgesetzt werden, so die Autobahn GmbH, und könnte die Verkehrssituation in Bonn etwas entschärfen. Parallel laufen die Vorbereitungen für den Abriss eines ersten Brückenteils. Im Münsterland kontrolliert die Polizei in diesen Tagen schwerpunktmäßig E-Scooter und ihre Fahrer. Hintergrund ist, dass die Unfallzahlen mit den E-Rollern in den vergangenen Jahren stark gestiegen sind. Klassische Verstöße sind, dass E-Scooter-Fahrer entgegen der Fahrtrichtung unterwegs sind oder zu zweit auf einem Roller. Es kommt auch vor, dass die E-Scooter frisiert sind und dann schneller als die erlaubten 20 km/h fahren. Die Schwerpunktkontrollen in Coesfeld, Dülmen und Lüdinghausen dauern noch bis morgen. Wuppertal-Beyenburg war von der Flut vor 5 Jahren auch besonders stark betroffen. Seitdem machen sich Fachleute Gedanken über einen besseren Hochwasserschutz. Eine neue Schutzmauer wäre wohl am sinnvollsten, sagen sie. Sie soll den Stadtteil auch dann schützen, wenn bei Starkregen extrem viel Wasser aus der flussaufwärts gelegenen Wuppertalsperre strömt. Die Schutzmauer würde laut Wupperverband die möglichen Hochwasserfolgen deutlich mildern. Man will dafür jetzt Fördermittel vom Land beantragen. Das war die WDR 4 Lokalzeit.
0: WDR 4, die Verkehrslage. A1 Dortmund Richtung Köln zwischen Burscheid und Kreuz Leverkusen West. 10 Minuten plus 4 Kilometer Stau. Die A2 Hannover Richtung Dortmund ist gesperrt. Zwischen Bad Nenndorf und Lauenau hier gab es einen Unfall. 3 Kilometer Stau. Es gibt eine Umleitung, die führt sie über die B65, die B442 und Rodenberg. A40 Dortmund Richtung Duisburg zwischen Dreieck Bochum West und Dreieck Essen Ost. 30 Minuten plus 8 Kilometer Stau. Auch hier gab es einen Unfall. 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Gute Fahrt!
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0: Heute nach langer Zeit mal wieder kein Fußball. Spielfrei bei der WM. Auge, was macht man denn heute Abend?
3: Wir haben doch eh schon spielfrei länger, oder?
0: Ja, wir ja. Und deine Hühner auch.
3: Die haben das entschieden, ja.
0: Du hättest mal Zeit, Rasen zu mähen.
3: Ja, aber jetzt ist so trocken, jetzt muss man auch ein bisschen länger lassen.
0: Lass das Gras ein bisschen stehen. Wir lesen ein gutes Buch. Einigen wir uns
3: auch
0: darauf.
3: Schön.
0: Auch schön.

0: Ich nehme Sie mal eben kurz mit ins Stadion. 80.000 Menschen sind im Stadion. Scheinwerfer auf die Bühne gerichtet. Ein Stichwort. Und das ganze Stadion singt mit.
1: Ich hab

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0: zu China in Your Hand schweben wir durch diesen Tag. Ich habe mich gerade einmal so richtig gestreckt und dachte so, ja, oh, aber ein bisschen mehr in Schwung kommen. Sie könnten entweder gleich ihren Namen tanzen, so als Morgengymnastik, oder tanzen zu YMCA bei WDR 4, 6.47 Uhr.
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0: MCA, die 80er gleich mit Mr. Mr. bei WDR 4. Selbst wenn Bastian Bender nur mit kleinem Gepäck reist, es kommt immer der kleine Werkzeugkasten mit. Für alle Fälle, wenn mal in der Ferienwohnung was kaputt ist, Wasserhahn tropft oder irgendwas quietscht, wird es direkt erledigt. Sind Sie ähnlich ausgerüstet? Eben Sprachnachricht schicken über die WDR 4 App. Heike aus Dortmund-Husen hat ein Helferlein, das sie immer mit in den Urlaub nimmt. Guten Morgen, Heike.
1: Guten Morgen, Katharina.
0: Wenn ich sage, Sie nehmen ein Helferlein mit in den Urlaub, so ganz richtig ist es nicht, weil bei Ihnen sind es gleich mehrere. Erzählen Sie mal.
1: Ja, also wir sind Norderney-Fans und haben dort immer eine Ferienwohnung, weil wir zwei Hunde haben. Ja, das ist eine Wohnung eben halt für Hundehalter und dementsprechend sieht der Staubsauger aus. Also hat mein Mann nach dem zweiten Norderney-Urlaub immer mal jetzt so ein Helferlein-Kästchen mitgenommen. Da sind Schraubenzieher drin, kleine Zangen drin, weil er immer, wenn wir ankommen, den Staubsauger sauber machen muss.
0: Achso, weil das halt eben eine tierfreundliche Ferienwohnung ist, deswegen sind da viele Hundehaare und das verstopft dann den Staubsauger, oder wie muss ich mir das vorstellen?
1: Genau, und wenn wir am Strand waren, man kann sich ja vorstellen, wir haben Bedit-Collies, die haben eine Menge Haare, Da ist also auch eine Menge Sand dann in der Wohnung und da ist Saugen schon Pflicht.
0: Heike, wie stelle ich mir das jetzt vor? Sie kommen in der Ferienwohnung an und Ihr Mann packt erstmal den kleinen Werkzeugkasten aus. Und wie geht er dann vor?
1: Ja, indem er sich den Staubsauger aus dem Schrank nimmt und diesen auseinandernimmt. Und es ist manchmal erschreckend, was man da zu sehen kriegt. Das kann ich Ihnen sagen.
0: Also, für den nächsten Norderney-Urlaub wird der kleine Werkzeugkasten wieder eingepackt. Heike, wann geht's nach Norderney?
1: Wahrscheinlich erst im Oktober.
0: Ist ja ein bisschen, ist es doch hin, ne? Dann wünsche ich Ihnen ganz viel Spaß. Werkzeugköfferchen nicht vergessen und Staubsauger dann entstauben und dann geht's los und dann kann der Urlaub auch beginnen.
1: Jawohl.
0: Heike, liebe Grüße. Schönen Tag noch.
1: Ja, Ihnen auch. Dankeschön.
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0: 10 in den Tag starten mit Robbie Williams. Wir können uns Schlimmeres vorstellen. 7 Uhr ist es. Jörg Brunsmann ist da. Guten Morgen.
1: Guten Morgen. Ein guter Tag, um die Wohnung durchzulüften und die kurzen Hosen zu waschen. Die können wir nämlich in den kommenden Tagen gut gebrauchen. Heute in Holzwickede maximal 23 Grad, in Mahl bis 24. Es gibt viele Wolken und teils etwas Regen, vor allem jetzt am Morgen. Richtung Nachmittag wird's freundlicher. In den nächsten Tagen dann spürbar wärmer. Am Samstag bis 31 Grad.
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3: Mit Joachim Augner. Ich wünsche Ihnen einen schönen guten Morgen. Die USA haben in der Nacht wieder Ziele im Iran angegriffen, obwohl offiziell nach wie vor eine Waffenruhe zwischen den Ländern gilt. Laut US-Militär wurden mehr als 80 Ziele beschossen. Inzwischen seien die Angriffe wieder vorbei. Mehr zu dem US-Schlag gegen den Iran von Martin Ganselmeier, WDR New York.
4: Die jüngste Eskalation zeigt, wie brüchig das gemeinsame Rahmenabkommen ist. Die USA werfen der iranischen Regierung vor, zum wiederholten Male Handelsschiffe attackiert zu haben. Die US-Regierung antwortete deshalb mit einer doppelten Strafe, die Teheran zum Einlenken bringen soll. Zum einen heftige Luftangriffe auf militärische Einrichtungen im Süden des Iran. Zum anderen wurden die Sanktionen auf iranisches Öl wieder in Kraft gesetzt. Dies soll den wirtschaftlichen Druck auf Teheran erhöhen. Nach Einschätzung von Militärexperten in den USA hängt die Waffenruhe nun am seidenen Faden.
3: Zugbegleiter und andere Beschäftigte der Bahn und an Bahnhöfen werden immer öfter angegriffen. Das Innenministerium hat auf Anfrage der Linken Zahlen veröffentlicht. Demnach gab es in den ersten 5 Monaten des Jahres etwa 1600 Fälle, in denen Bahnmitarbeiter Opfer von Straftaten wurden. Oliver Neuroth, WDR Berlin.
5: Am häufigsten ging es um Körperverletzungen und Bedrohungen, jeweils rund 660 Mal. Rein rechnerisch kam es jeden Tag zu 8 körperlichen Angriffen auf Bahnmitarbeiter. Im vergangenen Jahr waren es noch 5, was die Zahlen des Innenministeriums auch zeigen. Fast 4.700 Mitarbeiter der Bundespolizei sind in den ersten 5 Monaten des Jahres Opfer einer Straftat geworden. Meistens waren es sogenannte Widerstandshandlungen, also jemand hat sich dagegen gewehrt, dass er oder sie festgenommen oder die Identität festgestellt werden sollte.
3: In New York droht ein Hochhaus teilweise einzustürzen, mitten im dicht besiedelten Stadtteil Manhattan. Das Gebäude wird gerade umgebaut und Arbeiter hatten Risse und verbogene Metallträger entdeckt. Das Hochhaus und auch mehrere Gebäude in der Nähe wurden evakuiert. Die New Yorker Feuerwehr versucht jetzt, das Gebäude abzusichern. Die Schweiz steht seit über 70 Jahren wieder in einem Viertelfinale bei einer Fußball-Weltmeisterschaft. Das Team hat sich im Achtelfinale gegen Kolumbien durchgesetzt mit 4:3 nach Elfmeterschießen. Für die Schweiz geht's damit Sonntag früh gegen Titelverteidiger Argentinien weiter. Die Argentinier hatten 3:2 gegen Ägypten gewonnen.
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3: In Dortmund soll es in Zukunft verboten sein, rund um Straßencafés und Restaurants zu betteln. Der zuständige Ausschuss der Stadt hat das am Abend beschlossen. Die endgültige Abstimmung über das Bettelverbot ist morgen im Stadtrat. Michael Westerhoff, WDR Dortmund.
6: SPD und CDU fürchten, dass die Außengastronomie massiv Gäste verliert, weil sich die Menschen von Bettlern belästigt fühlen. Deshalb haben sie gestern ein Bettelverbot im Umkreis von 5 Metern rund um Biergärten beschlossen. Auch die AfD stimmte zu. Grüne und Linke kritisierten dagegen, dass die Rechte von Bettlern eingeschränkt würden. Das Dortmunder Bettelverbot soll vorerst nur 1 Jahr gelten, dann sollen die Erfahrungen ausgewertet werden.
3: Das war WDR aktuell.
0: WDR 4, die Verkehrslage. Wir starten auf der A1 Dortmund Richtung Köln zwischen Burscheid und Kreuz Leverkusen West. 10 Minuten plus 5 Kilometer stockender Verkehr. A4 Olpe Richtung Aachen zwischen Kreuz Köln Ost und Kreuz Köln Süd. 10 Minuten plus 4 Kilometer stockend. A40 Essen Richtung Dortmund zwischen Bochum-Hapen und Dortmund-Lütchen-Dortmund. 10 Minuten plus 4 Kilometer Stau. A46 Wuppertal Richtung Düsseldorf zwischen Wuppertal-Oberbarmen und Katernberg. Hier laufen Bergungsarbeiten, ein Fahrstreifen
7: Flughafen ist frei. 30 Minuten plus 9 Kilometer Stau. A59 Bonn Richtung Köln zwischen Troisdorf und Flughafen Köln-Bonn 4 Kilometer stockend. A59 jetzt Düsseldorf Richtung Köln zwischen Leverkusen-Rheindorf und Kreuz Leverkusen-West 20 Minuten plus 3 Kilometer Stau. Und die A516 Abzweig Oberhausen zwischen Kreuz Oberhausen und Eisenheim 10 Minuten plus 4 Kilometer Stau. Bevor Sie losdüsen, können Sie auch einfach eben die WDR4-App auf dem Handy checken oder WDR4.de. Da stehen auch alle Staus, alle Sperrungen. Boah, da hüpft mein Herz, also wirklich. Und ihr wird möglicherweise gleich auch hüpfen, wenn Sie die Geschichte von Diana hören. Diana aus Schwerte war in der Reha und hat mitbekommen, dass eine andere Patientin mit über 60 nicht schwimmen konnte. Hat gesagt, das geht so nicht. Wie kann man als Erwachsener nicht schwimmen können? Wir bringen dir das jetzt bei. Einfach so. Und am Ende gab's noch eine Riesenüberraschung. Hören Sie gleich.
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0: Fools Garden, gleich die 80er Dire Straits bei WDR4. Wir haben gestern Thomas aus Düsseldorf und Lina aus Bochum so gefeiert. Zwei Mutmacher, die haben beide erst mit Anfang bzw. Mitte 50 schwimmen gelernt. Konnten das vorher nicht. Und die haben ganz offen drüber gesprochen, was das für ein blödes Gefühl war, als erwachsener Mensch nicht schwimmen zu können. Und sie sind beide, sind es angegangen und sind jetzt beide so glücklich. Das wiederum hat Diana aus Schwerte mit Begeisterung gehört und sich direkt gemeldet über die WDR4-App. Guten Morgen, Diana.
1: Guten Morgen.
0: Jetzt habe ich schon wieder ein Grinsen im Gesicht, wenn ich Ihre Geschichte höre. Letztes Jahr waren Sie in der Reha und eine Mitpatientin von Ihnen, die Lydia, die konnte auch nicht schwimmen mit 66. Wie haben Sie Lydia am Anfang erlebt?
1: Oh, am Anfang waren wir bei der Wassergymnastik und Lydia immer nur am Rand, wo das Bewegungsbad am allerflachsten ist und nur festgehalten am Rand. Und sie hatte also wirklich Angst. Und da habe ich gesagt, das geht gar nicht, wir lernen jetzt schwimmen.
0: Und, wie toll, sie haben mir das dann beigebracht.
1: Lydia gesagt, nein, ich lerne das nicht mehr, Und dann habe ich gesagt, doch, das kriegen wir hin. Ja. Und dann haben wir uns jeden Abend im Bewegungsbad getroffen, haben ganz behutsam angefangen, überhaupt erstmal loslassen. Ich habe erstmal gezeigt, wie man sich aufs Wasser legen kann und dass das Wasser sie trägt. Mhm. Und es hat sage und schreibe nur eine Woche gedauert, bis sie einmal alleine durchs Becken geschwommen ist.
0: Oh, was war das denn für ein Moment, als das geklappt hat?
1: Es war mega. Wir hatten alle das Grinsen im Gesicht und das war alles sehr bewegend.
0: Ich finde es so toll, also A, dass Sie das gemacht haben und B, wie rücksichtsvoll und behutsam Sie das angegangen sind. Die Lydia scheint sich ja bei Ihnen so wohlgefühlt zu haben. Toll.
1: Ja.
0: So, und jetzt kommt's, also wo mein Herz noch mehr hüpft. Lydia hat noch so eine Art Auszeichnung von Ihnen bekommen.
1: Ja, genau. Wir haben dann gesagt, das geht gar nicht. Also wir waren 6 Mädels in der Truppe und wir haben gesagt, sie muss irgendwie eine Seepferdchenurkunde bekommen. Und der gute Bademeister, der immer zugegen war, der ja auf uns aufpassen musste, während wir da abends schwammen, hat mir dann die Urkunde ausgedruckt und dann sind wir einmal in den Laden gegangen, haben ein paar Fotos ausgedruckt, haben einen Bilderrahmen gekauft und dann habe ich das Ganze eben eingerahmt mit Fotos versehen und wir haben dann alle unterschrieben als Zeugen und sie hat dann ihre Seepferdchenurkunde im Rahmen bekommen.
0: Wie hat sie reagiert?
1: Ja, sie war total happy, sie war total überwältigt und ja, und als sie dann nach Hause gefahren ist, hat sie dann ihren Enkelkindern die Urkunde gezeigt, die natürlich mega stolz sind auf ihre Oma, die jetzt endlich mit schwimmen gehen kann.
0: Oh, ist das toll. Das Foto von Lydia mit der selbstgebastelten Seepferdchen-Urkunde können Sie übrigens anschauen auf wdr4.de. Wir haben es in Studioblog gestellt. Und das alles nur, weil die Lydia mit 66 nicht schwimmen konnte und Diana in der Reha gesagt hat, das geht so nicht, wir üben das jetzt. Diana, das ist ganz, ganz toll. Wie schön, dass Sie uns diese Geschichte erzählt haben hier bei WDR4.
1: Ja, gerne.
0: Grüße nach Schwerte und Ihnen noch eine ganz, ganz tolle Woche.
1: Danke.
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0: gut. Wenn WDR 4 bei Ihnen im Radio läuft, dann kommt man noch gut aus dem Quark, oder? Entweder ist Bastian Bender morgens hier oder ich, Katharina Theule. 19 Minuten nach 7 jetzt.
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0: Nein, ohne Werkzeugkasten geht es nicht in den Urlaub. Heike aus Dortmund-Husen hat vorhin erzählt, wenn sie und ihr Mann nach Norderney fahren, kommt immer so ein kleiner Werkzeugkasten mit drei verschiedenen Schraubenziehern und einer kleinen Zange, weil immer der Staubsauger verstopft ist in der Ferienwohnung von den ganzen Hundehaaren. So eine haustierfreundliche Ferienwohnung. Heikes Mann schraubt dann erstmal den Staubsauger auseinander, damit der wieder saugt. Und dann kann der Urlaub losgehen. Welche Helferlein nehmen Sie mit in den Urlaub? Kommt eine Sprachnachricht über die WDR4-App von Monika aus Lüdenscheid. Was kommt bei Ihnen immer mit?
1: Also ich habe Schnürsenkel dabei. Ist immer von Vorteil, wenn die Betten auseinanderrutschen, dann kann man die Beine zusammenbinden.
0: Das ist eine gute Idee. Das ist ja oft in Hotels oder Ferienwohnungen, dass da steht Doppelbett und dann sind es zwei Einzelbetten nur aneinander geschoben. Und damit die nachts nicht auseinanderrutschen, weil man muss sich ja nur einmal umdrehen. Dann Schnürsenkel können helfen, Monika. Nicht verkehrt. Ich kenne Leute, die machen das mit Kabelbindern. Kriegt man nun nachher nicht mehr so gut ab. Gut, dann freuen sich die Gäste, die danach kommen.

0: freuen Sie sich auf Musik von den Beach Boys gleich und die 80er Dexys, Midnight Runners, Come On Aline gibt's um kurz nach halb. Jetzt sagt Ihnen erstmal Jörg Brunsmann, wie das Wetter heute wird. Guten Morgen.
1: Einen schönen guten Morgen. Es ist ein etwas trüber Morgen heute bei uns im Ruhrgebiet. Viele Wolken und vereinzelt gibt es etwas Regen. Richtung Nachmittag kann sich die Sonne dann öfter mal durchsetzen. Dabei in Lünen bis 24 Grad, in Oberhausen maximal 25. In den kommenden Tagen gibt es mehr Sonne und es wird deutlich wärmer. Am Wochenende bis zu 31 Grad.
2: 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Um 7.30 Uhr mit Joachim Augner. Ich wünsche Ihnen einen schönen guten Morgen. Die USA haben in der Nacht wieder den Iran angegriffen, trotz Waffenruhe. Laut US-Armee wurden mehr als 80 Ziele beschossen. Der Iran griff daraufhin US-Militärstützpunkte in Kuwait und Bahrain an. Über Opfer und Schäden ist bisher nichts bekannt. Die USA geben dem Iran die Schuld an der neuen Eskalation, weil er Handelsschiffe in der Straße von Hormuz angegriffen habe. Immer mehr Bäckereien und Konditoreien in Deutschland gehen pleite. Im ersten Halbjahr meldeten nach Angaben des Unternehmens Kreditreform bundesweit 63 Betriebe Insolvenz an, 40% mehr als im Vorjahreszeitraum. Grund für die Entwicklung ist unter anderem, dass die Menschen mehr bei Backstationen im Supermarkt kaufen. Bei der Fußball-WM ist heute der erste Tag ohne Spiel. In der Nacht sind die letzten Achtelfinalspiele gelaufen. Argentinien hat sich mit 3:2 gegen Ägypten durchgesetzt. Auch die Schweiz ist weiter nach einem 4:3 im Elfmeterschießen gegen Kolumbien. 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
3: Auf der Bahnstrecke zwischen Hamm und Dortmund ist am frühen Morgen ein Regionalexpress liegen geblieben. 30 Fahrgäste mussten den Zug verlassen und warten, bis die Bahn einen Ersatzverkehr mit Bussen eingerichtet hatte. Der RE3 war gegen 4 Uhr bei Kamen-Methaler zum Stehen gekommen. Grund war ein Schaden an der Oberleitung, der wird jetzt repariert. Mehrere Regionalexpresslinien werden deswegen umgeleitet. Betroffen sind die Linien RE1, 3, 6 und 11. Ein großes Public Viewing in Dortmund wird vorzeitig beendet. Fußballfans konnten die WM-Spiele im Hafengarten auf einer großen Leinwand sehen. Zuletzt gab es aber immer mehr Zwischenfälle. Während und nach dem Achtelfinale Marokko gegen Kanada zum Beispiel wurden Zäune, Mobiliar und technische Anlagen beschädigt, sagt der Veranstalter. Es wäre jetzt mehr Sicherheitspersonal nötig, das sei aber zu teuer. Deswegen wird das Fanfest im Dortmunder Hafen jetzt vorzeitig beendet. Die Nordbrücke über den Rhein bei Bonn ist marode und muss neu gebaut werden. Zurzeit ist sie komplett gesperrt. Für Radfahrer und Fußgänger könnte sich das aber bald wieder ändern. Nach Angaben der Autobahn GmbH arbeitet man an Plänen, einen neuen Zugang zur Brücke zu bauen, zum Beispiel eine Art Rampenturm oder eine Zufahrt parallel zum Rhein. Das soll zeitnah umgesetzt werden, so die Autobahn GmbH, und könnte die Verkehrssituation in Bonn etwas entschärfen. Parallel laufen die Vorbereitungen für den Abriss eines ersten Brückenteils. Das war die WDR 4 Lokalzeit.
0: WDR 4, die Verkehrslage. A3 Arnheim Richtung Köln zwischen Oberhausen-Holden und Kreuz-Kaiserberg. Eine Viertelstunde plus, 8 Kilometer stockender Verkehr. A3 jetzt Oberhausen Richtung Köln zwischen Kreuz-Hilden und Kreuz-Leverkusen. 10 Minuten obendrauf, 5 Kilometer stockender Verkehr. A4 Olpe Richtung Aachen zwischen Kreuz-Köln-Ost und Kreuz-Köln-Süd. 10 Minuten plus, 4 Kilometer stockend. A40 Dortmund Richtung Duisburg zwischen Bochum-Hamme und Dreieck Essen-Ost. Eine Viertelstunde plus, 7 Kilometer stockender Verkehr. A46 Wuppertal Richtung Düsseldorf zwischen Wuppertal Nord und Katernberg. Hier laufen Bergungsarbeiten. Ein Fahrstreifen ist frei. Sie brauchen viel Geduld. Für die 10 Kilometer Stau brauchen Sie mehr als 1,5 Stunden extra. A59 Düsseldorf Richtung Köln zwischen Leverkusen-Rheindorf und Kreuz Leverkusen-West. 15 Minuten plus 2 Kilometer Stau. Und die A516 Abzweig Oberhausen zwischen Kreuz Oberhausen und Eisenheim. 10 Minuten plus 4 Kilometer Stau. 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Auge in den Nachrichten morgen.
3: Guten Morgen.
0: Katharina Theule hier.
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1: Hier kommen Nachrichten rein, wie schön bitte die Geschichte mit Diana und Lydia ist. Die waren zusammen in einer Reha. Lydia, Mitte 60, konnte nicht schwimmen. Und Diana hat gesagt, come on, ich bring dir das jetzt bei. Hat geklappt. Diana hat Lydia danach sogar so eine eigene Seepferdchen-Urkunde gebastelt. Das ist so ein schönes Bild, wie stolz Lydia ist. Foto haben wir ihnen extra gesichert. Gibt's auf wdr4.de im Studioblog. Einen schönen guten Morgen am Mittwoch.

0: Da Zange, was die alles mit in den Urlaub nehmen. So kleine Helferlein. Nachricht, Sprachnachricht gerne über die WDR 4 App.
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2: Leute, ich hab mir was überlegt.
3: Oh nein!
2: Morgen, Tina, welches Helferlein nimmst du immer mit in Urlaub?
0: Mein Freund.
2: Och, Tina. Scholli, antreten. Was muss man unbedingt immer mit in den Urlaub nehmen?
4: Moment, ich geh mal eben nachschlagen, was Urlaub nochmal heißt.
2: Banause. Tina, im Ernst, wir bieten den Kunden ein Urlaubshelferlein-Set an. Kabelbinder, Sonnenbrillenreiniger, Tischdecken, Ecken, Zitronengewichte.
0: Auweia, die hat ja schon meine Oma auf dem Flohmarkt verkauft. Wie wär's denn mit etwas Modernem, ein Universalladegerät oder sowas?
5: Morgen, ich denke intensiv über die Anschaffung eines Companiero Ultimativo nach.
0: Ja, ja, hier ist Ihr Kaffee, Herr Frings.
2: Herr Frings, ohne welches Helferlein fahren Sie nie in Urlaub?
5: Dreimal doofe Drähte.
0: Eine Kaffeemaschine?
5: Richtig, und eine batteriebetriebene unlöslichen Kaffee, uneingefrorene Kaffeeeiswürfel zum Auftauen.
2: Ja, reicht. Leute, ihr müsst euch in die Kunden versetzen. Was braucht man, um für jede Situation gerüstet zu sein? Auspuffkit, Schlauchschellen,
0: Also für Sie würde ich einen Rucksack vorschlagen, in den mindestens 5 Bilanzordner reinpassen.
2: Ja, ja.
4: Moment, ich habe noch was. Womit kann man im Urlaub die Körpergröße eines Eidgenossen feststellen?
0: Zach!
4: Mit einem Schweizer Messer.
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jetzt heute vielleicht nicht unbedingt, dass ich lege mich auf die Freibadwiese in die Sonne, Wetter und genieße den Freibad-Pommesduft. Deshalb Ausstellung im Rock'n'Pop-Museum Gronau zu Udos 80. Udo L. wohnt im Hotel. Das wird, glaube ich, lustig. Museum hat auch heute geöffnet. Das wäre noch meine Idee für heute. Udo Lindenberg, ein Herz kann man nicht reparieren. Jetzt bei WDR 4.

0: Herz hüpft. Matthias aus Rede hat einen schönen Morgen, weil große Vorfreude herrscht. Matthias hat Tickets für die Pet Shop Boys übermorgen, hat die bei WDR 4 gewonnen. Guten Morgen, Matthias.
1: Guten Morgen, Katharina. Hallo.
0: Freitag Pet Shop Boys in Mönchengladbach. Wie sehr kribbelt's schon?
1: Ja, die Vorfreude ist groß. Das Wetter soll gut werden. Der Sparkassenpark ist eine tolle Location. Und dann so eine schöne 80er-Party. Ich freue mich.
0: Das wird mega. Das erste Pet Shop Boys-Konzert, wo Sie gerade 80er sagen, hatten Sie ja in den 80ern. Ich glaube, 87, Westfalenhalle Dortmund. Wie war das damals?
1: Ja, das war im Rahmen dieser Peters Pop-Show, die Hits des Jahres. Und dann sind wir mit einer großen Gruppe von der Schule dann nach Dortmund gefahren und haben all die ganzen Stars aus diesem Jahr dann dort gesehen. Unter anderem waren die Pet Shop Boys da und das war das erste große Konzert, was ich erlebt habe. Und das ist natürlich auch irgendwo prägend.
0: Warum haben die Ihnen damals schon so gefallen?
1: Ach, das war so die Musik, die auch irgendwo noch hängen geblieben ist. So die Pet Shop Boys und die Depeche Mode. Das ist so für mich der Sound der 80er. Und damals war dann Rent und It's a Sin von den Pet Shop Boys. Das waren so die Hits in dem Jahr, die dann dort gespielt wurden. Und die sind einfach irgendwo hängen geblieben. Das freut mich also ganz besonders auch drauf, das am Freitag dann nochmal wieder dann live sehen zu können.
0: Ich wollte gerade sagen, die werden bestimmt kommen. Matthias, ich wünsche Ihnen die Zeit Ihres Lebens am Freitag bei den Pet Shop Boys. Und ich bin gespannt, was Sie nachher erzählen, wie es Ihnen gefallen hat. Das wird bestimmt richtig cool.
1: Ich freue mich auch. Alles klar, vielen Dank.
0: Zum Vorfreuen, Matthias, jetzt übrigens für Sie im Radio natürlich die Pet Shop Boys. Wir machen Suburbia. Okay?
1: Ja, alles klar, prima.
0: Super.
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0: für eine Kombi. Zwei Giganten, damit sie gut in den Tag kommen. Paul McCartney, Stevie Wonder, Ebony und Ivory. 8 Uhr, Jörg Brunsmann ist da. Guten Morgen.
1: Einen schönen guten Morgen. Es ist ein etwas trüber Morgen heute bei uns im Ruhrgebiet. Viele Wolken und vereinzelt gibt es etwas Regen. Richtung Nachmittag kann sich die Sonne dann öfter mal durchsetzen. Dabei in Lünen bis 24 Grad, in Oberhausen maximal 25. In den kommenden Tagen gibt es mehr Sonne und es wird deutlich wärmer. Am Wochenende bis zu 31 Grad.
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3: Mit Joachim Augner. Ich wünsche Ihnen einen schönen guten Morgen. Die Polizei soll mehr Möglichkeiten bekommen, künstliche Intelligenz einzusetzen, um Kriminelle zu fassen. Im Bundestag wird dazu heute ein Gesetzesvorschlag diskutiert. Markus Ambale, WDR Berlin.
4: Innenminister Dobrindt will der Polizei endlich zeitgemäße digitale Werkzeuge geben, um schwere Straftaten aufzuklären. Bürgerrechtsorganisationen warnen dagegen vor einer Massenüberwachung. Mit dem neuen Gesetz sollen Ermittler die Möglichkeit bekommen, Fotos und Stimmen von Verdächtigen mit Aufnahmen abzugleichen, die öffentlich im Internet und in sozialen Medien zu finden sind. Bislang haben die Behörden dafür keine rechtliche Grundlage. Außerdem soll die Verwendung von Software erlaubt werden, die mit künstlicher Intelligenz Daten aus verschiedenen Quellen auf Zusammenhänge analysiert. Das würde händische Schritte einsparen, die bislang viel Zeit kosten.
3: In Deutschland machen immer mehr Bäckereien zu. Im ersten Halbjahr haben 63 Betriebe Insolvenz angemeldet, 40% mehr als im Vorjahreszeitraum. David Zajons, WDR aktuell.
5: Als wichtigste Gründe gelten ein verändertes Konsumverhalten der Kunden und, eng damit verbunden, die Konkurrenz durch Supermarktketten. Viele Verbraucher kaufen Backwaren nämlich inzwischen öfter im Supermarkt oder beim Discounter. Die Zahlen zu den Insolvenzen kommen von Kreditreform und beziehen sich auf Bäckereien und Konditoreien, die selbst backen. Kreditreform sagt, man beobachte in der Branche schon seit 3 Jahren mehr Insolvenzen. Dazu passen auch Zahlen vom Marktforschungsunternehmen 70% der Backwaren werden in Deutschland demnach in Supermärkten und Discountern gekauft. Brot und Brötchen beim Wocheneinkauf gleich mitzunehmen, sei für viele Kunden bequemer und meist auch günstiger.
3: Die Waffenruhe zwischen den USA und dem Iran hält nicht. Das US-Militär hat in der Nacht wieder Angriffe geflogen und mehr als 80 Ziele im Iran angegriffen. Der Iran beschoss daraufhin US-Militärstützpunkte in Kuwait und Bahrain. Die USA geben dem Iran die Schuld an der neuen Eskalation, weil er Handelsschiffe in der Straße von Hormuz angegriffen habe. In den USA hat erneut ein Beamter der umstrittenen Einwanderungsbehörde ICE einen Einwanderer erschossen. Der Mann aus Mexiko soll sich illegal in den USA aufgehalten haben. Bei einer Kontrolle in Houston hat er laut Heimatschutzministerium ein Auto gerammt und versucht, den Beamten zu überfahren. Unabhängig überprüfen ließen sich die Angaben nicht.
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3: Von Tierschützern gibt es Kritik am Iserlohner Schützenumzug. Sie halten es für nicht mehr zeitgemäß, dass bei der Parade am Wochenende auch Pferde durch die Stadt gezogen sind. Claudia Rolfing für WDR aktuell.
6: Die vielen Zuschauer und die laute Musik würden die Pferde zu sehr stressen, sagen Tierschützer. Für andere dagegen gehören die geschmückten Kutschen zum traditionellen Umzug dazu. Die rund 30 Pferde werden laut ihrem Besitzer monatelang für solche Paraden trainiert. Außerdem halten die Pferde Abstand zu den Musikgruppen und eine Tierärztin ist die ganze Zeit dabei. Die Tierschützer verweisen auf andere Orte in NRW, in denen im vergangenen Jahr mindestens 2 Pferde zusammengebrochen sind. Sie hoffen, dass die Iserlohner Schützen ihre Tradition in Zukunft überdenken.
3: Das war WDR aktuell.
0: 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Wir starten auf der A3, Arnheim Richtung Köln, zwischen dem Kreuz Oberhausen und Kreuz Kaiserberg. 20 Minuten plus, mehr als 10 Kilometer stockender Verkehr. A4, Olpe Richtung Köln, zwischen Bergisch Gladbach-Bensberg und Kreuz Köln-Ost. 15 Minuten plus, 7 Kilometer stockend. A4, jetzt Olpe Richtung Aachen, zwischen Dreieck Heumer und Kreuz Köln-Süd. 15 Minuten plus, 7 Kilometer stockender Verkehr. A40 Dortmund Richtung Duisburg, zwischen Bochum-Hamme und Dreieck Essen-Ost, 20 Minuten plus, 10 Kilometer stockend. A46 Wuppertal Richtung Düsseldorf, zwischen Wuppertal-Nord und Katernberg, mehr als eine Stunde plus, mehr als 10 Kilometer Stau, hier laufen noch Bergungsarbeiten, ein Fahrstreifen ist frei.
7: A52, Roermond Richtung Düsseldorf, zwischen Hostadt und Mönchengladbach-Neuwerk, 15 Minuten plus 7 Kilometer stockender Verkehr. Und die A59, Düsseldorf Richtung Köln, zwischen Leverkusen-Rheindorf und Kreuz Leverkusen-West, 15 Minuten plus 2 Kilometer Stau. 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Was lese ich hier heute Morgen? Neues Album von U2 ist in der Mache. Seit 9 Jahren endlich mal wieder ein Album. Und jetzt passen Sie auf, kommt das Beste. Die erste Single daraus ist sie, ja, ist gerade bei uns eingetroffen. Wir können gleich mal zusammen reinhören. Machen wir innerhalb der nächsten 20 Minuten. Bin gespannt, was Sie sagen. Also neue Musik von U2 gleich bei WDR 4. Ich bin Katharina Theule.

0: Gleich die 80er New Order, True Faith bei WDR 4, 13 Minuten nach 8. Ich ahne, dass Bastian Bender ab und zu mit den Augen rollt, wenn er im Urlaub ankommt und sein Micha den kleinen Werkzeugkasten auspackt. Ich finde das super praktisch, wenn in einer Ferienwohnung was kaputt ist, der Wasserhahn tropft oder irgendwas quietscht, kann man das direkt erledigen. Also ohne Mini-Werkzeugkasten geht's bei Bastian nicht in den Urlaub. Das ist aber nicht nur bei Bastian so. Wenn ich mir die Nachrichten hier angucke, die über die WDR4-App eingehen, Yvonne aus Köln hat auch etwas, ohne dass sie niemals in den Urlaub fährt. Guten Morgen, Yvonne.
1: Guten Morgen, Katharina.
0: Sie nehmen Tape mit in den Urlaub. Ich habe ein bisschen Angst. Wofür brauchen Sie so Gaffer-Tape oder wovon reden wir?
1: Ja.
0: Okay, was haben Sie damit vor?
1: Mein Mann dunkelt gerne damit so quasi, also das Schlafzimmer ab, weil wir finden immer, es ist sehr hell in Hotelzimmern. Uns nervt das immer. Das heißt, wir haben dann Tape dabei und manchmal kann man das Tape auch für andere Sachen gut gebrauchen, wenn irgendwas reißt oder also haben da schon viel geschmunzelt.
0: Fangen wir mal mit dem Abdunkeln mit den Fenstern an. Wie muss ich mir das vorstellen? Also oft sind ja, also so Rollläden sind ja meistens im Hotel oder in Ferienwohnungen eher selten und dann hat man aber so Vorhänge. Und wie machen Sie dann, wie kommt dann das Gafferband zum Einsatz?
1: Beispielsweise so Vorhänge haben ja meistens dann, dass die irgendwie aufhören an so einer Stelle. Und dann würden wir die zukleben.
0: Ach so, Sie machen die dann an die Wand dran, dass
1: genau,
0: es
1: also dann an die Wand
0: ist.
1: Einfach. Ah. Also dass es dann wirklich auch dunkel ist.
0: Ja. Ich kenne Menschen, die kleben dieses kleine Lichtlein am Fernseher im Hotelzimmer ab. Die nehmen sich immer diese kleinen Kleber mit und kleben dieses kleine Stand-by-Licht ab, weil sie sogar damit nicht schlafen können.
1: Also ich mache den Fernseher dann meistens aus. Den kann man ja oft ausstöpseln.
0: Das stimmt auch.
1: Aber ich mag das auch nicht, muss ich sagen.
0: Also Yvonne aus Köln fährt nicht ohne Gaffertape in den Urlaub. Nicht, um ihren Mann oder jemand anderen irgendwo festzukleben oder ihn im Mund zuzukleben, sondern einfach, damit es schön dunkel ist zum Schlafen. Liebe Grüße nach Köln.
1: Dankeschön.
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0: Es gibt neue Musik von U2. Und die haben sich echt Zeit gelassen. Oh, das erste Studioalbum jetzt seit 9 Jahren. Das ist im Musikbusiness eine Ewigkeit. Also da muss man schon eine große Nummer sein, um sich das erlauben zu können. Aber wir reden hier von U2. Also ist schon oberste Liga. Und außerdem, die feiern dieses Jahr 50. Bandgeburtstag. Da kann man schon mal einen raushauen. Also, Album ist fertig. Soll in diesem Jahr rauskommen. Wann genau und wie es heißen wird, ist ein Überraschungsei. Was wir jetzt bekommen, ist sozusagen ein Gruß aus der Küche. Die erste Single ist da. Interessanter Sound, ne? Müssen wir uns gleich mal zusammen in Ruhe anhören. Street of Dreams. Jutta aus Wachberg ist auf jeden Fall total happy.
1: YouTube begleitet mich ja wirklich schon seit ich denken kann. Meine ganze Teenagerzeit habe ich die schon gehört. Das waren echt tolle Zeiten. Und ich habe auch in den neuen Song schon reingehört, ja klar. Es ist anders als die früheren Songs, aber was ich total cool finde, zum einen hat Bono ja eine ganz markante Stimme, die man super raushört. Und zum anderen hört man auch immer wieder mal so Stücke von The Edge, die auch an früher erinnern, so Gitarrenstücke. Und das ist so ein bisschen wie Heimat, finde ich immer. So, und so ein bisschen zu Hause, wenn ich die höre.
0: Wenn man sich damit wie zu Hause fühlt, ist das Ding doch bei WDR 4 gut aufgehoben, oder? Wollen wir mal? Wir hören zusammen rein. Neue Musik von U2, der Vorgeschmack aufs neue Album Street of Dreams.

0: Und? Was sagen Sie zur neuen Single von U2, Street of Dreams, Rita aus Kalkar?
1: Bin sehr angetan davon, muss ich sagen. Als eingefleischter U2-Fan seit 1982, muss ich sagen, es wurde wirklich mal Zeit, dass sie wieder was Neues rausgebracht haben. Wir haben alle so lange gewartet. Ja, und jetzt bin ich ganz gespannt auf den Rest des Albums.
0: Ja, das kommt im Laufe des Jahres, neues Album von U2. Die erste Single haben Sie schon mal gehört. Street of Dreams, gerade gehört im schönen Morgen bei WDR 4.

0: Es ist Mittwoch, ist heute Auge, ne? Mittwoch, Mittwoch.
1: Korrekt.
0: Mittwoch ist korrekt. Jörg Brunsmann sagt uns, wie es Wetter wird.
2: Guten Morgen. Ja, ist das jetzt sommerkühl oder die Erfrischung, bevor es deutlich wärmer wird? In Böen heute bis 24 Grad, in Herten 25. Viele Wolken, vor allem jetzt am Morgen und vereinzelt etwas Regen. Am Nachmittag kommt die Sonne öfter raus. In den kommenden Tagen gibt es dann deutlich mehr Sonne und es wird spürbar wärmer. Am Wochenende bis zu 31 Grad.
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1: Um 8.30 Uhr mit Joachim Augner. Ich wünsche Ihnen einen schönen guten Morgen. Bundesinnenminister Dobrindt will der Polizei erlauben, mehr künstliche Intelligenz einzusetzen. Der Bundestag berät heute zum ersten Mal über ein Gesetzespaket dazu. Unter anderem sollen Ermittler in Zukunft Fotos und Stimmen von Verdächtigen mit Daten aus dem Internet abgleichen dürfen. Bürgerrechtler warnen vor einer Massenüberwachung. Die USA haben in der Nacht wieder den Iran angegriffen, trotz Waffenruhe. Laut US-Armee wurden mehr als 80 Ziele beschossen. Der Iran griff daraufhin US-Militärstützpunkte in Kuwait und Bahrain an. Über Opfer und Schäden ist bisher nichts bekannt. Die USA geben dem Iran die Schuld an der neuen Eskalation, weil er Handelsschiffe in der Straße von Hormuz angegriffen habe. Bei der Fußball-WM ist heute der erste Tag ohne Spiel. In der Nacht sind die letzten Achtelfinals gelaufen. Argentinien hat sich mit 3:2 gegen Ägypten durchgesetzt. Auch die Schweiz ist weiter nach einem 4:3 im Elfmeterschießen gegen Kolumbien.
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1: Wuppertal-Beyenburg war von der Flut vor 5 Jahren auch besonders stark betroffen. Seitdem machen sich Fachleute Gedanken über einen besseren Hochwasserschutz. Eine neue Schutzmauer wäre wohl am sinnvollsten, sagen sie. Sie soll den Stadtteil auch dann schützen, wenn bei Starkregen extrem viel Wasser aus der flussaufwärts gelegenen Wuppertalsperre strömt. Die Schutzmauer würde laut Wupperverband die möglichen Hochwasserfolgen deutlich mildern. Man will dafür jetzt Fördermittel vom Land beantragen. Ein großes Public Viewing in Dortmund wird vorzeitig beendet. Fußballfans konnten die WM-Spiele im Hafengarten auf einer großen Leinwand sehen. Zuletzt gab es aber immer mehr Zwischenfälle. Während und nach dem Achtelfinale Marokko gegen Kanada zum Beispiel wurden Zäune, Mobiliar und technische Anlagen beschädigt, sagt der Veranstalter. Es wäre jetzt mehr Sicherheitspersonal nötig, das sei aber zu teuer. Deswegen wird das Fanfest im Dortmunder Hafen vorzeitig beendet. In Winterberg gibt es einen Bundesstützpunkt der nordischen Kombinierer. Hier trainieren vor allem Aussichtsreihe Nachwuchsathleten das Skispringen und den Skilanglauf. Auch für Olympia, da gibt es jetzt aber einen Dämpfer. Die nordische Kombination ist bald nicht mehr im Olympiaprogramm. Das Internationale Olympische Komitee hat sie ab 2030 gestrichen. Jetzt ist unklar, in welcher Form der Stützpunkt ohne klare Olympiaperspektive erhalten bleiben kann. Man hofft, dass die nordische Kombination 2034 wieder bei Olympia dabei ist. Das war die WDR 4 Lokalzeit.
0: 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A3 Arnheim Richtung Köln, zwischen Dienstlaken Süd und Kreuz Kaiserberg. 20 Minuten plus mehr als 10 Kilometer stockender Verkehr. A40 Dortmund Richtung Duisburg, zwischen Bochum-Hamme und Dreieck Essen-Ost. Eine Viertelstunde plus 8 Kilometer stockender Verkehr. A46 Heinsberg Richtung Düsseldorf, zwischen Kreuzholz und Kapellen. 15 Minuten plus 6 Kilometer Stau. A57 Nimwegen Richtung Köln, zwischen Mörs-Hülsdonk und Krefeld-Oppum. 15 Minuten plus 8 Kilometer stockend. A57 Krefeld Richtung Köln zwischen Dreieck Neuss Süd und Kreuz Köln Nord 15 Minuten plus 6 Kilometer stockender Verkehr. A59 Düsseldorf Richtung Köln zwischen Leverkusen Rheindorf und Kreuz Leverkusen West 15 Minuten plus 2 Kilometer Stau. Und die A555 Bonn Richtung Köln zwischen Wessling und Kreuz Köln Süd 15 Minuten plus 4 Kilometer Stau.
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2: Der erste spielfreie Tag bei der Fußball-WM. Was machen wir denn da heute? Ach, da sitzt ja doch jemand anders auf dem Sofa. Dafür können wir mal ganz viel Liebe rausschicken. Love is all round von Wet, Wet, Wet gleich. Und Paul Young, Love of the Common People. Katharina Theule hier, morgen.

0: so, wenn Sie mir kurz folgen mögen, in den Aufzug nach Ihnen. So, herzlich willkommen in der VIP-Loge auf Schalke.
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0: 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Sie haben besten Blick auf die Bühne, auf zehntausende Menschen, die da unten feiern. Zur Musik von Alpha will die stehen auf der Bühne, genauso wie Nena, Meteor, ach, und viele mehr. Alle dabei am 25. Juli. Und Sie als VIP-Gast, Doris aus Geldern hat ihren Platz in der VIP-Loge schon klar gemacht, wird mit Bastian Bender und mir feiern, hat das klar gemacht mit Hilfe ihres Mannes Georg. 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

0: Zum Wochenende soll es wieder richtig heiß werden. Heute lassen wir es ganz entspannt angehen. It never rains in Southern California. Gleich die Communards. Don't leave me this way aus den 80ern.
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0: Bruce Springsteen zum ganz in Ruhe in den Tag starten. Wenn Sie was brauchen zum Aus dem Quark kommen, gleich nach 9 die Blues Brothers. 8.56 Uhr jetzt.
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0: Heute mit Pfarrer Oliver J. Kiesig aus Köln.
2: Guten Morgen. In Köln klingt kaum ein Satz nur nach Köln. In der U-Bahn höre ich Kölsch, Hochdeutsch, Türkisch, Arabisch, Polnisch, Ukrainisch, Englisch. Manchmal alles in einem Wagen. Dazu noch ein Kind, das laut fragt, warum der Mann da so komisch redet. Und eine Mutter, die leise sagt, der redet nicht komisch, der redet anders. Ich mag diesen Satz. Anders ist nicht automatisch komisch. Anders ist erst einmal anders. Trotzdem merke ich bei mir, was anders klingt, strengt mich manchmal an. Ein Name, den ich nicht sofort aussprechen kann. Ein Essen, das anders riecht. Eine Art zu feiern, die mir fremd ist. Eine Frömmigkeit, die lauter ist als meine. Oder stiller. Oder bunter. Oder strenger. Dann sortiere ich schnell. Das kenne ich nicht. Das passt zu mir, das ist mir zu viel. In meinem Beruf als Pfarrer begegne ich vielen Menschen an Übergängen. Bei Taufen, Trauungen, Beerdigungen, in Gesprächen, manchmal auch einfach zwischen Tür und Angel. Und immer wieder erlebe ich, jemand erzählt von seinem Glauben, von der Großmutter, die jeden Abend gebetet hat, von einem Lied aus der Kindheit, von einer Kerze, die angezündet wird, wenn Worte fehlen. Manchmal klingt das ganz anders als das, womit ich groß geworden bin. Und trotzdem berührt es etwas, das ich sofort verstehe. Die Sehnsucht, gehalten zu sein. Die Hoffnung, nicht allein zu sein. Die Bitte, dass Gott mitgeht. Vielleicht ist das der Segen, der anders klingt. Nicht alles, was fremd ist, muss ich sofort übernehmen. Nicht alles muss ich gut finden. Aber ich möchte lernen, weniger schnell die innere Tür zu schließen. Denn ich habe schon oft erlebt, gerade da, wo etwas anders klingt, wird mein eigener Glaube weiter. Ich denke an eine Begegnung im Fädel. Jemand erzählt mir, wie in seiner Familie jedes wichtige Gespräch mit Tee beginnt. Nicht mit Tagesordnung, nicht mit wir müssen reden, erst Tee, erst sitzen, erst wahrnehmen. Da ist ein Mensch vor mir, dann kommen die schweren Themen. Das hat mich beeindruckt. Vielleicht, weil ich selbst oft zu schnell bin. Zu schnell beim Punkt, zu schnell bei der Lösung, zu schnell beim nächsten Termin. Seitdem denke ich manchmal, vielleicht beginnt Frieden nicht mit den richtigen Argumenten. Vielleicht beginnt Frieden mit einem gedeckten Tisch. In der Bibel wird an vielen Stellen von Gästen erzählt. Von Fremden, die plötzlich vor der Tür stehen. Von Menschen, die unterwegs sind. Von Gott, der sich nicht immer dort zeigt, wo er erwartet wird. Für mich steckt darin eine leise Warnung. Verwechsel das Vertraute nicht mit dem Heiligen. Gott ist größer als meine Gewohnheiten. Das gilt auch für Kirche. Ich liebe unsere evangelische Art. Das klare Wort, den Choral, den Kaffee nach dem Gottesdienst. Die Freiheit im Denken. Aber Gott hat sich daran nicht gebunden. Gott kann auch anders. Gott kann mit Akzent sprechen, mit anderen Liedern, mit anderen Gesten, mit einem Menschen, der mir zuerst fremd ist. Vielleicht ist das im Alltag schon genug. Nicht sofort bewerten, nicht sofort innerlich zurücktreten, sondern einen Moment länger hinhören. Segen nicht nur dort suchen, wo er vertraut klingt. Vielleicht lerne ich dann genau so viel, dass meine Welt ein kleines Stückchen weiter wird.
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0: 9 Uhr ist es jetzt. Jörg Brunsmann ist da und sagt Ihnen, wie es wird. Guten Morgen.
3: Guten Morgen. Ja, ist das jetzt sommerkühl oder die Erfrischung, bevor es deutlich wärmer wird? In Böen heute bis 24 Grad, in Herten 25. Viele Wolken, vor allem jetzt am Morgen und vereinzelt etwas Regen. Am Nachmittag kommt die Sonne öfter raus. In den kommenden Tagen gibt es dann deutlich mehr Sonne und es wird spürbar wärmer. Am Wochenende bis zu 31 Grad.
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5: Mit Joachim Aogner. Ich wünsche Ihnen einen schönen guten Morgen. Die Bundespolizei und das Bundeskriminalamt sollen bald mehr KI einsetzen dürfen. Das steht in einem Gesetzentwurf von Bundesinnenminister Dobrindt, der heute im Bundestag diskutiert wird. Sebastian Riechel, WDR aktuell.
6: Im Bundestag wird heute über ein neues Gesetz gesprochen. Damit dürfte die Polizei ihre Fahndungsfotos mit Bildern auf Social Media abgleichen. Es soll helfen, Verdächtige zu finden, zum Beispiel nach einem Banküberfall. Mit so einer KI-Software wurde zum Beispiel auch schon die ehemalige RAF-Terroristin Daniela Klette gefunden. Nicht nicht von der Polizei, sondern von einem Privatmann. Eine halbe Stunde hat er dafür gebraucht, sagt er selbst. Später wurde Klette dann festgenommen. Kritiker sagen, dass mit dem geplanten Gesetz zu stark in unsere Grundrechte eingegriffen wird. Einige sprechen von Massenüberwachung. Wichtig ist zu wissen, dass es nur um Fotos geht, die wir sowieso schon öffentlich posten. Private Chats darf die Polizei weiterhin nicht mitlesen.
5: Zugbegleiter der Bahn und andere Beschäftigte an Bahnhöfen werden immer öfter angegriffen. Das Innenministerium hat auf Anfrage der Linken Zahlen veröffentlicht. Demnach gab es in den ersten 5 Monaten des Jahres etwa 1600 Fälle, in denen Bahnmitarbeiter Opfer von Straftaten wurden. Oliver Neuroth, WDR Berlin.
7: Am häufigsten ging es um Körperverletzungen und Bedrohungen, jeweils rund 660 Mal. Rein rechnerisch kam es jeden Tag zu 8 körperlichen Angriffen auf Bahnmitarbeiter. Im vergangenen Jahr waren es noch 5, was die Zahlen des Innenministeriums auch zeigen. Fast 4700 Mitarbeiter der Bundespolizei sind in den ersten 5 Monaten des Jahres Opfer einer Straftat geworden. Meistens waren es sogenannte Widerstandshandlungen, also jemand hat sich dagegen gewehrt, dass er oder sie festgenommen oder die Identität festgestellt werden sollte.
5: Die Waffenruhe zwischen den USA und dem Iran hält nicht. Das US-Militär hat in der Nacht wieder Angriffe geflogen und mehr als 80 Ziele im Iran getroffen. Der Iran beschoss daraufhin US-Militärstützpunkte in Kuwait und Bahrain. Die USA geben dem Iran die Schuld an der neuen Eskalation, weil er Handelsschiffe in der Straße von Hormuz angegriffen habe. In New York droht ein Hochhaus teilweise einzustürzen, mitten im dicht besiedelten Stadtteil Manhattan. Das Gebäude wird gerade umgebaut und Arbeiter hatten Risse und verbogene Metallträger entdeckt. Das Hochhaus und auch mehrere Gebäude in der Nähe wurden evakuiert. Arbeiter versuchen jetzt, das Gebäude in New York abzusichern.
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5: In Dortmund hat die Polizei am Morgen Wohnungen von mehreren Verdächtigen durchsucht. Hintergrund ist eine pro-kurdische Demo vor knapp 6 Monaten, bei der es zu Gewalt gekommen war. Rike Ulrich, WDR Dortmund.
8: Am 20. Januar war die Demo in der Dortmunder Innenstadt völlig aus dem Ruder gelaufen. Statt der angemeldeten 400 Teilnehmer waren 4000 Menschen gekommen. Im Lauf des Abends demolierten kurdische Demonstranten ein syrisches Restaurant und bewarfen Polizisten mit Böllern und Steinen. 7 Polizisten wurden dabei verletzt. Die Ermittler haben mittlerweile 19 Verdächtige identifiziert. Jetzt hoffen sie, bei den Durchsuchungen Beweismaterial wie Datenträger und Handys zu finden.
5: Das war WDR aktuell.
9: WDR 4, die Verkehrslage. A1 Dortmund Richtung Köln zwischen Burscheid und Köln-Niel. 15 Minuten plus 8 Kilometer stockender Verkehr. A3 Arnheim Richtung Köln zwischen Kreuz Oberhausen und Kreuz Kaiserberg. 20 Minuten plus mehr als 10 Kilometer stockender Verkehr. A4 Olpe Richtung Aachen zwischen Kreuz Köln-Ost und Kreuz Köln-Süd. 10 Minuten plus 4 Kilometer stockend. A40 Essen Richtung Dortmund zwischen Bochum-Harpen und Dortmund-Klei. 10 Minuten plus 5 Kilometer stockender Verkehr. Wir bleiben im Ruhrgebiet, A40 Dortmund Richtung Duisburg, zwischen Dreieck Bochum West und Dreieck Essen Ost, 10 Minuten plus 5 Kilometer stockender Verkehr. A59 Düsseldorf Richtung Köln, zwischen Leverkusen-Rheindorf und Kreuz Leverkusen-West, 15 Minuten plus 2 Kilometer Stau. Und die A516 Abzweig Oberhausen, zwischen Kreuz Oberhausen und Eisenheim, 10 Minuten plus 3 Kilometer Stau. Sie können die Staus jederzeit abrufen, wenn Sie ins Auto steigen, mal eben, bevor es losgeht, aufs Handy gucken, WDR4-App öffnen oder WDR4.de. Da finden Sie die auch alle. Guten Morgen. Joachim Auge Augner in den Nachrichten.
5: Guten Morgen.
9: Fröhlich und bestens gelaunt. Ihnen einen schönen Tag.
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0: So, also wenn Sie jetzt noch nicht wach sind, gleich werden Sie es sein. Wir spielen Wham, Wake Me Up Before You Go Go und Klassiker von Queen, We Will Rock You bei WDR 4, 16 Minuten nach 9. Selbst wenn Bastian Bender nur mit ganz kleinem Gepäck reist, es kommt immer der kleine Werkzeugkasten mit. Für alle Fälle, wenn so in der Ferienwohnung, was weiß ich, der Wasserhahn tropft, wenn irgendwas quietscht, kann man direkt die Zange rausholen, den Schraubenschlüssel, wird es direkt erledigt. Und was Bastian noch mitnimmt, sind so magnetische Bewegungsmelder für unterwegs. Gibt's für kleines Geld. Die machen's unten am Boden ein bisschen heller, dass man sich nachts nicht mehr die Zehen anstößt. Das sind so die kleinen Helferlein im Urlaub, die bei Bastian immer mitkommen. Welches Ding ist es bei Ihnen?
1: Guten Morgen, Kathi, hier ist Uwe aus Wuppertal.
0: Morgen!
1: Und wir nehmen sogar 10 Dinge mit in Urlaub. Ohne die geht das überhaupt nicht, weil meine Frau ja so lichtempfindlich ist. Wenn die in der Türkei im Bett liegt und auf dem Empire State Building in New York landet ein Glühwürmchen, da steht die senkrecht im Bett. So schlimm ist das bei der. Und in keinem Hotel auf dieser Welt, in keinem Land funktionieren diese Verdunklungsvorhänge. Da kannst du kneten, schubsen, schrauben, leimen, schieben, was du willst. Es funktioniert einfach nicht. Irgendwo ist immer eine Ritze, wo noch Licht durchkommt. Und deswegen sind unsere lebenswichtigen Wohlfühl-Langschlafutensilien Wäscheklammern. Damit kriegst du die Dinger dicht. Ohne die geht gar nicht.
0: Uwe aus Wuppertal fährt nicht ohne Wäscheklammern in den Urlaub. Was hatte Yvonne aus Köln vorhin erzählt? Die nimmt Gafferband mit und klebt dann die Lücken, die bei den Vorhängen noch offen sind, die klebt sie zu, damit sie schlafen kann. Ja, und dann kann der Urlaub starten, oder? 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

0: Wenn das auf der Baustelle im Radio läuft, dann läuft's. WDR 4 hier, 9.23 Uhr. Gleich jetzt Musik von Dusty Springfield und Phil Collins.
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0: Phil Collins kloppt aufs Schlagzeug ein. Studio bei WDR 4. Guten Morgen, Jörg Brunsmann.
1: Guten Morgen. Die Sonne macht ein bisschen Pause bei uns im Ruhrgebiet. Heute Vormittag viele Wolken und teilweise etwas Regen. Am Nachmittag kann sich die Sonne dann öfter durchsetzen. In Wetter heute bis 23 Grad, in Bergkam maximal 24. In den nächsten Tagen gibt es mehr Sonne und es wird spürbar wärmer. Am Wochenende bis 31 Grad.
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3: Um 9.30 Uhr mit Joachim Augner. Ich wünsche Ihnen einen schönen guten Morgen. Im Bundestag geht es heute darum, ob Ermittler und Polizei mehr KI-Software einsetzen dürfen. Sie sollen bei schweren Straftaten, zum Beispiel mit Hilfe von KI auf Social-Media-Plattformen, nach Fotos und Stimmen von Verdächtigen suchen dürfen. Datenschützer warnen vor einer Massenüberwachung. In New York haben Arbeiter ein Hochhaus abgesichert, das einsturzgefährdet war. Das Gebäude mit 37 Stockwerken wird gerade umgebaut. Gestern waren Ziegelsteine auf die Straße gefallen. Außerdem haben sich Stahlstützen verbogen. Inzwischen halten die Behörden in New York den Wolkenkratzer wieder für stabil. Anwohner aus benachbarten Gebäuden dürfen wieder in ihre Wohnungen zurück. Immer mehr Bäckereien und Konditoreien in Deutschland gehen pleite. Im ersten Halbjahr meldeten nach Angaben des Unternehmens Kreditreform bundesweit 63 Betriebe Insolvenz an, 40% mehr als im Vorjahreszeitraum. Grund für die Entwicklung ist unter anderem, dass die Menschen mehr bei Backstationen im Supermarkt kaufen.
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3: In Winterberg gibt es einen Bundesstützpunkt der nordischen Kombinierer. Hier trainieren vor allem aussichtsreiche Nachwuchsathleten das Skispringen und den Skilanglauf. Auch für Olympia. Und da gibt es jetzt aber einen Dämpfer. Die nordische Kombination ist bald nicht mehr im Olympiaprogramm. Das Internationale Olympische Komitee hat sie ab 2030 gestrichen. Jetzt ist unklar, in welcher Form der Stützpunkt ohne klare Olympiaperspektive erhalten bleiben kann. Man hofft, dass die nordische Kombination 2034 wieder bei Olympia dabei ist. Im Münsterland kontrolliert die Polizei in diesen Tagen schwerpunktmäßig E-Scooter und ihre Fahrer. Hintergrund ist, dass die Unfallzahlen mit den E-Rollern in den vergangenen Jahren stark gestiegen sind. Klassische Verstöße sind, dass E-Scooter-Fahrer entgegen der Fahrtrichtung unterwegs sind oder zu zweit auf einem Roller. Es kommt auch vor, dass die E-Scooter frisiert sind und dann schneller als die erlaubten 20 km/h fahren. Die Schwerpunktkontrollen in Coesfeld, Dülmen und Lüdinghausen dauern noch bis morgen. Vor Beginn der Sommerferien haben Camper die Gelegenheit, ihre Wohnwagen und Wohnmobile wiegen zu lassen. Immer wieder sind die Wagen zu schwer, sagt die Polizei im Märkischen Kreis. In Hema gab es gestern eine kostenlose Wiegeaktion. Problematisch seien zum Beispiel eingebaute oder angebaute Zusatzteile wie Markisen. Zusammen mit Gepäck und Insassen werde das erlaubte Gesamtgewicht schnell erreicht. Eine nächste kostenlose Wiegeaktion gibt es nächste Woche Freitag, zum Beispiel in Rüthen. Das war die WDR 4 Lokalzeit.
0: WDR 4, die Verkehrslage. A3 Arnheim Richtung Köln zwischen Oberhausen-Holten und Kreuz-Kaiserberg. 10 Minuten plus 6 Kilometer Stau. A4 Aachen Richtung Köln zwischen Kreuz-Köln-West und Klettenberg. 15 Minuten plus 5 Kilometer Stau. A4 Olpe Richtung Aachen zwischen Kreuz-Köln-Ost und Kreuz-Köln-Süd. 15 Minuten plus 8 Kilometer stockender Verkehr. A40 Essen Richtung Dortmund zwischen Bochum-Harpen und Dortmund-Klei. 10 Minuten plus 4 Kilometer Stau. A45 Hagen Richtung Gießen zwischen Meinerzhagen und Kreuz-Olpe Süd, 10 Minuten obendrauf, 6 Kilometer Stau. A59 Düsseldorf Richtung Köln zwischen Leverkusen-Rheindorf und Kreuz-Leverkusen-West, eine Viertelstunde plus, 2 Kilometer Stau. Und A61 Venlo Richtung Mönchengladbach zwischen Grenzwald und Kaldenkirchen Süd, 15 Minuten plus, 2 Kilometer Stau. 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Katharina Theule hier, Auge in den Nachrichten, guten Morgen.
3: Guten Morgen.
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0: Wie textsicher sind Sie, wenn ich sage, hello, you fool, I love you? Auge?
1: Ja, kann ich wen anrufen?
0: Telefonjoker ist heute aus. Come on, join the Joyride. Ich hatte alle Roxette-Kassetten.
1: Ach sorry, du hattest das war andere. Nicht meins.
0: Nee. Nein, das ist nicht du. Roxette, als Roxette-Fangirl bin ich ja sofort on fire, gleich Joyride bei WDR 4. Tina Turner? Machen wir jetzt.
1: Ja,
0: da musst du den Text gut nicht vorsagen. Einfach nur lauschen und genießen.
1: Love got

0: Jetzt erstmal den Stuff für den Urlaub ein. Also Schraubenzieher, was gibt es alles noch? Kleber, Gaffverband hatten wir.
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2: Leute, ich hab mir was überlegt.
3: Oh nein!
2: Morgen, Tina. Welches Helferlein nimmst du immer mit in Urlaub?
4: Mein Freund.
2: Och, Tina. Scholli, antreten. Was muss man unbedingt immer mit in den Urlaub nehmen?
5: Moment, ich geh mal eben nachschlagen, was Urlaub nochmal heißt.
2: Banause. Tina, im Ernst. Wir bieten den Kunden ein Urlaubshelferlein-Set an. Kabelbinder, Sonnenbrillenreiniger, Tischdecken, Ecken, Zitronengewichte.
4: Auweia, die hat ja schon meine Oma auf dem Flohmarkt verkauft. Wie wär's denn mit etwas Modernem, ein Universalladegerät oder sowas?
6: Morgen, ich denke intensiv über die Anschaffung eines Companiero Ultimativo nach.
4: Ja, ja, hier ist Ihr Kaffee, Herr Frings.
2: Herr Frings, ohne welches Helferlein fahren Sie nie in Urlaub?
6: Dreimal doofe Serate.
4: Eine Kaffeemaschine?
6: Richtig, und eine batteriebetriebene unlöslichen Kaffee und eingefrorene Kaffeeeiswürfel zum Auftauen.
2: Ja, reicht. Leute, ihr müsst euch in die Kunden versetzen. Was braucht man, um für jede Situation gerüstet zu sein? Auspuffkit, Schlauch,

0: Bäm, 5:10, guten Morgen.
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0: Kurz vor 10, Melanie C, The First Day of My Life. Und das WDR4-Wetter für Ihre Region, das ist heute von Jörg Brunsmann. Schönen guten Morgen.
1: Guten Morgen. Die Sonne macht ein bisschen Pause bei uns im Ruhrgebiet. Heute Vormittag viele Wolken und teilweise etwas Regen. Am Nachmittag kann sich die Sonne dann öfter durchsetzen. In Wetter heute bis 23 Grad, in Bergkam maximal 24. In den nächsten Tagen gibt es mehr Sonne und es wird spürbar wärmer. Am Wochenende bis 31 Grad.
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3: Die Nachrichten mit Christian Schwietzke. Guten Tag. Die Waffenruhe im Irankrieg bleibt brüchig. Die USA haben nach eigenen Angaben mehr als 80 Ziele im Iran angegriffen. Laut US-Militär sind das Reaktionen auf iranische Attacken auf Handelsschiffe in der Straße von Hormus. Darauf hat der Iran wiederum mit Angriffen reagiert. Moritz Behrendt für WDR aktuell.
4: Die Golfstaaten Kuwait und Bahrain meldeten am frühen Morgen, dass ihre Luftabwehr aktiviert wurde. Der Iran habe Drohnen und Raketen auf Ziele in ihren Ländern abgeschossen. In beiden Staaten befinden sich Basen des US-Militärs. Über Schäden ist von dort bislang nichts bekannt. Beobachter vermuten, dass beide Seiten es derzeit nicht auf eine größere Eskalation ankommen lassen wollen. Die Spannungen aber bleiben groß, die Waffenruhe wackelig.
3: In New York drohte ein Wolkenkratzer teilweise einzustürzen. Nach ersten Notreparaturen gehen die Behörden jetzt davon aus, dass das Gebäude in Manhattan erstmal stabil ist. Es hat 37 Stockwerke und steht in der Nähe von berühmten Sehenswürdigkeiten. Bei Umbauarbeiten waren verformte Stahlsäulen aufgefallen. Giselle Ucker, WDR New York, erklärt, wie es jetzt weitergeht.
5: Also im Moment überwachen die Einsatzkräfte das Gebäude vor allem mit Drohnen, damit eben keine Menschen reingeschickt werden müssen, wenn das nicht unbedingt nötig ist. Es gibt übrigens auch schon Untersuchungen, wie es überhaupt dazu gekommen ist. Man vermutet gerade, dass das an den zusätzlich aufgesetzten Stockwerken liegt, die da vor einiger Zeit auf das bestehende Gebäude auf einer Seite weiter draufgebaut wurden. Die waren offenbar zu schwer für die Stahlträger. Und da muss natürlich jetzt auch jemand zur Verantwortung gezogen werden, weil das hätte sehr böse enden können.
3: Weitere Meldungen im Überblick. Im Bundestag geht es heute darum, ob Ermittler und Polizei mehr KI-Software einsetzen dürfen. Sie sollen bei schweren Straftaten zum Beispiel mit Hilfe von KI auf Social-Media-Plattformen nach Fotos und Stimmen von Verdächtigen suchen dürfen. Datenschützer warnen vor einer Massenüberwachung. Die Deutsche Bahn stellt gerade ein neues Kommunikationskonzept vor. Kunden sollen bei Gleiswechseln oder Verspätungen zuverlässiger Bescheid wissen. Verkehrsminister Schnieder hatte schon im Herbst gesagt, dass Anzeigen an Bahnhöfen und in der App öfter nicht übereinstimmen. Die Kommunikation ist eins von insgesamt 3 Sofortprogrammen, mit denen die Bahn wieder attraktiver werden soll. Immer mehr Bäckereien und Konditoreien in Deutschland gehen pleite. Im ersten Halbjahr meldeten nach Angaben des Unternehmens Kreditreform bundesweit 63 Betriebe Insolvenz an, 40% mehr als im Vorjahreszeitraum. Grund für die Entwicklung ist unter anderem, dass die Menschen bei mehr Backstationen im Supermarkt kaufen. Ägypten geht nach dem Fußball-WM-Aus gegen Argentinien juristisch gegen die Schiedsrichter vor. Der Verbandschef reichte Beschwerde ein und forderte deren Ausschluss vom Turnier. Vor dem Siegtreffer der Argentinier in der Nachspielzeit hatte ein argentinischer Spieler einen Gegner im Strafraum am Trikot gezogen. Ägypten forderte 11 Meter, der Schiedsrichter ließ weiterspielen.
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3: In Dortmund soll es in Zukunft verboten sein, rund um Straßencafés und Restaurants zu betteln. Der zuständige Ausschuss der Stadt hat am Abend ein Bettelverbot beschlossen. Die endgültige Abstimmung darüber ist morgen im Stadtrat. Michael Westerhoff, WDR Dortmund.
6: SPD und CDU fürchten, dass die Außengastronomie massiv Gäste verliert, weil sich die Menschen von Bettlern belästigt fühlen. Deshalb haben sie gestern ein Bettelverbot im Umkreis von 5 Metern rund um Biergärten beschlossen. Auch die AfD stimmte zu. Grüne und Linke kritisierten dagegen, dass die Rechte von Bettlern eingeschränkt würden. Das Dortmunder Bettelverbot soll vorerst nur 1 Jahr gelten. Dann sollen die Erfahrungen ausgewertet werden.
3: Das war WDR aktuell.
0: Danke Christian, hier ist WDR4 jetzt mit der aktuellen Verkehrslage. Die A1 Richtung, die A1 Dortmund Richtung Köln, zwischen Gevelsberg und Kreuz-Wuppertal Nord, hier warten Sie 10 Minuten, 5 Kilometer, stockt es hier. A1 Dortmund Richtung Köln, zwischen Burscheid und Köln-Niel, 10 Minuten mehr einplanen, 6 Kilometer, stockt es. A3 Oberhausen Richtung Köln, zwischen Kreuz-Oberhausen West und Kreuz-Kaiserberg, 10 Minuten mehr, 5 Kilometer, stockender Verkehr. A4 Aachen Richtung Köln, zwischen Kreuz-Köln-West und Köln-Klettenberg, 10 Minuten 4 Kilometer. Nochmal A4, Olpe Richtung Aachen dann. Zwischen Kreuzköln-Ost und Kreuzköln-Süd 10 Minuten, 4 Kilometer stockt es hier. A45, Hagen Richtung Gießen zwischen Meinerzhagen und Kreuz-Olpe-Süd. 20 Minuten draufpacken, 7 Kilometer Stau. A59, Düsseldorf Richtung Köln zwischen Leverkusen-Rheindorf und Kreuz-Leverkusen-West. Hier auch eine Viertelstunde mehr mitbringen, 2 Kilometer Stau. Und die A61, Mönchengladbach Richtung Koblenz zwischen Miel und Rheinbach. Hier auch eine Viertelstunde plus 5 Kilometer Stau. Die Staus zum jederzeit gucken haben wir natürlich auch für Sie in unserer WDR4-App.
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0: Ja, schönen guten Morgen erstmal. Wir sind in einer neuen Runde bei Ja, Nein, Vielleicht. Wir sind ja in der Sommer-Edition. Wir suchen Sommer-Events, Sommer-Hits und Sommerziele für den Urlaub zum Beispiel. Und heute suchen wir jetzt einen Ort, ein Sommerurlaubsziel. Und wir wissen schon, das liegt nicht in Deutschland. Und mein Tipp war, es gab auch mal einen berühmten Gast hier, einen Promi. Der fand das auch theoretisch relativ schön hier. 0800 5678 444. Relativ und theoretisch. Macht's da schon Ding-Dong bei Ihnen? Ja, lassen Sie die Hirnwindungen kreisen. Ich freue mich auf einen schönen Quizvormittag mit Ihnen.
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0: Der italienische Moment am Mittwochvormittag mit Snack bei WDR4. Wir spielen hier vormittags immer, wir quizzen. Wir spielen ja, nein, vielleicht in der Sommeredition. Ich frage und Sie antworten mit ja, nee, anders. Sie fragen, ich antworte mit ja, nein oder vielleicht. Meine erste Mitspielerin heute Morgen ist Michaela Sternke aus Witten. Schönen guten Morgen, Michaela.
1: Ja, guten Morgen, Martina. Ich freue mich, dass ich mitspielen kann.
0: Also ich mich erstmal, dass ich so eine frische Kandidatin hier habe am Morgen. Witten stimmt ja für den Alltag. Jetzt gerade seid ihr ja im Urlaub mit dem Camper. Wo seid ihr denn?
1: Ja, wir sind in Karolinensiel, also direkt sogar hinterm Deich und haben die frische Nordseebrise um die Nase wehen.
0: Ist heute frisch bei euch? Bei uns in Nordrhein-Westfalen ist auch heute ein bisschen frischer als die Tage.
1: Also es war leider die ganze Zeit hier ein bisschen frisch. Wir hatten jetzt die letzten Tage relativ viel Regen und ganz viel Wind. Und heute ist es der erste Tag, der halt ein bisschen schöner ist mit blauem Himmel, ein paar Wölkchen. Ja, und 18 Grad ist auch ein bisschen frisch.
0: Ja. Aber ich glaube, da kommt noch mehr die Tage. Wir sprechen ja heute über die kleinen Helferlein, die kleinen technischen Helferlein unter Umständen, die unbedingt mit müssen in den Urlaub. Habt ihr als Camper da auch was, was unbedingt mit muss?
1: Ja, also als erstes hat man als Camper natürlich immer das Panzertape.
0: Ja.
1: Aber
0: ein Muss.
1: Aber da wir einen Wohnwagen haben, brauchen wir auf weichem Untergrund auch immer für unsere Stützen für den Wohnwagen Unterlegscheiben. Und die haben wir uns tatsächlich irgendwann mal im Baumarkt schneiden lassen. Und seitdem kommen wir da gut mit über die Runden.
0: Passend zugeschnitten, 1A.
1: Ja.
0: Super. Ja, ich hoffe, das passt jetzt hier auch mit ja, nein, vielleicht. Ich suche ja ein Sommerurlaubsziel. Tipp war ja, der Ort liegt nicht in Deutschland. Und da war auch ein Promi, der fand das theoretisch relativ schön hier. Hier kommt Ihre Zeit für Ihre Fragen.
1: Ja, es liegt außerhalb von Europa.
0: Nein.
1: Oh, nein.
0: Was ist los?
1: Oh.
0: Mann, wo wollten Sie denn hin?
1: Ich wollte nach Brasilien und ich wollte die WM 2014 haben mit Lukas Podolski und das WM-Quartier lag in Campo Bahia. Ja.
0: Mann.
1: Und
0: total gut recherchiert. Aber das ist es leider nicht. Aber Sie haben trotzdem mitgeholfen. Wir wissen jetzt, es liegt, das verrate ich jetzt, in Europa.
1: Oh.
0: Okay, Michaela, aber danke, dass ihr dabei wart. Ich wünsche noch einen schönen Resturlaub. Genießt noch das schöne Wetter, das hoffentlich noch kommt. Und danke fürs Mitmachen, ne?
1: Dabei sein ist alles und raten macht Spaß.
0: Dankeschön, das ist unsere Devise. Bis dann wieder,
1: genau.
0: Ne? Danke.
1: Dankeschön.
0: Tschüss. 0800 5678 444. Wir wissen wieder ein bisschen mehr. Also, Sommerurlaubsziel, nicht in Deutschland, aber Europa. Denken Sie mal an den Promi doch mal genauer. Da war ein Promi, der fand das

0: 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Getränke auch, sind gut gekühlt.
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0: der Mundwinkel nach oben ziehe. Dolce Vita und Ryan Paris. Ja, der Mittwoch ist der kühle Tag der Woche. Los Volcos sind in der Überzahl heute. Viele Wolken im Norden von Nordrhein-Westfalen. Da kann es zusätzlich auch mal leicht regnen. Im Süden von NRW dann eher trocken. Da zeigt sich dann noch öfter mal die Sonne. In Bielefeld und Lüdenscheid bis 22 Grad. Dortmund bis 23. Neuss und Leverkusen bis 26 Grad. Morgen fast genauso, aber bis 29 Grad. Freitag erst wolkig, dann sonniger. Und am Wochenende hat der Sommer dann wieder volle Power.
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2: Um 10.30 Uhr mit Bastian Rudde. Guten Tag. Die Waffenruhe zwischen den USA und dem Iran hält nicht. Das US-Militär hat in der Nacht Angriffe auf mehr als 80 Ziele im Iran geflogen. Der Iran seinerseits beschoss daraufhin US-Militärstützpunkte in Kuwait und Bahrain. Die Lehrerinnen und Lehrer in NRW sind im Schnitt etwas jünger als in anderen Bundesländern. Deutschlandweit sind etwa 35% aller Lehrkräfte über 50, in NRW sind es knapp 32%. Außerdem gibt es fast nirgendwo sonst so viele Lehrerinnen und Lehrer zwischen 30 und 40 Jahren. Die Zahlen hat das Statistische Bundesamt veröffentlicht. Das Leben von Popstar Britney Spears soll verfilmt werden. Grundlage für den Film wird die Autobiografie der Sängerin sein. Das Studio Universal Pictures hat jetzt eine Drehbuchautorin dafür engagiert, Liz Merriweather. Sie hat unter anderem die Sitcom New Girl geschrieben.
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2: In Dortmund gibt es während der Fußball-WM kein Public Viewing mehr. Bisher konnten Zuschauer die Spiele auf einer großen Leinwand im Hafen sehen. Jetzt hat der Veranstalter aber dicht gemacht wegen Sicherheitsbedenken. Er sagt, kleinere Gruppen hätten immer wieder den Betrieb gestört und teilweise Zäune und technische Anlagen beschädigt. Zum Beispiel beim Achtelfinale Marokko gegen Kanada. Wegen dieser Vorfälle wäre beim Dortmunder Public Viewing mehr Sicherheitspersonal nötig, was dem Veranstalter aber zu teuer ist. In Ahaus im Münsterland ist in der Nacht ein weiterer Castortransport angekommen. Es war der 5. seitdem die Transporte im März wieder aufgenommen worden sind. Mit ihnen wird radioaktiver Atommüll vom ehemaligen Forschungsreaktor Jülich im Rheinland ins Zwischenlager nach Ahaus gebracht. Dort protestierten etwa 25 Menschen gegen die Castoren. Störaktionen gab es laut der Polizei nicht. In Rees am Niederrhein bleibt ein ganzer Supermarkt erst einmal geschlossen, weil im Eingangsbereich ein Geldautomat gesprengt worden ist. Geschehen ist es letzte Nacht im Kaufland am Grüttweg. Zeugen hörten einen lauten Knall und riefen die Polizei. Die Täter konnten entkommen. Durch die Geldautomatensprengung krachten im Eingangsbereich offenbar Teile der Decke runter. Jetzt wird geprüft, ob das Gebäude noch sicher ist. Deswegen bleibt der Supermarkt in Rees heute und morgen vorsichtshalber zu. Und das war die WDR 4 Lokalzeit.
0: Dankeschön und damit hallo auf die Straßen. Hier kommen die Staus. Die A1 ist dabei, Köln Richtung Münster zwischen Hagen-Nord und Kreuz Dortmund-Unna. 10 Minuten drauf kalkulieren, 7 Kilometer Stau hier. Dann die A3 Köln Richtung Oberhausen zwischen Duisburg-Wedau und Oberhausen-Lierich. Hier stockt es auf 5 Kilometern. A3 Oberhausen Richtung Köln zwischen Oberhausen-Lierich und Kreuz-Kaiserberg 10 Minuten. 5 Kilometer stockender Verkehr. Und dann die A4, Olpe Richtung Aachen zwischen Kreuz, Köln-Ost und Köln-Poll, 10 Minuten 3 Kilometer. A40 Essen Richtung Dortmund zwischen Dortmund-Lütgen, Dortmund und Dortmund-Klei, auch 10 Minuten 3 Kilometer. Hier ein bisschen mehr, 20 Minuten auf der A45 Hagen Richtung Gießen zwischen Meinerzhagen und Kreuz-Olpe-Süd, 8 Kilometer Stau. Und die A59 ist dabei, Düsseldorf Richtung Köln zwischen Leverkusen-Rheindorf und Kreuz-Leverkusen-West, Viertelstunde 2 Kilometer. Und die A61 Venlo Richtung Mönchengladbach zwischen Grenzwald und Kaldenkirchen Süd, 3 Kilometer. 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Martina Emmerich an Ihrer Seite und ich freue mich. Wir wissen noch gar nicht so wahnsinnig viel, aber es scheint zu zünden. Die Hotline bei Ja, Nein, vielleicht brummt. Ich drück den Daumen. Nächste Runde gleich nach Chaka Khan und Herbert.
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0: Ja, mit Schmackes durch den Mittwochvormittag und Chaka Khan bei WDR 4 mit I'm Every Woman. Nora Klose, Außendienstlerin aus Ahaus, ist jetzt bei WDR 4. Herzlich willkommen, schönen guten Morgen, Nora.
1: Ja, hallo, guten Morgen, Martina.
0: Habe ich das richtig mitgekriegt? Sie sind so ein bisschen Fan von Ja, Nein, Vielleicht, gerade in der Sommeredition?
1: Ja, das stimmt, absolut. Also ich bin viel unterwegs und höre dann WDR 4. Und ich finde immer ganz klasse, welche Tipps man da bekommt, so für die eigenen Ausflüge der Familie zu Hause, dass man da mal Nordrhein-Westfalen ein bisschen besser kennenlernen kann.
0: Haben Sie schon viel gemacht? Haben Sie eins in Erinnerung?
1: Ja. Ach, so einiges wohl schon. Also da waren schon ein paar Tipps, jetzt auch speziell, wenn es um Festivals geht. Ja. Und da war ja beim letzten Mal Bochum halt auch so mit in der Fragestellung. Und da sind mir auch so einige Ideen gekommen, auch in Essen hier der Flohmarkt, der war mir gar kein Begriff, obwohl ich da aus der Ecke gebürtig komme. Also das wusste ich gar nicht.
0: Ach, schön.
1: Werde ich in jedem Fall mal hinfahren.
0: Können wir uns treffen, ich bin auch da.
1: Ja, super.
0: Also wir sind gerne eine Inspirationsquelle für Ihre Ausflugstipps oder auch Sommerziele. Das freut mich ja sehr. So, jetzt bin ich aber schwer gespannt auf Ihre Fragen an mich. Ich antworte mit Ja, Nein, Vielleicht. Und los geht's. Gesucht ein Sommerurlaubsziel. Nicht in Deutschland, aber in Europa. Und da war auch ein Promi, der fand das theoretisch relativ schön hier. Los geht's.
1: Ja, da habe ich eine Frage, und zwar der Promi ist als Satiriker und Komiker in Deutschland bekannt.
0: Was ist denn los? Nein.
1: Nein, oh,
0: das
1: wie
0: gibt's
1: schade.
0: Doch nicht. Was ist denn heute nur? Was hatten Sie im Kopf? Wo wollten Sie hin? Was haben Sie gedacht?
1: Also mich hat der Ausspruch an den Film Ödipussy von Loriot erinnert. Und der ist nach Italien speziell nach Rom gefahren.
0: Ja, gute, super Idee. Mega gut kombiniert. Richtig gut. Aber ich weiß, was Sie im Kopf haben. Ja, schade. Ist
1: Ach,
0: es nicht.
1: Also,
0: es tut mir leid.
1: Aber schön, mitgespielt zu haben. Vielen Dank.
0: Ja, ich danke. Das ist toll. Ich finde diesen Spirit auch wunderbar, dass einfach die Quizgemeinschaft sagt, ich war dabei.
1: Genau.
0: Darum geht's ja eigentlich. Nora, dann wünsche ich noch einen schönen Arbeitstag im Außendienst. Liebe Grüße nach Ahaus dann zum Feierabend. Danke Ihnen,
1: ne?
0: Bis dann wieder. Tschüss. 0800 5678 444. Vielleicht habe ich gleich noch einen neuen Tipp für Sie.

Möchte man ja gerne mitsingen, kann man aber nicht. Ne? Tolle Stimme, Whitney Houston mit One Moment in Time. Gleich jetzt Smokey hier für Sie. Die Briten, die sind in Deutschland ja besonders erfolgreich. Und das wäre fast gar nicht so gekommen, denn der Song, der ihre Karriere so richtig angezündet und nach vorne gebracht hat, war erst gar nicht so ihr Fall. Die Band wollte ihn gar nicht aufnehmen. Zu country-mäßig, haben sie gesagt. Sie haben es dann allerdings doch gemacht. Und der Rest ist Geschichte. Living Next Door to Alice, Riesenhit für Smokey, toller Klassiker. Hier bei WDR 4 für Ihren Mittwochvormittag.

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0: 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Die Wetteraussichten für Nordrhein-Westfalen. Es sind einige Wolken unterwegs, in Westfalen auch ein bisschen Regen. Im Rheinland lockert es dann am Nachmittag auch öfter mal auf. In Wermelskirchen und Herford 22 Grad, Soest 23, Xanten und Königswinter 25 Grad. Morgen so ähnlich, also fast genauso, dann aber bis 29 Grad. Und Freitag überall erst bewölkt und dann sonniger.
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2: Die Nachrichten mit Christian Schwietzke. Guten Tag. US-Präsident Trump hat die Waffenruhe mit dem Iran für beendet erklärt. Beim NATO-Gipfel in der Türkei sagte Trump, dass er das Rahmenabkommen zwischen beiden Ländern für hinfällig hält, nachdem es in der Nacht weiter gegenseitige Angriffe gab. Christina Wilkes, WDR aktuell, wie kam es dazu?
3: Auslöser waren Angriffe auf mehrere Schiffe in der Meerenge von Hormuz. Die USA hatten den Iran dafür verantwortlich gemacht und heute Nacht angegriffen. Etwa 80 Ziele im Iran als Vergeltung, sagt das US-Militär. Daraufhin nahm der Iran dann wiederum US-Stützpunkte in Kuwait und Bahrain ins Visier. In beiden Ländern gab es am Morgen Raketenalarm. Und es waren nicht die ersten gegenseitigen Angriffe, seit eigentlich eine Waffenruhe gilt. Das Rahmenabkommen zwischen beiden Ländern war also schon länger brüchig. Jetzt hat Trump ist auf dem NATO-Gipfel einseitig für beendet erklärt. Wie der Iran darauf reagiert und ob es doch noch mal Gespräche gibt, ist gerade unklar.
2: Die Pläne des Bundesfamilienministeriums zur Reform des Elterngeldes stoßen weiter auf Kritik. Zwar sollen die monatlichen Beiträge leicht steigen, die Bezugsdauer soll aber kürzer werden. Eltern organisieren auf Social Media Protest und auch von der Opposition kommt Kritik. Oliver Neuroth, WDR Berlin.
4: Grünen-Fraktionschefin Dröge wählt im Morgenmagazin von ARD und ZDF deutliche Worte. Ausgerechnet bei Familien mit Kindern zu sparen, sei die schlechteste Politik, die man machen könne. Dröge wirft SPD-Finanzminister Klingbeil vor, mit seinen Sparplänen das Leben von Familien schwerer zu machen. Das Bundesfamilienministerium plant, dass Familien nur noch 12 anstatt 14 Monate Elterngeld beziehen können. Außerdem soll es zur Pflicht werden, dass der Partner mindestens 3 Monate der Zeit übernimmt, in der Elterngeld gezahlt wird. Der Deutsche Familienverband nennt die geplante Elterngeldreform eine familienpolitische Bankrotterklärung. Unter dem Deckmantel der Gleichstellung werde das wichtigste familienpolitische Instrument der letzten Jahrzehnte gegen die Wand gefahren.
2: Weitere Meldungen im Überblick. In New York haben Arbeiter ein Hochhaus abgesichert, das einsturzgefährdet war. Das Gebäude mit 37 Stockwerken wird gerade umgebaut. Gestern waren Ziegelsteine auf die Straße gefallen. Außerdem haben sich Stahlstützen verbogen. Inzwischen halten die Behörden in New York den Wolkenkratzer wieder für stabil. Anwohner aus benachbarten Gebäuden durften wieder in ihre Wohnungen zurück. Apple muss sich in der EU weiter an strenge Regeln halten. Das EU-Gericht in Luxemburg wies die Klage des US-Konzerns gegen seine Einstufung als Torwächter ab. So nennt die EU besonders mächtige Digitalkonzerne. Sie können bestraft werden, wenn sie Nutzer zur Verwendung vorinstallierter Dienste wie Karten- oder Wetter-Apps zwingen, statt ihnen die freie Wahl zu lassen. Bei den Waldbränden im Süden Frankreichs ist ein 22-jähriger Feuerwehrmann ums Leben gekommen. Er wurde beim Löschen eines Buschbrands von einem herabstürzenden Felsblock getroffen und mitgerissen. In Südfrankreich toben derzeit mehrere Waldbrände. Tausende Menschen mussten ihre Häuser verlassen.
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2: In Dortmund gibt es bei der Fußball-WM kein Public Viewing mehr. Bislang hatten die Fans die Spiele gemeinsam auf einer übergroßen Leinwand im Hafen sehen können. Jetzt hat der Veranstalter das WM-Fanfest vorzeitig beendet. Warum, erklärt Lars Faulenbach, WDR Dortmund.
5: Der Veranstalter nennt als Grund Sicherheitsbedenken. An den vergangenen Spieltagen hätten kleine Gruppen immer wieder den Betrieb gestört. Während und nach dem Achtelfinale Marokko gegen Kanada zum Beispiel wurden Zäune, Mobiliar und technische Anlagen beschädigt. Wegen dieser Vorfälle wäre bei weiteren Spielen mehr Sicherheitspersonal nötig. Das lasse sich aber nicht gegenfinanzieren, begründet der Veranstalter das aus für das WM-Fanfest im Dortmunder Hafen in den sozialen Netzwerken.
2: Das war WDR aktuell.
0: Dankeschön und damit hallo auf die Straßen. Hier ist WDR 4 mit den Staus. Die A1 ist dabei, Euskirchen Richtung Köln zwischen Gleuel und Köln-Bocklemünd. 10 Minuten mehr mitbringen, 4 Kilometer Stau. A1 nochmal, Köln Richtung Münster dann zwischen Hagen Nord und Kreuz Dortmund unter 10 Minuten, 8 Kilometer. Und noch einmal A1, dann Münster Richtung Osnabrück zwischen Lattbergen und Lengerich 10 Minuten, 5 Kilometer stockender Verkehr. Weiter auf der A4 Aachen Richtung Köln zwischen Kreuz Köln-West und Köln-Klettenberg, 3 Kilometer. Die A4 Olpe Richtung Aachen zwischen Kreuzköln-Ost und Köln-Poll, 10 Minuten, 4 Kilometer Stau. A45 Hagen Richtung Gießen zwischen Meinerzhagen und Kreuz-Olpe-Süd, hier auch eine Viertelstunde plus 8 Kilometer Stockzieher. A59 Düsseldorf Richtung Köln zwischen Leverkusen-Rheindorf und Kreuz Leverkusen-West, Viertelstunde 2 Kilometer. Und hier noch die A61 Venlo Richtung Mönchengladbach zwischen Grenzwald und Kaldenkirchen Süd, 10 Minuten, 2 Kilometer. 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
0: Uiuiuiui. Die Quizgemeinschaft ist in Fahrt, aber so richtig. Wir suchen zusammen ein Sommerurlaubsziel bei Ja, Nein vielleicht. Tipp, der Ort liegt in Europa, aber nicht in Deutschland. Da war auch mal ein Promi, der fand das theoretisch relativ schön hier. Und das kann, jetzt der neue Tipp, dass er schön gefunden hat, auch an den tollen langen Sandstränden liegen. 0800 5678 444. Bitte mehrfach probieren heute. Unsere Hotline glüht. Wie bei Survivor, da brennt's auch. Burning Heart. Gleich hier aus den 80ern.
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0: Sascha und Lucky Day bei WDR 4. Und wir sind jetzt in Fehlen bei Daniela Henkel. Hallo, guten Tag, liebe Daniela.
1: Ja, hallo.
0: Daniela arbeitet in der Eingliederungshilfe. Sie helfen Menschen. Wobei denn?
1: Eigentlich bei allen Dingen, die im Leben anfallen. Im Alltag, sei es Behördengängen, im Haushalt, also Arztbesuch, alles, was anfällt.
0: Okay, und die Menschen können das nicht alleine leisten, weil?
1: Einfach Einschränkungen da sind. Das ist manchmal geistiger Natur oder auch mit seelischen Erkrankungen. Und dann ist ein Unterstützungsbedarf, der wird ermittelt und wir unterstützen die Leute eigentlich in jedem Bereich, wo es halt geht, wo auch Hilfe angenommen werden kann.
0: Ganz alltägliche Dinge manchmal sind vonnöten.
1: Ganz alltägliche Dinge, ganz normale, ja.
0: Damit man wieder auf die Beine kommt und wieder alleine klarkommt, ne? Das ist das Ziel.
1: Im Optimalfall. Im Optimalfall wäre die Selbstständigkeit das Ziel. Aber bei manchen Leuten ist das einfach auch immer so ein Langziel, ne?
0: Dann bleibt es halt, ne? Toll, dass Sie das machen. Dankeschön.
1: Aber einfach, um möglichst viel Selbstständigkeit zu ermöglichen. Das ist eigentlich so das Ziel, ne?
0: Da sind Sie ja viel im Auto unterwegs und hören auch sehr viel WDR 4.
1: Ja, das stimmt.
0: Und vielleicht haben wir für Sie ja jetzt hier noch ein paar wichtige Hinweise vorher. Wir suchen ja heute bei Ja, Nein, Vielleicht ein Sommerurlaubsziel in Europa, nicht in Deutschland. Mhm. Da war auch mal berühmter Besuch, der fand das theoretisch relativ schön hier. Und vielleicht auch fand das schön, weil es da wirklich wunderschöne lange Sandstrände gibt. Ihre Fragen an mich bitte.
1: Ja, also ich habe so eine Idee. Wir waren selber auch schon mal da. Ist das Ziel in Spanien?
0: Nein.
1: Oh, da bin ich schon geäußert.
0: Ich glaube, ich muss gleich noch einen Tipp loslassen. In Spanien, wo dachten Sie, sind wir?
1: Ibiza hatte ich im Kopf.
0: Ah, okay. Ibiza, sehr schön. Ja, lange Sandstrände.
1: Und ich meine, dass da der Conny Reimann mal gesagt hat, dass das theoretisch schön wäre, aber er würde es bei sich zu Hause in Texas schöner finden.
0: Okay, alles klar. Sehr gut kombiniert, muss ich wiederum sagen, aber leider, das suche ich nicht. Schade.
1: Ja, schade.
0: Daniela, noch einen schönen Arbeitstag, gern wieder mitspielen.
1: Ja.
0: Ich freue mich.
1: Danke auch so.
0: Ja.
1: Alles klar, danke.
0: Bis dann wieder. Tschüss.

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0: Robbie Williams mit Angels. Gleich halb zwölf. Ich habe die Wetteraussichten für Nordrhein-Westfalen. Heute Nachmittag viele Wolken in Westfalen, vereinzelt auch mal ein bisschen Nieselregen. Westlich des Rheins gibt es aber Auflockerungen mit Sonne sogar. In Paderborn 22 Grad, Solingen und Warendorf 24. Und Jülich und Zülpich bekommen 26 Grad. Morgen in Westfalen dichte Wolken, aber höchstens im Bergland mal ein Schauer. Am Nachmittag vom Rheinland her immer mehr Sonne. Bei böigem Wind 19 bis 29 Grad.
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2: Um 11.30 Uhr mit Bastian Rudde. Guten Tag. US-Präsident Trump hat die Waffenruhe mit dem Iran für beendet erklärt. Auf dem NATO-Gipfel äußerte er sich zu den Angriffen in der vergangenen Nacht. Trump sagte, er wolle nicht mehr über ein Kriegsende verhandeln. Wie der Iran darauf reagiert, ist noch unklar. Apple muss sich in der EU weiter an strengere Regeln halten. Das EU-Gericht wies die Klage des US-Konzerns gegen seine Einstufung als sogenannter Torwächter ab. So nennt die EU besonders mächtige Digitalkonzerne, die ihre Marktmacht missbrauchen könnten. Bei der Fußball-WM ist heute der erste Tag ohne Spiel. In der Nacht sind die letzten Achtelfinals gelaufen. Argentinien hat sich mit 3:2 gegen Ägypten durchgesetzt. Auch die Schweiz ist weiter nach einem 4:3 im Elfmeterschießen gegen Kolumbien.
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2: In Dortmund soll es verboten werden, rund um Straßencafés und Restaurants zu betteln. Das hat der zuständige Ausschuss der Stadt am Abend auf den Weg gebracht. Die endgültige Abstimmung ist morgen im Stadtrat. SPD und CDU fürchten, dass die Gastronomie Gäste verliert, wenn die sich vom Betteln belästigt fühlen. Auch die Dortmunder AfD ist für das Verbot. Grüne und Linke kritisieren, dass die Rechte von bedürftigen Menschen eingeschränkt würden. Wenn das Bettelverbot in Dortmund morgen beschlossen wird, soll es vorerst für ein Jahr gelten. Die Stadt Solingen im Bergischen Land hat darauf reagiert, dass sich viele Leute über einen Blitzer lustig machen. Er steht in einer Einbahnstraße und war offenbar falsch herum montiert. Jetzt sagt die Stadt aber, dass die Ausrichtung korrekt war, weil immer wieder Leute entgegen der Fahrtrichtung unterwegs sind und die sollten eben erwischt werden. Trotz dieser Begründung ist der Blitzer in Solingen inzwischen aber dennoch umgedreht worden und kontrolliert jetzt, ob sich alle an Tempo 30 halten. In der Warnerheide bei Köln hat die Feuerwehr ihren Einsatz heute Morgen beendet. Dort hatte ein kleiner Teil des Waldes gebrannt. Offenbar ist das ziemlich glimpflich ausgegangen. Die betroffenen Bäume brannten nicht komplett ab, sondern wurden nur im unteren Bereich beschädigt. Laut dem Forstamt können die Bäume das wegstecken. Wie der Brand in der Warnerheide ausbrach, ist noch offen. Um ihn zu löschen, war die Feuerwehr gut einen Tag lang im Einsatz. Die Wanderwege in dem Gebiet bei Köln sind mittlerweile wieder offen. Und das war die WDR 4 Lokalzeit.
0: Vielen Dank und hallo auf die Straßen. Hier kommen die Staus. Da ist die A1 dabei, Euskirchen Richtung Köln zwischen Gleuel und Köln-Bocklemünd. 10 Minuten warten Sie. 4 Kilometer Stau. A1 dann Köln Richtung Münster zwischen Hagen-Nord und Kreuz Dortmund-Unna. 1/4 Stunde. 8 Kilometer stockt es hier. Dann die A2 Hannover Richtung Dortmund zwischen Herford-Bad Salzuflen und Ostwestfalen-Lippe. Wegen Bergungsarbeiten ist die Autobahn hier gesperrt. A2, falls Sie es gerade überhört haben, Hannover Richtung Dortmund. Im Moment 3 Kilometer Stau. Dann die A3 Frankfurt Richtung Oberhausen, zwischen Königshorst und Köln-Delbrück, 3/4 Stunde, 5 Kilometer. A4 Olpe Richtung Aachen, zwischen Kreuz Köln-Ost und Kreuz Köln-Süd, 10 Minuten, 4 Kilometer stockender Verkehr. A45 Hagen Richtung Gießen, zwischen Meinerzhagen und Kreuz Olpe-Süd, 1/4 Stunde, 7 Kilometer stockt es hier. Die A59 Düsseldorf Richtung Köln, zwischen Leverkusen-Rheindorf und Kreuz Leverkusen-West, 1/4 Stunde, 2 Kilometer. Und hier noch die A61 Venlo Richtung Mönchengladbach, zwischen Grenzwald und Kaldenkirchen-Süd. Da warten Sie auch 10 Minuten, 2 Kilometer Stau. Ich wünsche Ihnen eine gute und vor allem sichere Fahrt. 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Und ich hau jetzt einfach noch mal einen raus. Neuer Tipp zu unserem gesuchten Sommerurlaubsziel bei Janein vielleicht. Wir wissen ja, der gesuchte Ort liegt in Europa, aber nicht auf Ibiza und nicht in Deutschland. Neben langen Sandstränden gibt es da auch sehr leckere Pommes. So, jetzt Sie. Bis gleich nach Nancy Sinatra und Falco.
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0: Nancy Sinatra, Klassiker, These Boots Are Made for Walking. Und falls Sie neu zugestiegen sind bei WDR 4, wir spielen hier vormittags immer aktuell Ja, Nein, Vielleicht in der Sommeredition. Jetzt mit Greta Krechting, eigentlich aus Bonn, im Moment in Kiel wegen des Studiums. Hallo, liebe Greta.
1: Guten Morgen, hallo. Greta, der Morgen ist schon ein bisschen spät, 20 vor 12.
0: Ja, ich wollte gerade sagen, 20 vor 12, liebe Studenten, guten Morgen haben wir früher immer
1: gehört. Ja, guten Morgen.
0: Nein, guten Tag. Was studieren Sie denn eigentlich?
1: Ich studiere Medizin, deswegen bin ich auch nach Kiel gezogen.
0: Okay. Ja. Und heute ist ein großer Tag, wir müssen alle feste die Daumen drücken. Was passiert heute noch?
1: Ich habe gleich eine praktische Prüfung in Chirurgie und das ist ganz aufregend, weil die sind recht streng manchmal.
0: Mal gucken. Okay, das heißt, Sie müssen wirklich dann mit dem Messer ran, wen oder was werden Sie da beschnibbeln?
1: Nee, es geht das zum Glück nicht. Es gibt Schauspielpatienten und da müssen wir uns an denen so Blinddarmentzündungen und so welche Fälle quasi herantasten.
0: Diagnostisch.
1: Mit Diagnostik und
0: ja,
1: so weiter.
0: Okay.
1: Genau.
0: Ein bisschen
1: ja,
0: drücken tut es hier weh, aua. So.
1: Okay. Richtig.
0: Wie kommen Sie klar mit der Aufregung vor solchen Prüfungen?
1: Ach, es geht. Man langsam gewöhnt man sich dran. Aber ein bisschen Aufregung ist ja auch ganz gut, denke ich mir immer.
0: Jetzt gerade aufgeregt wegen Ja, Nein, Vielleicht?
1: Auch. Vielleicht ne, wegen der Prüfung gleich.
0: Ich wollte sagen, da überlappt das so ein bisschen, dann sind Sie gleich ganz cool. Okay,
1: ja,
0: ich bin gespannt auf Ihre Fragen. Hier kommt Ihre Zeit. Ich drücke einen Daumen auf jeden Fall. Und los geht's.
1: Dankeschön. Ich habe bei dem Tipp direkt an einen Naturwissenschaftler gedacht. Ist der prominente Naturwissenschaftler gewesen?
0: Ich würde sagen, ja.
1: Das klingt ja schon ganz gut. Und hat das was mit der Relativitätstheorie zu tun?
0: Man kann schon dran lecken, Sie sind auf dem richtigen Weg. Hoffe ich doch. Ja.
1: Ja, ich habe keine Ahnung, wo Albert Einstein sich so aufgehalten hat, aber ich habe mal gegoogelt und der war ja ganz gerne in Belgien. Ist das Land Belgien?
0: Richtig.
1: Sehr schön. Also der hat ja wohl ein halbes Jahr in De Haan gewohnt, am Strand von De Haan. Ist das die richtige, der Urlaubsort?
0: Was soll ich sagen? Das ist sowas von richtig!
1: Da freue ich mich.
0: 1A. Ja, das möge doch heute cool. Nachmittag bei der Prüfung beim Studium genauso glatt durchlaufen wie
1: ja,
0: jetzt gerade hier bei uns.
1: Sehr gerne.
0: Super gemacht, genau so ist es. Der berühmte Gast war Albert Einstein. Relativitätstheorie von wegen theoretisch relativ schön hier. Da war er 6 Monate in De Haan in Belgien. Das ist ein ganz schöner Badeort an der belgischen Küste. Lange Sandstrände, bewaldete Dünen, tolle Promenade, viele Hotels, Restaurants, Pommesbütchen, Jugendstilgebäude gibt es da auch. Also lohnt sich da mal einen Abstecher hinzumachen. Glückwunsch, liebe Greta.
1: Dankeschön.
0: Ganz Nordrhein-Westfalen, die alte Heimat, drückt Ihnen feste die Daumen für die Prüfung.
1: Danke.
0: Möge alles gut gelingen. Liebe Grüße nach Kiel, ne? Bis dann.
1: Danke.

Klassikern America, A Horse with No Name bei WDR 4. Medizinstudentin Greta aus Bonn hat ja das Ganze hier gerade sowas von gerockt mit Bravour. Die Tipps gut gedeutet, gut kombiniert, super rangefragt und die WDR 4 Soundbox gewonnen. Ganz Nordrhein-Westfalen drückt die Daumen für ihre Prüfung heute Nachmittag in Kiel. Sie hört uns ja in der Ferne, ein Stückchen Heimat, tut ja immer gut. Ne? Wir haben alles für Sie nochmal zusammengetragen im Ja-Nein-Vielleicht-Blog auf wdr4.de. Morgen um 10 geht's in eine neue Runde bei Ja-Nein-Vielleicht. In der Sommeredition, dann suche ich ein Event in Nordrhein-Westfalen.

0: Rock the Boat. Und wir rocken den Mittwochmittag. Ja, das ist bedeckt heute. Ist gut zum Durchlüften, nicht ganz so heiß. In Westfalen gibt es auch mal ein paar Regentropfen. Winterberg 16, Gütersloh 24 und Aachen 27 Grad. Die Aussichten gleich hier nach den langen Nachrichten.
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2: Hallo, Martin Günther hier und eine Zunft, die nicht aufgeben will.
3: Dem Bäcker geht's gut in NRW, aber der Bäcker muss kämpfen in NRW.
2: Und das tut der Bäcker vor allem gegen Backstationen in Supermärkten. Nicht alle gewinnen diesen Kampf, sagt eine neue Statistik. Wir schauen gleich mal, wie schwer es Bäcker aktuell in Nordrhein-Westfalen haben. Außerdem mehr Befugnis für Kommissar KI. Der Bundestag berät über ein Gesetz zu digitalen Polizeiermittlungen und weniger Hektik am Bahnsteig. Die Bahn will ihre Kundenkommunikation verbessern. Das Wetter, mehr Wolken heute. Brötchenknast werden ja wenig schmeichelhaft gerne diese Backstationen in Supermärkten genannt, aus denen man sich mit Selbstbedienungszange oder Plastikhandschuh vermeintlich frische Backwaren angeln kann. Meistens deutlich billiger als beim Traditionsbäcker nebenan, aber gefühlt nicht unbedingt deutlich schlechter. Heute lesen wir die Meldung, dass die Zahl der traditionellen Bäcker, die pleite gehen, steigt, wohl auch wegen dieser Supermarktkonkurrenz. David Zions, WDR aktuell, wie dramatisch ist dieser Trend?
4: Die Zahlen sind schon ziemlich heftig. 40% mehr Insolvenzen als im Vorjahreszeitraum. Das ist das Ergebnis einer Auswertung von Kreditreform. Zwei Sachen sollte man aber zur Einordnung sagen. Es geht um 63 Betriebe bundesweit im ersten Halbjahr. Also keine sehr hohe Fallzahl angesichts der vielen Bäckereien, die wir in Deutschland haben. Und die Zahlen sind nicht nach Bundesländern aufgeschlüsselt. Der Bäckerinnungsverband West sagt, in NRW sei die Lage nicht so schlecht. Geschäftsführer Henning Funke.
3: Wenn man sich die nordöstlichen Bundesländer anguckt, die östlichen Bundesländer anguckt, da ist die Marktstruktur eine ganz andere und auch die Kundenloyalität eine ganz andere. Wir haben insofern Glück, dass die Bürger in NRW gutes Brot, gute Brötchen sehr, sehr, sehr zu schätzen wissen.
4: Aber natürlich gibt's auch in NRW Insolvenzen. Zwei Beispiele, die Biobäckerei Schomacker aus Neunkirchen-Flüen und die Bäckereikette Kaiser aus dem Märkischen Kreis.
2: Was macht den Bäckereien so zu schaffen? Ist es tatsächlich vor allem die Konkurrenz aus den Supermärkten?
4: Naja, es spielt sicherlich eine große Rolle. 70% der Backwaren werden in Deutschland in Supermärkten und Discountern gekauft, heißt es vom Marktforschungsunternehmen YouGov. Und der Preis spielt sicher für viele Kunden eine Rolle, aber es hat auch was mit Bequemlichkeit zu tun, sagt Henning Funke von der Bäckerinnung.
3: Der Kunde möchte immer mehr sogenanntes One-Stop-Shopping machen, das heißt mit einem Einkauf alles erledigen. Und da bietet der Lebensmitteleinzelhandel natürlich die Möglichkeit, das Brot auch dort zu kaufen.
4: Laut dem Verband werden außerdem manche Betriebe nicht weitergeführt, weil sie keinen Nachfolger finden. Also das klassische Problem, das wir aus dem Handwerk kennen. Und es gibt einen Trend zu größeren Ketten. Die einzelnen Bäcker mit einem Standort, die werden weniger.
2: Die Zahl der Insolvenzen von Bäckereibetrieben ist gestiegen, aber in NRW halten sich viele Traditionsbäcker noch tapfer. Einordnung waren das von David Zions. Spannendes Thema nachher im Bundestag. Es geht darum, wie künstliche Intelligenz bei der Polizeiarbeit helfen kann. Täter schneller finden, da ist ja eigentlich nichts gegen einzuwenden. Aber wir ahnen, wenn es darum geht, automatisiert irgendwelche Datenmengen zu durchsieben, schwingt auch immer die Gefahr mit, dass völlig Unschuldige plötzlich im digitalen Fahndungsraster landen. Der Bundestag spricht heute über einen Gesetzentwurf von Innenminister Dobrindt. Markus Sambale, WDR Berlin, kann uns erklären, was dem Minister vorschwebt.
5: Bundesinnenminister Dobrindt beklagt, vieles, was technisch möglich wäre, das dürfen deutsche Behörden aktuell nicht benutzen. Das will er ändern. Er will, dass die Polizei zeitgemäße digitale Werkzeuge bekommt, um schwere Straftaten aufzuklären und um zum Beispiel Terroranschläge zu verhindern. Konkret geht es darum, dass das Bundeskriminalamt und die Bundespolizei Software bekommen, mit der die Ermittler dann zum Beispiel mit KI Daten auswerten, die im Moment in verschiedenen Polizeisystemen gespeichert sind. Dann könnte man schneller Zusammenhänge und Verbindungen erkennen, um dann Tätern auf die Spur zu kommen. Damit ginge dann eben rasend schnell, was bislang sehr mühsame Handarbeit ist. Außerdem geht es darum, Fotos und Stimmen von Verdächtigen mit Aufnahmen abzugleichen, die öffentlich im Internet und in sozialen Medien zu finden sind. Bislang haben die Behörden dafür keine rechtliche Grundlage.
2: Es gibt Gegenanträge von den Grünen und den Linken. Da ist die Rede davon, Polizeiarbeit zwar zu modernisieren, aber zum Beispiel biometrische Massenerkennungssysteme zu verhindern. Also was ist da die Sorge dahinter?
5: Wenn die Polizei solche weitreichenden neuen Befugnisse bekommt, dann gehen bei Bürgerrechtsorganisationen die Alarmlampen an. Ihre Sorge ist, dass der Staat unverhältnismäßig in Grundrechte eingreift. Es sind zwar im Gesetz Regeln und Beschränkungen vorgesehen für das, was die Ermittler dann dürfen, aber Kritiker befürchten eben, dass am Ende doch riesige Datenbanken mit Personenprofilen bei den Behörden entstehen könnten und dass dabei auch Unschuldige ins Visier geraten. Und bei der Verwendung von KI-Software, da befürchten Kritiker, dass Daten deutscher Bürger in die Hände von ausländischen Unternehmen gelangen könnten und man dann keine Kontrolle mehr hat.
2: Der Bundestag berät über ein geplantes Gesetz zu mehr digitaler Polizeiermittlung. Hintergründe waren das von Markus Sambale. Wie umgehen mit bedürftigen Menschen auf offener Straße? Ein Thema jetzt in den Kurzmeldungen mit Katrin Baumhöfer.
6: In Dortmund soll es verboten werden, rund um Straßencafés und Restaurants zu betteln. Das hat der zuständige Ausschuss der Stadt gestern Abend auf den Weg gebracht. Die endgültige Abstimmung ist morgen im Stadtrat. SPD und CDU fürchten, dass die Gastronomie Gäste verliert, wenn die sich vom Betteln belästigt fühlen. Grüne und Linke kritisierten, dass die Rechte von bedürftigen Menschen eingeschränkt würden. In der Warner Heide bei Köln hat die Feuerwehr ihren Einsatz heute Morgen beendet. Dort hatte ein Waldstück gebrannt, offenbar jedoch ohne schwere Folgen. Die betroffenen Bäume brannten nicht komplett ab, sondern wurden im unteren Bereich beschädigt. Laut Forstamt können die Bäume das wegstecken. Wie der Brand in der Warner Heide ausbrach, ist noch offen. In Ahaus im Münsterland ist in der Nacht ein weiterer Castortransport angekommen. Es war der fünfte, seitdem die Transporte im März wieder aufgenommen wurden. Mit ihnen wird radioaktiver Atommüll vom ehemaligen Forschungsreaktor Jülich im Rheinland ins Zwischenlager nach Ahaus gebracht. In Rees am Niederrhein bleibt ein ganzer Supermarkt erstmal geschlossen, weil im Eingangsbereich ein Geldautomat gesprengt wurde. Geschehen ist das letzte Nacht im Kaufland am Grüttweg. Durch die Automatensprengung stürzten im Eingangsbereich offenbar Teile der Decke herunter. Die Stadt Solingen im Bergischen Land hat darauf reagiert, dass sich viele Leute über einen Blitzer lustig machen. Er steht in einer Einbahnstraße und war offenbar falsch herum montiert. Die Stadt sagt, dass die Fahrer erfassen wollte, die entgegen der Fahrtrichtung unterwegs sind. Inzwischen wurde der Blitzer jedoch wieder umgedreht.
2: Die Kurzmeldungen. Diese Durchsage kennen Bahnreisende nur zu gut. Ihr ICE fährt heute nicht von Gleis 2, sondern von Gleis 27. Und das übrigens in 2 Minuten, kommt bevorzugt, wenn man sehr schwere Koffer dabei hat und in der App steht gleichzeitig noch gar nichts. Heute Vormittag haben Bahnchefin Paller und Verkehrsminister Schnieder ein sogenanntes Sofortprogramm für bessere Kundenkommunikation vorgestellt. Jim Bobnikschas war bei der Pressekonferenz am Berliner Hauptbahnhof dabei und kann uns sagen, was hinter diesem Sofortprogramm steckt.
7: Ja, dahinter steht das Motto, wenn es insgesamt schon nicht rund läuft bei der Bahn mit den ganzen Baustellen und Verspätungen, dann versuchen wir es den Leuten wenigstens angenehmer zu machen und, Klammer auf, nebenbei auch für gute Presse zu sorgen, Klammer zu. Es gab schon mehrere Sofortprogramme bei der Bahn für mehr Sauberkeit an Bahnhöfen, für verlässlichen Kaffee in Fernzügen, jetzt also dann bessere Informationen. Die Bahn will ihre Daten dazu insgesamt besser vernetzen. Mit Hilfe von KI sollen Infos zuverlässiger und schneller fließen als bisher, auch an uns Kunden. Eine neue App mit KI-Chat soll es unter anderem geben, weitere neue Anzeigetafeln, auch an kleineren Bahnhöfen. Und das alles lässt sich die Bahn bis Ende nächsten Jahres so 50 Millionen Euro kosten.
2: Also was verbessert sich dann ganz konkret für uns Kunden?
7: Ja, die DB Navigator App soll zum Beispiel schneller werden, wenn sich mein Gleis ganz plötzlich ändert. Es soll jetzt keine Minute mehr dauern, sondern 2 Sekunden, bis in der App dasselbe steht wie oben auf dem Gleisanzeiger. Und wenn mein Anschluss nicht klappt, dann soll ich früher über mögliche Alternativen informiert werden. Und zwar so, damit ich es doch noch zur geplanten Uhrzeit irgendwie ans Ziel schaffe. Und mit DB Info soll es auch noch ein weiteres eigenes Angebot geben, eine Website und eine App mit KI-Chat zum Sprechen. Das wurde uns auch live vorgeführt. Ich kann also sagen, ich will morgen Nachmittag von hier nach dort fahren. Und das soll dann eben auch mit Daten von externen Anbietern funktionieren.
2: Mehr KI also auch bei der Bahn wird helfen?
7: Ja, Verkehrsminister Patrick Schnieder von der CDU hat selbst gesagt heute, pünktlicher wird die Bahn durch dieses Programm natürlich nicht. Da war auch heute eine ganze Menge PR dabei von der Bahn, muss man ganz klar sagen. Aber wichtig ist schon, dass sich auch hinter den Kulissen was tun soll. KI soll dabei helfen, den Bahnbetrieb stabiler zu machen. Zum Beispiel früher warnen, wenn Züge drohen, unpünktlich zu werden und so weiter. Das klingt schon sinnvoll und vielversprechend, muss sich in der Praxis dann natürlich beweisen. Schnellere und verlässlichere Infos für die Kunden, ob jetzt über die App oder am Bahnhof, das ist sicher auch erstmal positiv. ändert aber in Summe natürlich nichts daran, dass Bahn und Politik jetzt noch viele Probleme zu bewältigen haben in den nächsten Jahren.
2: Die Bahn startet ein Sofortprogramm für bessere Kundenkommunikation. Jim Bobnikschas. Und damit sind wir beim Wetter mit Lars Schmidt. Bleibt's heute so grau?
8: Größtenteils ja, so zum Abend hin. Da werden die Auflockerungen dann mehr. Zwischendurch kann mal vereinzelt ein bisschen Nieselregen durchziehen. Viel ist es aber nicht. Und wir haben den kühlsten Tag der Woche. Detmold erreicht 22, Rheine 23 und Eschweiler 26 Grad.
2: Das heißt, es wird logischerweise wieder wärmer.
8: Es wird wieder wärmer, Stück für Stück. Also morgen 19 bis 29 Grad. Auch dann können vereinzelt im Bergland noch Schauer durchziehen. Wir starten bewölkt in den Tag, dann wird es sonnig. Aber ab Freitag ist es dann wieder Hochsommer mit Temperaturen von über 30 Grad.
2: Danke, Lars Schmidt. Und das war wieder aktuell der Tag um 12. Ich bin Martin Günther.
0: Dankeschön, ihr beiden. Hier ist WDR 4 mit der aktuellen Verkehrslage. Da ist die A1 dabei. Huch, habe ich kurz weggeblättert. Entschuldigung, mache ich nochmal auf. A1 Euskirchen Richtung Köln. Zwischen Frechen und Kreuz Köln Nord. 10 Minuten mehr. 5 Kilometer stockter Verkehr. Und A1 Köln Richtung Münster. Zwischen Hagen Nord und Kreuz Dortmund Unna. 10 Minuten plus 7 Kilometer. A3 Frankfurt Richtung Oberhausen. Zwischen Königsforst und Köln-Delbrück. Eine halbe Stunde. 6 Kilometer. A4 Aachen Richtung Olpe. Zwischen Kreuz Köln-Gremberg und Kreuz Köln-Ost. 10 Minuten 2 Kilometer. A45 Hagen Richtung Gießen zwischen Meinerzhagen und Kreuz Olpe Süd. Hier dauert es auch eine Viertelstunde länger. 8 Kilometer stockt es. A57 Köln Richtung Krefeld zwischen Köln-Bickendorf und Köln-Chorweiler. 10 Minuten 4 Kilometer. A59 Bonn Richtung Köln zwischen Dreiköln-Ports und Dreikheimer. 20 Minuten 2 Kilometer. Und die A59 Düsseldorf Richtung Köln zwischen Leverkusen-Rheindorf und Kreuz Leverkusen-West. Eine Viertelstunde. 2 Kilometer. Alle Staus auch zum jederzeit gucken in der WDR 4 App. Ich wünsche Ihnen viel Geduld und natürlich eine gute und sichere Fahrt.
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0: Schönen guten Tag, herzlich willkommen. Ich habe Post. Ich lese mal vor, ins Studio gekriegt. Hier steht, mein Chef wundert sich bestimmt, warum ich so konzentriert gucke. Dabei starre ich gar nicht auf die Arbeit, sondern suche verzweifelt nach der richtigen Antwort. Bei Ja, Nein, Vielleicht, dem Quiz. Eins muss man Martina lassen. Mit guter Musik und spannenden Fragen beim Quiz schafft sie es, den ganzen Vormittag spannend zu halten. Die Arbeit läuft zwar im Schneckentempo, aber das Gehirn macht Überstunden. Falls jemand fragt, ich arbeite an der nächsten Quizlösung. Ich finde das gut. Ne? Dankeschön. Ich nenne mal aus Gründen jetzt keinen Namen, damit uns der Chef nie auf die Schliche kommt. Liebe Grüße.
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0: Mit David Bowie und Let's Dance. Schönen Mittwochmittag.

Mittwochmittag, 12.22 Uhr, WDR 4 hier mit Curtis Tigers und I Wonder Why. Liebe Kinder, vielleicht nicht unbedingt nachmachen, das zieht zwar alle Blicke auf euch im Supermarkt, aber es ist auch ein bisschen peinlich, wenn ihr damit die volle Aufmerksamkeit habt. Wenn ihr nämlich zum Beispiel an der Gemüsetheke bei den gestapelten Orangen eine der unteren rausnehmt und die ganze Pyramide ins Rollen kommt und plötzlich 15 Orangen auf dem Boden rumkullern, da gibt es erstens eine aufgeregte Mutti und einen genervten Filialleiter, aber auch die ein oder andere amüsierte Kundin. Ich gehörte unter anderem auch dazu. Das ist ein klarer Fall von Kettenreaktion, sowas. Wobei ich nicht glaube, dass die Bee Gees damals an sowas gedacht haben, als sie Chain Reaction geschrieben haben. Hier ist Diana Ross bei WDR 4. Chain Reaction. Für einen schönen Mittwoch.

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0: kann heute nicht so passieren. Blinded by the Light. Nicht so viel Sonne da. Manfred Mann's Earth Band. Heute viele Wolken unterwegs, in Westfalen auch ein bisschen Regen im Rheinland. Da lockert es am Nachmittag auch mal öfter auf. In Detmold bis 22 Grad, Rhein und Nümbrecht bis 23 und Eschweiler und Köln bis 26 Grad.
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2: Mit Bastian Rudde um 12.30 Uhr. Guten Tag. US-Präsident Trump hat die Waffenruhe mit dem Iran für beendet erklärt. Auf dem NATO-Gipfel äußerte er sich zu den Angriffen in der vergangenen Nacht. Trump sagte, er wolle nicht mehr mit Teheran verhandeln, die Vereinbarungen, den Krieg zu beenden, seien vorbei. Lehrerinnen und Lehrer in NRW sind im Schnitt jünger als in anderen Bundesländern. Deutschlandweit sind 35% aller Lehrkräfte über 50, in NRW sind es 32%. Und in NRW gibt es besonders viele Lehrkräfte zwischen 30 und 40. Das Leben von Popstar Britney Spears soll verfilmt werden. Grundlage für den Film wird die Autobiografie der Sängerin sein. Das Studio Universal Pictures hat jetzt eine Drehbuchautorin dafür engagiert, Liz Merriweather. Sie hat unter anderem die Sitcom New Girl geschrieben. Und es geht weiter mit den Lokalzeitnachrichten. In Dortmund gibt es während der Fußball-WM kein Public Viewing mehr. Bisher konnten Zuschauer die Spiele auf einer großen Leinwand im Hafen sehen. Jetzt hat der Veranstalter aber dicht gemacht wegen Sicherheitsbedenken. Er sagt, kleinere Gruppen hätten immer wieder den Betrieb gestört und teilweise Zäune und technische Anlagen beschädigt. Zum Beispiel beim Achtelfinale Marokko gegen Kanada. Wegen dieser Vorfälle wäre beim Dortmunder Public Viewing mehr Sicherheitspersonal nötig, was dem Veranstalter aber zu teuer ist. In Ahaus im Münsterland ist in der Nacht ein weiterer Castortransport angekommen. Es war der fünfte, seitdem die Transporte im März wieder aufgenommen worden sind. Mit ihnen wird radioaktiver Atommüll vom ehemaligen Forschungsreaktor Jülich im Rheinland ins Zwischenlager nach Ahaus gebracht. Dort protestierten etwa 25 Menschen gegen den Transport. Störaktionen gab es laut der Polizei nicht. Um alle Castoren von Jülich nach Ahaus zu bringen, sind insgesamt rund 50 Transporte nötig. In Wuppertal hat die Feuerwehr verhindert, dass das Atelier eines bekannten Künstlers in Brand gerät. Es geht um den Bildhauer Tony Craig. An der Halle, in dem sein Atelier ist, war letzte Nacht ein Container mit asbesthaltigem Material in Brand geraten. Die Flammen griffen zwar auf die Fassade der Halle über, die Feuerwehr konnte aber Schlimmeres verhindern. Zum Beispiel, dass Werke von Tony Craig beschädigt werden. Der deutsch-britische Künstler aus Wuppertal gilt als international bedeutender Bildhauer. Und das war die WDR 4 Lokalzeit.
0: Vielen Dank und hallo auf die Straßen. Hier kommen die Staus. Da ist die A1 dabei, Euskirchen Richtung Köln, zwischen Kreuz Köln West und Kreuz Köln Nord. 10 Minuten mehr einplanen, bitte. 4 Kilometer stockt es. Und A1 Köln Richtung Münster, zwischen Hagen Nord und Kreuz Dortmund Unna. 10 Minuten mehr, 7 Kilometer Stau. Die A3 Frankfurt Richtung Oberhausen, zwischen Königsforst und Köln Mülheim. Da müssen Sie mit einer Wartezeit von einer halben Stunde rechnen, 7 Kilometer Stau. Auf der A4 10 Minuten mehr, 2 Kilometer Stau, Aachen Richtung Olpe, zwischen Kreuz Köln-Gremberg und Kreuz Köln-Ost. Die A33 Osnabrück Richtung Bielefeld, zwischen Osnabrück-Fledda und Hilter am Teutoburger Wald. Hier sind es 4 Kilometer, die es stockt. Die A45 Hagen Richtung Gießen, da dauert es auch eine Viertelstunde länger. 8 Kilometer stockender Verkehr zwischen dem zwischen Meinerzhagen und dann dem Kreuz Olpe Süd. A59 Bonn Richtung Köln, zwischen 3 Köln-Porz und 3 Keumer, eine halbe Stunde, 2 Kilometer. Und die A61 Venlo Richtung Mönchengladbach, zwischen Grenzwald und Kaldenkirchen Süd, hier auch ein Viertelstündchen drauf planen, 2 Kilometer Stau. Alle Staus jederzeit, auch bei uns in der WDR 4 App. Bin Martina Emmerich, schönen Mittwochmittag.
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0: Punkmusik mit den Beach Boys und Barbara Ann. Ja, bald schon Sommerferien auch in Nordrhein-Westfalen, keine zwei Wochen mehr. Also ich packe meinen Koffer und nehme mit mein neues Sommerkleid, Sandalen, Sonnencreme, das Übliche ebenso. Aber da gibt es ja auch noch diese kleinen Helferlein, waren ja heute Morgen schon unser Thema, die vielleicht etwas untypisch sind, aber doch sehr nützlich sein können. Bei Monika aus Lüdenscheid kommt das hier mit in den Urlaub.
1: Also ich habe Schnürsenkel dabei. Ist immer von Vorteil, wenn die Betten auseinanderrutschen, dann kann man die Beine zusammenbinden.
0: Genau.
1: Einen schönen sonnigen Tag.
0: Dankeschön. Ja, und dann ist da noch Monika. Diese Monika kommt aus Gütersloh. In ihrem Koffer spielt eine Rolle Klebeband eine Rolle. Allerdings nicht irgendeins.
2: Was unbedingt immer mit muss, ist dieses schwarze Panzerband.
0: Mhm.
2: Egal, ob man damit beim Autofahren einen Außenspiegel fixiert, der mal eben etwas abgebrochen ist. Oder beim Wandern plötzlich die Wandersohle sich dann löst, kann man hervorragend wieder mit festmachen.
0: Mhm.
2: Und letztes Jahr beim Wandern auf Zypern, ja, ganz großartig. Ich hatte einen Unfall, beidseitige Sprunggelenksfraktur. Mein Mann hat im Berg den Fuß noch gerichtet, mit unseren Wanderstöcken geschient und dank des Panzerbandes hervorragend fixiert, so dass ich gut abtransportiert werden konnte ins Krankenhaus. Also egal, wo ihr seid, packt bitte das Panzerband ein. Ein Band für alle Fälle.
0: Und ein Happy End, Gott sei Dank. Dankeschön, ist notiert. Schnürsenkel und Panzertape ab jetzt im Urlaub immer mit dabei. Hier ist WDR 4 mit Leanne Rimes. Can't fight the moonlight.

0: schön.
1: Zum Wegschmelzen. Eric Carmen mit All By Myself bei WDR 4. Das Klavierkonzert Nummer 2 von Sergei Rachmaninov, das kennen Sie ja, ne? Natürlich, wer kennt es nicht? Klassische Musik in einem Popsong? Absolut. Haben Sie nämlich gerade gehört. Das Thema von Rachmaninov war hier verbaut bei Eric Carmen All By Myself. Und tatsächlich wurden in einigen Ländern auch Tantiemen an die Rachmaninov-Nachlassverwaltung abgeführt. Bisschen Angeberwissen für zwischendurch bei WDR 4. Hier ist Joe Cocker für Sie mit dem Klassiker.
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0: Die Spinners. Mit Dubdidu und Working My Way Back to You. Das Wetter ist heute zweigeteilt in Nordrhein-Westfalen. Richtung Westfalen eher grau und an mit Nieselregen. Richtung Rheinland trocken, auch mal mit sonnigen Abschnitten. Paderborn bis 22 Grad, Solingen und Warendorf bis 24 und Jülich und Zülpich können auf 26 Grad kommen. Morgen ähnlich unterschiedlich, nass und sonnig, so wie heute bis 29 Grad dann. Freitag dann überall trockener und wieder wärmer bis 31 Grad.
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2: Die Nachrichten mit Christian Schwietzke. Guten Tag. Der Polizeibeauftragte des Bundes sagt, dass die deutschen Grenzkontrollen der Polizei zu viel Arbeit machen. Auch aus den Grenzstädten in NRW und den Niederlanden kommt immer wieder Kritik, etwa wegen langer Staus in Ferienzeiten. Der Bundesbeauftragte fordert eine politische Debatte über die Kontrollen. Ruth Kirchner, WDR Berlin.
3: Bis zu 14.000 Beamte und Beamtinnen sind an den deutschen Grenzen eingesetzt. Die vielen Überstunden, die durch die Grenzkontrollen anfallen, seien eine enorme Belastung, sagt Uli Grötsch, Beauftragter des Bundes für die Polizei. Bereitschaftspolizisten des Bundes kämen wegen der vielen Einsatzstunden nicht mehr aus den Stiefeln raus, so Grötsch. Vor dem Hintergrund der gesunkenen Zahl unerlaubter Einreisen fordert er eine Debatte über die Zukunft der Grenzkontrollen. Im Zusammenhang mit den Grenzkontrollen erreichen Grötsch auch zunehmend Beschwerden über Diskriminierung und sogenanntes Racial Profiling. Gemeint ist damit, dass beispielsweise Menschen mit dunkler Hautfarbe gezielt kontrolliert werden.
2: Die Deutsche Bahn will ihre Kommunikation verbessern. Kundinnen und Kunden sollen zum Beispiel bei Verspätungen zuverlässiger informiert werden. Was sich noch ändern soll, erklärt Jim Bob Nikschas, WDR Berlin.
4: Ja, die DB Navigator-App soll zum Beispiel schneller werden, wenn sich mein Gleis ganz plötzlich ändert. Es soll jetzt keine Minute mehr dauern, sondern 2 Sekunden, bis in der App dasselbe steht wie oben auf dem Gleisanzeiger. Und wenn mein Anschluss nicht klappt, dann soll ich früher über mögliche Alternativen informiert werden. Und zwar so, damit ich es doch noch zur geplanten Uhrzeit irgendwie ans Ziel schaffe. Und mit DB Info soll es auch noch ein weiteres eigenes Angebot geben, eine Website und eine App mit KI-Chat zum Sprechen. Das wurde uns auch live vorgeführt. Ich kann also sagen, ich will morgen Nachmittag von hier nach dort fahren und das soll dann eben auch mit Daten von externen Anbietern funktionieren.
2: Weitere Meldungen im Überblick. US-Präsident Trump hat die Waffenruhe mit dem Iran für beendet erklärt. Auf dem NATO-Gipfel äußerte er sich zu den Angriffen in der vergangenen Nacht. Trump sagte, er wolle nicht mehr mit Teheran verhandeln. Die Vereinbarungen, den Krieg zu beenden, seien vorbei. Wie der Iran reagiert, ist noch unklar. Die Grünen wollen verhindern, dass der Bundestag am Freitag über die Reform der gesetzlichen Krankenkassen abstimmt. Dafür haben sie eine Eilklage beim Bundesverfassungsgericht eingereicht. Die Grünen sagen, an dem Gesetz sei kurzfristig zu viel geändert worden, dass man darüber nicht seriös beraten könne. Apple muss sich in der EU weiter an strengere Regeln halten. Das EU-Gericht in Luxemburg wies die Klage des US-Konzerns gegen seine Einstufung als Torwächter ab. So nennt die EU besonders mächtige Digitalkonzerne. Sie können bestraft werden, wenn sie Nutzer zur Verwendung vorinstallierter Dienste wie Karten- oder Wetter-Apps zwingen, statt ihnen die freie Wahl zu lassen. Bei den Waldbränden im Süden Frankreichs ist ein 22-jähriger Feuerwehrmann ums Leben gekommen. Er wurde beim Löschen eines Buschbrands von einem herabstürzenden Felsblock getroffen und mitgerissen. In Südfrankreich toben derzeit mehrere Waldbrände. Tausende Menschen mussten ihre Häuser verlassen.
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2: Ein Iraker, der zuletzt im Kreis Paderborn gelebt hat, steht seit heute in Düsseldorf vor dem Oberlandesgericht. Er soll vor rund 10 Jahren bei der Terrororganisation Islamischer Staat aktiv gewesen sein. Mareike Zeck für WDR aktuell.
5: Der 47-jährige Angeklagte soll früher im Irak nicht nur Mitglied der Terrormiliz Islamischer Staat gewesen sein, sondern dort als Richter in einem sogenannten Scharia-Komitee auch eine besonders hohe Stellung gehabt haben. Laut Bundesanwaltschaft waren die Ermittlungen nach Geheimdienstinformationen ins Rollen gekommen. Festgenommen wurde der Iraker dann im Dezember an seinem Wohnort in Delbrück. Auch sein jüngerer Bruder ist angeklagt.
2: Das war WDR aktuell.
0: Vielen Dank und hallo auf die Straßen. Hier ist WDR 4 mit der aktuellen Verkehrslage. A1 Euskirchen Richtung Dortmund zwischen Köln-Bocklemünd und Kreuz Leverkusen-West. 10 Minuten drauf planen, 5 Kilometer stockt der Verkehr. Und A1 Köln Richtung Münster zwischen Hagen-Nord und Kreuz Dortmund unter 10 Minuten, 7 Kilometer. Noch einmal A1 Osnabrück Richtung Münster zwischen Flughafen Münster, Osnabrück und Münster-Nord. Hier ein Viertelstündchen drauf planen, 8 Kilometer stockt es hier. Dann sind wir auf der A3, Frankfurt Richtung Oberhausen zwischen Königsforst und Köln-Mühlheim. 10 Minuten drauf, 5 Kilometer stoppt es. Und die A4 Olpe Richtung Aachen zwischen Kreuz-Köln-Ost und Kreuz-Köln-West. 10 Minuten, 7 Kilometer. Die A40 Essen Richtung Duisburg zwischen Essen-Huttrop und Essen-Mühlheim-Winkhausen. 20 Minuten drauf kalkulieren, 6 Kilometer Stau. A43 Wuppertal Richtung Recklinghausen zwischen Bochum-Riemke und Recklinghausen-Hochlamark. 10 Minuten 4 Kilometer. Und dann noch die A45 Hagen Richtung Gießen zwischen Meinerzhagen und Kreuz-Olpe Süd. Viertelstündchen, 8 Kilometer stockt es. Viel Geduld und natürlich eine gute und sichere Fahrt wünsche ich.
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0: Ja, gleich habe ich Rod Stewart für Sie. Da gibt es gute Nachrichten. Es wird noch mehr Konzerte geben. Aktuell läuft ja seine Welttournee in den Vereinigten Staaten. Aber es wird wohl Zusatztermine geben. So ist es geplant für 2026 und 2027. Und das Schöne, es gibt Zusatzkonzerte auch in Europa. Und da ist wohl auch ein Konzert in Deutschland in der Mache. Ich habe gerade schon mal schnell gespingst auf seiner Homepage. Da stand jetzt noch kein Ort oder Termin. Sobald wir es wissen, sagen wir Bescheid. Hier ist jetzt der Rod mit Young Turks.

0: mit What About Us bei WDR 4. So, Moment, ich starte mal eben. Kenner, erkennen Sie am Knatterton? Das ist eine Goldwingen. Schweres, dickes Reisemotorrad, oft eine üppig bestückte Maschine mit Koffern für einiges an Gepäck. Und das werden sie wohl auch dabei haben, die Fans, die ab heute zum Goldwing-Treffen in Hilchenbach-Müsen kommen. Denn die kommen teilweise wirklich von weiter weg. Menschen und Maschinen aus 17 Ländern kommen da angedüst. Und das sind wirklich dicke Dinger. An die 390 Kilo wiegen manche Maschinen. Und da gibt es Vollausstattung, die in Sachen Sound und Licht zum Beispiel manche Dorfdisco blass werden lassen. Also was man als so braucht auf Reisen. Ne? Aber nicht nur für Fahrende, auch für Nichtfahrende gibt es einiges Spannendes zu sehen und zu staunen, sagt Harald Weiß vom veranstaltenden Verein.
1: Unter anderem wird es eine Lichterfahrt geben, es wird eine große Ausfahrt geben, es wird Fototermine für Kinder geben, wo die Kinder sich auf die Goldwings setzen können und mal so richtig schöne Fotos machen. Auch spezielle Veranstaltungen für die Goldwinger selber. Zum Beispiel ein Geschicklichkeitsparcours. Und wir verlangen eine kleine Eintrittsgebühr für alle Tage, einmalig 10 Euro. Und die gesamte Einnahme geht an eine gemeinnützige Organisation hier in Müsen.
0: Beim letzten Treffen waren übrigens 250 Maschinen dabei. Mal gucken, was dies Jahr so alles bei dem Goldwing-Treffen im Siegerland in Hilchenbach-Müsen so dabei sein wird. Von heute bis Sonntag. Gute Fahrt und viel Spaß.
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0: Ich streiche ein S, 10 sharp mit you. Ich habe die Wetteraussichten für heute Nachmittag für Sie. Also es sind noch viele Wolken unterwegs in Westfalen. Vereinzelt kann auch mal ein bisschen Nieselregen runterkommen. Westlich des Rheins gibt es aber öfter auch mal Auflockerungen mit Sonne. In Detmold bis 22 Grad, Nümbrecht bis 23 und Köln bis 26 Grad.
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2: Um 13.30 Uhr mit Bastian Rudde. Guten Tag. Der Polizeibeauftragte des Bundes kritisiert den hohen Arbeitsaufwand durch die deutschen Grenzkontrollen. Bis zu 14.000 Beamte und Beamtinnen sind dort eingesetzt. Die vielen Überstunden seien eine enorme Belastung. Bahnkunden sollen künftig schneller informiert werden, wenn sich ein Gleis ändert oder der Zug zu spät kommt. Die Bahn hat ein neues Kommunikationskonzept vorgestellt. Unter anderem die Navigator-App soll zuverlässiger auf Änderungen reagieren. Geplant sind auch tausende neue Anzeigen an den Bahnhöfen. In den USA hat erneut ein Beamter der Einwanderungsbehörde ICE einen Menschen erschossen. Der Getötete aus Mexiko soll seit 35 Jahren illegal in den USA gelebt haben. Bei einer Kontrolle in Houston hat er laut dem Heimatschutzministerium versucht, den Beamten zu überfahren.
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2: In Rees am Niederrhein bleibt ein ganzer Supermarkt erstmal geschlossen, weil im Eingangsbereich ein Geldautomat gesprengt worden ist. Geschehen ist es letzte Nacht im Kaufland am Grüttweg. Zeugen hörten einen lauten Knall und riefen die Polizei. Die Täter konnten entkommen. Durch die Geldautomatensprengung krachten im Eingangsbereich offenbar Teile der Decke runter. Jetzt wird geprüft, ob das Gebäude noch sicher ist. Deswegen bleibt der Supermarkt in Rees heute und morgen vorsichtshalber zu. In der Warner Heide bei Köln hat die Feuerwehr ihren Einsatz heute Morgen beendet. Dort hatte ein kleiner Teil des Waldes gebrannt. Offenbar ist das ziemlich glimpflich ausgegangen. Die betroffenen Bäume brannten nicht komplett ab, sondern wurden nur im unteren Bereich beschädigt. Laut dem Forstamt können die Bäume das wegstecken. Warum der Brand in der Warner Heide ausbrach, ist noch offen. Um ihn zu löschen, war die Feuerwehr gut einen Tag im Einsatz. Die Wanderwege in dem Gebiet bei Köln sind wieder offen. Die Stadt Solingen im Bergischen Land hat darauf reagiert, dass sich viele Leute über einen Blitzer lustig gemacht haben. Er steht in einer Einbahnstraße und war offenbar zur falschen Richtung hin montiert. Jetzt sagt die Stadt aber, dass die Ausrichtung korrekt war, weil immer wieder Leute entgegen der Fahrtrichtung unterwegs sind und die sollten eben erwischt werden. Trotz dieser Begründung ist der Blitzer in Solingen inzwischen aber doch umgedreht worden und kontrolliert jetzt, ob sich dort alle an Tempo 30 halten. Das war die WDR 4 Lokalzeit.
0: Ah ja, genau, richtig rumgestellt. Verstehe. Hallo auf die Straßen, hier ist WDR 4 mit den Staus für Sie. Die A1 Euskirchen Richtung Dortmund zwischen Kreuz Köln-Nord und Kreuz Leverkusen-West. 10 Minuten mehr, 4 Kilometer Stau. A1 Köln Richtung Münster zwischen Hagen-Nord und Kreuz Dortmund und ein Viertelstündchen mehr, 6 Kilometer Stau. Und die A1 Osnabrück Richtung Münster zwischen Flughafen Münster-Osnabrück und Münster-Nord. Hier 6 Kilometer stockend. Und A1 Dortmund Richtung Köln zwischen Hagen-West und Gevelsberg. Eine halbe Stunde, 6 Kilometer Stau hier. Da gab es einen Unfall und deswegen ist für Sie nur ein Fahrstreifen frei. Weiter auf der A3, Köln Richtung Oberhausen zwischen Kreuz Breitscheid und Oberhausen-Lierich. 10 Minuten mehr, 4 Kilometer stockter Verkehr. A4, Köln Richtung Aachen zwischen Dreikolmer und Kreuz Köln-Süd, 3 Kilometer. A45, Hagen Richtung Dortmund zwischen Kreuz Hagen und Westhofener Kreuz, 10 Minuten plus. 4 Kilometer stockt es hier und hier müssen Sie auch 20 Minuten mehr mitbringen. Auf der A45, Hagen Richtung Gießen zwischen Meinerzhagen und Kreuz Olpe-Süd, hier 10 Kilometer stockender Verkehr. Alle Staus jederzeit, auch bei uns in der WDR4-App und auf wdr4.de. Bin Martina Emmerich. Schön, dass Sie bei uns sind. Gleich hier Tom Jones und Sandra für Sie.
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0: gute Launemacher-Klassiker von Tom Jones. It's not unusual bei WDR 4. Er kommt übrigens am 14. Juli nach Nordrhein-Westfalen. Nächste Woche Konzert präsentiert von WDR 4. Vielleicht ja auch einen kleinen Ausflug nach Köln wert. Wir waren ja heute Morgen schon beim Kofferpacken, von wegen Ausflug, im schönen Morgen. Ja, was man da nicht so alles einpackt. Ne? Manchmal ja auch kleine, ungewöhnliche Urlaubshelferlein, wie Anke aus Wuppertal. Also die ist da ganz pfiffig.
1: Bei mir im Urlaubsgepäck sind immer 4 Tischdeckenbeschwerer. Mhm. Also diese kleinen Magneten, die man an die Außentischdecken macht, damit die nicht wegfliegen, weil man nie weiß, wie der Duschvorhang im Urlaub beschaffen ist. Und damit sich der nicht an den Körper schmiegt, was ja äußerst unangenehm ist, klemme ich dann immer diese Briefbeschwerer daran und dann bleibt er schön gerade hängen.
0: Finde ich einen super Tipp. Das ist ja maximal eklig, ne? So ein Duschvorhang von fremden Leuten. Ja, und dann ist da auch noch der Uwe. Wenn der mit seiner Frau unterwegs ist, dann kommen gleich mehrere dieser eigentlichen Haushaltshelferchen hier mit in den Koffer.
2: Und wir nehmen sogar 10 Dinge mit in den Urlaub. Ohne die geht das überhaupt nicht, weil meine Frau ja so lichtempfindlich ist. Wenn die in der Türkei im Bett liegt und auf dem Empire State Building in New York landet ein Glühwürmchen, da steht die senkrecht im Bett. So schlimm ist das bei der. Und in keinem Hotel auf dieser Welt, in keinem Land funktionieren diese Verdunklungsvorhänge. Da kannst du kneten, schubsen, schrauben, leimen, schieben, was du willst. Es funktioniert einfach nicht. Irgendwo ist immer eine Ritze, wo noch Licht durchkommt. Und deswegen sind unsere lebenswichtigen Wohlfühl-Langschlafutensilien Wäscheklammern. Damit kriegst du die Dinger dicht. Ohne die geht gar nicht. Schönen Gruß in Westen.
0: Ah, super. Schöne Grüße zurück und Dankeschön für Ihre schönen Storys hier bei WDR 4. Für Leute, die vielleicht zufällig einen Hammer mit einpacken, aus Gründen, hier Peter Gabriel mit Sledgehammer. Schönen Mittwoch mit WDR 4.

Nina Charles bei WDR 4 mit I love to love, but my baby loves to dance. Heute ist ja einigermaßen angenehm zum Radfahren, ne? Das machen wir auch heute wieder mit Ihrem Ohr. Wir sind ja schon die ganze Woche unterwegs auf dem Lippe-Radweg und heute schaffen wir die Etappe vom Lippetal nach Lünen. Katrin Brackmann begleitet Sie heute Nachmittag und es ist ja schon wieder gleich 2:10. Heißt, Martina Emmerich ist weg. Tschüss, mit Duffy. Und No Mercy, schönen Nachmittag.

0: Katharina Theule, ja hallo. Vielen lieben Dank für Ihre vielen Sprachnachrichten über unsere App zu Ihren praktischen Urlaubshelfern.
1: Bei mir im Urlaubsgepäck sind immer 4 Tischdeckenbeschwerer, weil man nie weiß, wie der Duschvorhang im Urlaub beschaffen ist.
2: In keinem Hotel auf dieser Welt funktionieren diese Verdunklungsvorhänge. Und deswegen sind unsere lebenswichtigen Wohlfühl-Langschlafutensilien Wäscheklammern.
0: Na, dann kann der Urlaub ja kommen. Der schöne Morgen kommt auf alle Fälle.

0: Die Rubets bei WDR 4. Wir gucken aufs Wetter, ja heute eher so grau am Himmel. Wir kriegen auch heute Nachmittag viele Wolken. Bei Ihnen in Westfalen vereinzelt auch ein bisschen Nieselnregen. Es gibt aber auch zwischendurch Auflockerungen mit Sonnenschein, vor allem westlich des Rheins. Bei etwas Wind, teilweise in starken Böen, kommen Temperaturen heute in Lemgo auf 23 Grad. Lünen kommt auf 24 und Aachen auf bis zu 27 Grad.
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2: Die Nachrichten mit Christian Schwietzke. Guten Tag. US-Präsident Trump hat die Waffenruhe mit dem Iran für beendet erklärt. Auf dem NATO-Gipfel in der Türkei äußerte er sich zu den Angriffen in der vergangenen Nacht. Trump sagte, er wolle nicht mehr mit Teheran verhandeln. Aus Ankara erklärt Benjamin Weber für WDR aktuell, wie die NATO-Verbündeten darauf reagieren.
3: Bisher verhalten sie sich zu dieser Aussage gar nicht. Das war ja eine Antwort auf eine Frage von einer Journalistin. Auch die Information, dass dieses Waffenstillstandsabkommen für ihn nicht mehr gelte, war diese Antwort auf die Frage. Aber in der Tat haben vorher schon NATO-Generalsekretär Rutte zum Beispiel hat gesagt, die Angriffe auf den Iran seien richtig gewesen. Und es ist natürlich auch die einhellige Position vieler NATO-Partner, dass der Iran niemals eine Atomwaffe bekommen kann. Auch die Bundesregierung sagt das ja. Und deswegen, was man so ein bisschen hört, wenn man sich umhört, ist schon, dass hier wenige Leute von den verschiedenen anwesenden Staaten doch ein Interesse daran haben, dass dieser Krieg wieder aufflammt mit dem Iran.
2: In Nordrhein-Westfalen leben 2,5 Millionen Familien und die sind häufiger von Armut bedroht als im Bundesdurchschnitt. Das steht im neuen Familienbericht, den Ministerin Schäffer heute vorgestellt hat. Dafür wurden verschiedene Daten und Statistiken ausgewertet. Tobias Zacher, WDR-Landespolitik, fasst zusammen, wie demnach das Leben der Familien in NRW aussieht.
4: Das verheiratete Paar aus Mann und Frau mit Kindern ist weiter die häufigste Familienform. Knapp 3/4 der minderjährigen Kinder lebt in einer solchen Familie. Gleichzeitig ist die Vielfalt größer geworden. Es gibt zum Beispiel mehr nicht verheiratete Eltern, vor allem in den großen Städten, oder 13.000 gleichgeschlechtliche Paare mit Kindern. Trotzdem ist die Aufteilung der Arbeit im Durchschnitt weiter traditionell. Mütter gehen viel weniger Stunden pro Woche zur Arbeit als Väter und sie wenden doppelt so viel Zeit für Kinder und Haushalt auf. In der Hälfte aller Familien hat mindestens ein Elternteil einen Migrationshintergrund.
2: Das weitere Meldungen im Überblick. Ein Palliativarzt aus Berlin hat wegen 15-fachen Mordes die Höchststrafe bekommen. Das Landgericht verurteilte den 41-Jährigen zu lebenslanger Haft, stellte zudem die besondere Schwere der Schuld fest und ordnete anschließende Sicherungsverwahrung sowie ein lebenslanges Berufsverbot an. Der Mediziner hatte 12 Frauen und 3 Männer bei Hausbesuchen getötet. An einem Gymnasium in Oberbayern sind laut Polizei mehrere Menschen verletzt worden. Nach Angaben eines Sprechers gibt es Hinweise auf eine Amoktat. Ein Tatverdächtiger wurde festgenommen. Der Polizeibeauftragte des Bundes kritisiert den hohen Arbeitsaufwand durch die deutschen Grenzkontrollen. Bis zu 14.000 Beamte und Beamtinnen sind dort eingesetzt. Die vielen Überstunden seien eine enorme Belastung. Auch aus Grenzregionen kommt immer wieder Kritik, etwa wegen langer Staus zu Ferienzeiten. Bahnkunden sollen künftig schneller informiert werden, wenn sich zum Beispiel ein Gleis ändert oder der Zug zu spät kommt. Die Bahn hat ein neues Kommunikationskonzept vorgestellt. Unter anderem die Bahn-Navigator-App soll zuverlässiger auf Änderungen reagieren. Geplant sind auch tausende neue Anzeige an Bahnhöfen, die besser lesbar sein sollen und mehr Informationen enthalten als bisher.
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2: Die Stadt Ennigerloh im Kreis Warendorf sucht dringend nach einem Labor, das das Wasser im Naturfreibad untersucht. Das Bad wurde geschlossen, nachdem bei vielen Besuchern nach dem Schwimmen das Norovirus nachgewiesen wurde. Dominik Hamers für WDR aktuell.
5: Nach einer schnellen Lösung sieht es nicht aus, denn im Naturfreibad kann das Wasser nicht einfach getauscht werden. Eine Untersuchung ist daher sehr aufwendig und teuer. Die Stadt sucht mittlerweile sogar im Ausland nach einem Labor, das helfen kann. Damit das Bad schnell wieder öffnen kann, hat sich eine Dauerschwimmerin sogar als Testperson angeboten. Das hat die Stadt aber abgelehnt. Nach dem Schwimmen im Bad hatten mehr als 200 Leute über Magen- und Darmbeschwerden geklagt.
2: Das war WDR aktuell.
0: Und hier ist der WDR 4 Verkehrsservice A1 Euskirchen Richtung Dortmund zwischen Köln-Bocklemünd und dem Kreuz Leverkusen-West. 20 Minuten plus 6 Kilometer Stau. A1 Köln Richtung Münster zwischen Hagen-Nord und dem Kreuz Dortmund-Unna. Viertelstunde plus 8 Kilometer stockend. A1 Dortmund Richtung Köln zwischen Hagen-West und Gebelsberg eine Dreiviertelstunde plus 6 Kilometer Stau. Nach einem Unfall ist hier nur ein Fahrstreifen frei. A3 Köln Richtung Oberhausen zwischen Duisburg-Wedau und Oberhausen-Lierich. 10 Minuten plus 6 Kilometer stockend. A5 B41 Hagen Richtung Gießen zwischen Meinerzhagen und dem Kreuz Olpe Süd halbe Stunde plus 10 Kilometer Stau. Die A52 Mahl Richtung Gelsenkirchen ist zwischen Gelsenkirchen-Buer West und dem Übergang zur B224 wegen eines Feuerwehreinsatzes gesperrt aktuell. A59 Duisburg Richtung Dienstlaken zwischen Duisburg Zentrum und dem Kreuz Duisburg Nord Viertelstunde plus 5 Kilometer Stau und A61 Venlo Richtung Mönchengladbach zwischen Grenzwald und Kaldenkirchen Süd 10 Minuten plus 2 Kilometer Stau. 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
0: Ja, und wir wären dann wieder so weit, mit Ihnen aufs Rad zu steigen. Sie auch? Prima. Ja, dann kann's ja gleich losgehen, ne? Wir radeln in dieser Woche für Sie und mit Ihnen den Lippe-Radweg entlang. 5 Tage, 5 Etappen, 5 Reporter. Heute also Etappe 3 geht los in Lippetal. Soweit ist unser Reporter gestern gekommen. Und dann geht's jetzt heute für unsere Reporterin nach Lünen. Aber jetzt habe ich erstmal Musik für Sie. Aus den 80ern von Camouflage. Die sind ja auch bei der großen 80er-Party auf Schalke am 25. Juli mit dabei. Hier sind sie mit The Great Commandment. Schönen guten Tag.
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0: Schönen Mittwochnachmittag mit WDR 4. Und ja, auch heute geht unsere Tour de Lippe, also unsere Radtour den Lipperadweg entlang weiter. Haben wir ja gesagt, diese Woche jeden Tag eine Etappe, so ähnlich wie bei der Tour de France. Bloß da müssen jeden Tag dieselben wieder aufs Rad. Bei uns ist das anders. Jeden Tag sitzt ein frischer Reporter oder eine frische Reporterin im Sattel, um sich mal so richtig zu verausgaben. Heute ist das Alicia Theissen, sonst eher ohne Fahrrad unterwegs, heute aber mit vollem Körpereinsatz und auch schon auf dem Weg. Alicia, ihr fahrt gerade tatsächlich schon. Wo seid ihr gerade?
1: Ja, wir fahren endlich. Wir fahren hier wirklich richtig schön, muss ich sagen, an Feldern vorbei. Wildblumen habe ich ganz viele gesehen und immer wieder kommen so niedliche, rot geziegelte Höfe und Häuschen. Also es ist wirklich nett. Es riecht auch sehr ländlich, muss ich sagen. Und wir strampeln fleißig. Aber zur Frage, wo wir sind noch nicht auf dem Lipperadweg, weil mein Startpunkt Lippetal hat leider keinen Bahnhof. Also mussten wir in Soest anfangen. Kleiner Hinweis, der Soester Bahnhof ist sehr fahrradfreundlich, hat uns sehr gut gefallen. Also gab es eine Rampe und eine Fahrradgarage und wir sind jetzt von da losgestrampelt und sind gleich in Lippetal, also kurz vorm Start.
0: Du sagst gerade wir, du bist nämlich nicht alleine auf dem Rad und auch nicht auf einem normalen Tandem. Womit fährst du heute und mit wem?
1: Genau, ich werde jetzt versuchen, das einigermaßen gut zu beschreiben. Ich fahre heute mit Hanna Lodwig, die ist aus Bochum und begeisterte Radfahrerin. Also die fährt im Alltag ganz viel und ihr gehört dieses wunderschöne Stufentandem, auf dem wir gerade strampeln. Das heißt, ich sitze vorne wie in so einer Art Babyschale. Ich sag's, wie es ist. Ich sitze da, lieg da so halb drin, ja, und habe meine Beine nach vorne ausgestreckt und trampel. Und hinten drauf, da sitzt Hanna Lodwig und die strampelt auch. Allerdings, ja, ein bisschen aufgerichteter und die lenkt eben auch.
0: Oh, das heißt, du musst Hanna die ganze Verantwortung abgeben. Wie fühlt sich das so an?
1: Ach du, ich vertraue dir auf jeden Fall und wir haben ja auch ordentlich was vor heute. Also 80 Kilometer sind es vom Startpunkt aus, wo wir noch nicht sind. Aber ich frage jetzt einfach mal, weil ich bin ja Fahrradanfängerin, ich frage jetzt einfach mal den Profi. Ich muss das Mikro kurz nach hinten reichen. Schaffen wir das?
2: Ja, ich würde sagen, wir schaffen das. Für mich ist es jetzt nicht so die Megastrecke, weil ich halt ja im Alltag nur Fahrrad fahre. Aber es kommt auch ein bisschen auf dich an, wie du mittrampelst, ne?
1: Okay, ich gebe mein allerbestes. Ich strampel ja schon.
0: Ja, Alicia, gib schön alles. 80 Kilometer ist schon eine Hausnummer. Es soll nämlich von Lippetal bis nach Lünen heute gehen. Und ein erstes Foto von den beiden gibt's schon bei uns im Studioblog auf wdr4.de. Immer schön weiter trampeln, Alicia. Nicht aufhören, ne? Ja. Wir gucken gleich mal, wie die zwei so vorankommen. Hier ist WDR 4, jetzt mit einem 80er von Madonna. Papa, don't preach.

0: Klassiker von Love Affair, Everlasting Love um 2:35 am Mittwochnachmittag.
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0: Er ist eindeutig der Mann für die Romantik aktuell in der Popmusik. Ed Sheeran, perfekt. Wir gucken aufs Wetter. Der Nachmittag bringt viele Wolken. In Westfalen vereinzelt bisschen Nieselregen. Es gibt aber auch Auflockerungen mit Sonnenschein, vor allem westlich des Rheins. Dazu weht der Wind weiter in teilweise starken Böen. Ibbenbüren kommt auf 23 Grad, Remscheid auf 24 und Euskirchen auf 26 Grad.
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2: Um 14.30 Uhr mit Bastian Rudde. Guten Tag. US-Präsident Trump hat die Waffenruhe mit dem Iran für beendet erklärt. Auf dem NATO-Gipfel äußerte er sich zu den Angriffen in der vergangenen Nacht. Trump sagte, er wolle nicht mehr mit Teheran verhandeln. Die Vereinbarungen, den Krieg zu beenden, seien vorbei. Die Zahl der Familien in NRW ist erstmals seit Mitte der 90er Jahre wieder gestiegen auf 2,5 Millionen im Jahr 2024, vor allem durch Zuwanderung. Das zeigt der neue Familienbericht NRW. Die Hälfte der Familien mit minderjährigen Kindern hat einen Migrationshintergrund. Ein Palliativarzt aus Berlin ist wegen 15-fachen Mordes verurteilt worden. Der 41-Jährige bekam lebenslange Haft mit anschließender Sicherungsverwahrung. Der Mediziner hatte 12 Frauen und 3 Männer bei Hausbesuchen getötet.
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2: In Bonn will eine Bürgerinitiative erreichen, dass ein traditionsreiches Kino doch noch erhalten bleibt, und zwar die Sternlichtspiele. Sie sind über 100 Jahre alt, rechnen sich laut der Betreiberfirma Sinister aber nicht mehr und sollen deshalb geschlossen werden. Dagegen hat die Bonner Bürgerinitiative nach eigenen Angaben 6.000 Unterschriften gesammelt und übergibt sie heute der Stadt. Außerdem schlägt sie einen runden Tisch mit allen Beteiligten vor, um zu beraten, wie das Traditionskino doch noch gerettet werden könnte. In Wuppertal hat die Feuerwehr verhindert, dass das Atelier eines bekannten Künstlers in Brand gerät. Es geht um den Bildhauer Tony Craig. An der Halle, in dem sein Atelier ist, war letzte Nacht ein Container mit asbesthaltigem Material in Brand geraten. Die Flammen griffen zwar auf die Fassade der Halle über, die Feuerwehr konnte aber Schlimmeres verhindern. Zum Beispiel, dass Werke von Tony Craig beschädigt werden. Der deutsch-britische Künstler aus Wuppertal gilt als international bedeutender Bildhauer. Bei einer Wiegeaktion in Südwestfalen ist herausgekommen, dass offenbar recht viele Wohnmobile oder Camper zu schwer sind. Der ADAC hat in Hemer im Märkischen Kreis eine große Waage aufgestellt. Das Ergebnis ist, dass etwa jedes sechste Reisemobil mehr wiegt als das zulässige Gesamtgewicht. Laut der Polizei kann das durch zu viele Anbauten so kommen, beispielsweise durch Markisen. Ein zu hohes Gewicht birgt Sicherheitsrisiken wie etwa einen verlängerten Bremsweg. Nächste Woche Freitag gibt es wieder eine kostenlose Wiegeaktion für Wohnmobile, dann in Rüthen im Kreis Soest. Das war die WDR 4 Lokalzeit.
0: Und hier ist der WDR 4 Verkehrsservice A1. Köln Richtung Münster zwischen Hagen Nord und dem Kreuz Dortmund-Unna. 20 Minuten plus 9 Kilometer Stau. A3 Köln Richtung Oberhausen zwischen dem Kreuz Breitscheid und Oberhausen-Lierich. Viertelstunde plus 6 Kilometer Stau. A4 Aachen Richtung Köln zwischen dem Kreuz Köln-West und Köln-Klettenberg. 10 Minuten plus 4 Kilometer Stau. A45 Hagen Richtung Gießen zwischen Meinerzhagen und dem Kreuz Olpe-Süd. Halbe Stunde plus 10 Kilometer stockend. A46 Düsseldorf Richtung Wuppertal zwischen Wuppertal Faresbeck und Wuppertal-Oberwarmen, 10 Minuten plus 5 Kilometer stockend. A52 Düsseldorf Richtung Essen zwischen Essen-Süd und dem Dreieck Essen-Ost, 10 Minuten plus 2 Kilometer Stau. A59 Duisburg Richtung Dienstlaken zwischen Duisburg-Hochfeld und Duisburg-Meiderich, Viertelstunde plus 3 Kilometer Stau. Und A61 Venlo Richtung Mönchengladbach zwischen Grenzwald und Kaltenkirchen-Süd, Viertelstunde plus 3 Kilometer Stau. Alle Staus auf Ihrer Strecke gibt's auch jederzeit auf wdr4.de und in der WDR4-App. Gute Fahrt und einen schönen Mittwochnachmittag mit uns. Ich bin Katrin Brackmann und hier spielte Musik.
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0: Grüße an alle an dieser Stelle, die jetzt im Moment arbeiten müssen aus den 80ern, auch wenn Donna Summer hier eine Frau besingt. Ich schicke jetzt an alle, die uns gerade auf der Arbeit hören, einen Gruß raus mit She Works Hard for the Money. Schönen guten Tag.

0: Klassiker von Van McCoy, The Hustle bei WDR 4. Stufentandem. Also ich gebe zu, dieses Wort habe ich heute neu gelernt. Das ist ein Fahrrad für zwei, aber der vordere Teil ist so eine Art Liegerad. Während der Radler dahinter ganz normal aufrecht sitzt, treten tun beide Lenken nur der hinten. Vorne auf diesem Stufentandem sitzt oder besser liegt heute WDR 4 Lokalzeitreporterin Alicia Theissen und fährt mit Radfan Hanna die dritte Etappe des Lippe-Radweges ab. Seit Montag sind wir ja schon unterwegs, bis Freitag geht's noch. Jeden Tag eine Etappe. Heute eben Alicia auf dem Stufentandem. Ich finde, das sieht großartig aus. Du solltest das immer tragen. Ich meine, du kannst alles tragen. In Lippetal solltet ihr losradeln, ihr seid aber schon in Soest losgeradelt. Wie weit seid ihr jetzt gekommen?
1: Wir sind jetzt endlich auf dem Lipperadweg, kann ich mal sagen. Also wir sind gestartet. Wir sind ein ordentliches Stück nach Lippetal schon und wir sind auch gleich an der Lippe dann angekommen. Jetzt fahren wir gerade noch sehr ländlich durch Felder. Es ist wahnsinnig schön. Und vielleicht hörst du auch, wir trampeln gerade gar nicht, weil wir sind einfach kurz gestoppt, weil es ging nicht weiter. Also hier steht auch ein Schild, da steht drauf Slow Duck Crossing. Und hier laufen einfach gerade läuft eine Entenfamilie über die Straße und wir dachten, wir nutzen das für ein kleines Päuschen zum Verschnaufen und beobachten einfach, wie die gerade über diesen Weg watscheln. Es sieht so süß aus. Voran der Entenpapa steht, tippe ich mal, so eine schwarze Ente und danach die ganze Family, Mama und 1, 2, 3, 4, 5, 6 Entenküken. Das sind so Laufenten. Ich glaube, die gehören hier zu einem Hof und ich bin wirklich begeistert von dieser ländlichen Route durch die Felder. Ich muss aber auch beichten, wir hatten gerade schon die erste Panne.
0: Also,
1: was? Ja. Wir sind ganz organisiert hier unterwegs. Und zwar ist uns gerade der Gepäckträger abgesegelt. Und für mich wäre das so gewesen, ja, dann hat sich das wohl heute erledigt mit dem Lippe-Radweg. Wir radeln nicht bis nach Lünen, wir nehmen den nächsten Zug. Und meine Ansprechpartnerin Hanna auch so, nö, ich nehme hier mein Werkzeug raus. Schraub, schraub, schraub, schraub. 5 Minuten später saßen wir wieder auf dem Bock.
0: Immer gut, wenn man Profis am Start hat. Und übrigens, die Enten haben wir für euch bestellt, damit ihr mal zwischendurch zu Atem kommt. Weißt du Bescheid?
1: Sind jetzt weg. Ja, wir können weiter.
0: Ja, dann weiterfahren. Alicia Theissen auf dem Lippe-Radweg heute auf dem Stufentandem. Fotos gibt's im Studioblog auf wdr4.de.

0: Hallo, WDR4 ist hier und das hier, das feiern wir. Es gibt neue Musik von U2. Ist das gut? Nach 9 Jahren? Mann, Mann, wir hatten schon so ein bisschen befürchtet, dass Bono, The Edge und Co. sich auf ihrem Ruhm ausruhen. Nee, machen sie nicht. Neues Album kommt. Wann genau, wissen wir noch nicht. Soll im Laufe des Jahres sein. Aber die erste Single, die gibt's schon. Die heißt Street of Dreams und die klingt so. Ja, da sind sie wieder, oder? U2 klingt auf jeden Fall nach mehr. Und es passt ja auch, denn in diesem Jahr feiern U2 tatsächlich schon 50-jähriges Bandjubiläum. Und das wird eben mit neuer Musik gefeiert, so muss das. Finden übrigens auch WDR4-Hörer Wolfgang aus Weilerswist und Thorsten aus Castrop-Rauxel.
1: Ich freue mich mega drüber, dass da endlich mal wieder nach all den Jahren was kommt. Bin riesen U2-Fan schon seit den Mitte 80er Jahre und würde mich echt freuen, wenn die Jungs nochmal auf Tour kommen, weil Konzerte sind absolut Gänsehaut und unschlagbar.
2: Ich freue mich sehr über neues Material. Der neue Song macht definitiv Lust auf mehr. Einen schönen Tag wünsche ich.
0: Ja, dann machen wir den Tag doch noch schöner für alle U2-Fans. Hier ist die neue Single in voller Länge. Hier sind U2 mit Street of Dreams bei WDR 4.

0: aufs Wetter. Der Nachmittag bringt viele Wolken, in Westfalen vereinzelt auch ein bisschen Nieselregen. Es gibt aber auch Auflockerungen mit ein bisschen Sonne, vor allem so westlich des Rheins. Der Wind ist weiterhin teilweise in starken Böen unterwegs. Brilon kommt heute auf 20 Grad, Nettersheim auf 23 und Bielefeld auf 24 Grad. Morgen in Westfalen zeitweise dichte Wolken, aber höchstens auf den Bergen vereinzelte Schauer. Am Nachmittag setzt sich vom Rheinland her die Sonne durch, bei böigem Wind und das Ganze dann bei 19 bis 29 Grad.
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2: Die Nachrichten mit Christian Schwietzke. Guten Tag. Die Zahl der Krebserkrankungen steigt weltweit. Laut der Weltgesundheitsorganisation gab es im vergangenen Jahr gut 20 Millionen neue Diagnosen, so viele wie noch nie. Seit den 90er Jahren hat sich die Zahl der Krebserkrankungen demnach verdoppelt. Rauchen, Alkohol und Übergewicht seien die Hauptrisikofaktoren. Sandra Bieger für WDR aktuell.
3: WHO-Generaldirektor Tedros kritisierte bei der Vorstellung des Berichts unter anderem, dass die Überlebenschancen nach einem Krebsbefund weltweit immer weiter auseinandergingen. So würden etwa in reichen Ländern 87% der an Brustkrebs erkrankten Frauen nach der Diagnose noch 5 Jahre oder länger leben. In ärmeren Ländern seien es nicht einmal halb so viele. Das sei untragbar, sagte WHO-Chef Tedros. Die Überlebenschancen von Krebspatienten dürften nicht davon abhängen, wo sie geboren sind und wie viel Geld sie verdienen.
2: Apple muss sich in der EU weiter an strengere Regeln halten. Das EU-Gericht in Luxemburg wies die Klage des US-Konzerns gegen seine Einstufung als sogenannten Gatekeeper, auf Deutsch Torwächter, ab. So nennt die EU besonders mächtige Digitalkonzerne und die haben besondere Verpflichtungen, berichtet Katrin Schmidt, WDR Brüssel.
4: Die besonderen Verpflichtungen laufen vor allem darauf hinaus, dass Apples Dienste interoperabel sein müssen, also nicht als geschlossene Systeme funktionieren, die Wettbewerber ausschließen. Denn das Ziel der EU-Kommission ist, dass Verbraucherinnen und Verbraucher weitgehend selbst entscheiden können, welche App-Stores, welche Messenger-Dienste und welche Plattformen sie nutzen. Diese besonderen Regeln für Gatekeeper gelten aktuell in der EU zudem noch für die Google-Mutter Alphabet, für Amazon, Meta und Microsoft sowie für die Buchungsplattform Booking.com. Bei Verstößen drohen Geldbußen von bis zu 10% des weltweiten Jahresumsatzes. Gegen das heutige Urteil kann Apple noch vor der nächsthöheren Instanz, dem Europäischen Gerichtshof, vorgehen.
2: Weitere Meldungen im Überblick. US-Präsident Trump hat die Waffenruhe mit dem Iran für beendet erklärt. Auf dem NATO-Gipfel äußerte er sich zu den Angriffen in der vergangenen Nacht. Trump sagte, er wolle nicht mehr mit Teheran verhandeln. Die Vereinbarungen, den Krieg zu beenden, seien vorbei. An einem Gymnasium in Oberbayern sind laut Polizei mehrere Menschen verletzt worden. Nach Angaben eines Sprechers gibt es Hinweise auf eine Amoktat. Ein Tatverdächtiger wurde festgenommen. Die Zahl der Familien in NRW ist erstmals seit Mitte der 90er Jahre wieder gestiegen, auf 2,5 Millionen im Jahr 2024, vor allem durch Zuwanderung. Das zeigt der neue Familienbericht NRW. Die Hälfte der Familien mit minderjährigen Kindern hat einen Migrationshintergrund. Bahnkunden sollen künftig schneller informiert werden, wenn sich zum Beispiel ein Gleis ändert oder der Zug zu spät kommt. Die Bahn hat ein neues Kommunikationskonzept vorgestellt. Unter anderem die Bahn-Navigator-App soll zuverlässiger auf Änderungen reagieren. Geplant sind auch tausende neue Anzeiger an Bahnhöfen, die besser lesbar sein sollen und mehr Informationen enthalten als bisher.
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2: Die Kölner Polizei warnt aktuell vor Betrug beim Kauf von Klimaanlagen im Netz. Es geht vor allem um Fake-Shops und minderwertige Ware. Erik Latzer, WDR Köln.
5: Vielleicht mal ein Beispiel, das die Polizei nennt. Ein 52-jähriger Mann aus Köln-Sülz hat sich wegen der Hitze eine Klimaanlage bestellt. Aber die Ware kam nie bei ihm an. Er ist offenbar auf eine Betrugswebseite, also einen sogenannten Fake-Shop, reingefallen. Die Seite soll auch sehr echt ausgesehen haben, sagt die Polizei. So wie diesem Mann aus Sülz geht es vielen anderen Kölnern auch. Die Polizei registriert aktuell 10 Anzeigen pro Tag, bei denen die Ware entweder gar nicht kommt oder es sich um Schrott handelt.
2: Das war WDR aktuell.
0: Und hier ist der WDR4-Verkehrsservice A1 Euskirchen Richtung Dortmund. Zwischen Köln-Bocklemünd und dem Kreuz Leverkusen-West 10 Minuten plus 4 Kilometer stockend. A1 Köln Richtung Münster zwischen Hagen-West und dem Kreuz Dortmund-Unna 1/2 Stunde plus 10 Kilometer Stau. A3 Köln Richtung Oberhausen zwischen dem Kreuz Breitscheid und Oberhausen-Lierich 1/4 Stunde plus 7 Kilometer stockend. A4 Aachen Richtung Köln zwischen dem Kreuz Köln-West und Köln-Klettenberg 10 Minuten plus 4 Kilometer Stau. A45 Hagen Richtung Gießen zwischen Meinerzhagen und dem Richtung Kreuz Olpe Süd, Viertelstunde plus 7 Kilometer stockend. A46 Wuppertal Richtung Düsseldorf zwischen Wuppertal Oberbarmen und Wuppertal Katernberg, 10 Minuten plus 4 Kilometer stockend. A57 Köln Richtung Nimwegen zwischen Burwart und Krefeld-Gartenstadt, 20 Minuten plus 9 Kilometer stockend. Und A59 Duisburg Richtung Dienstlaken zwischen Duisburg-Hochfeld und Duisburg-Meiderich, 20 Minuten plus 4 Kilometer Stau. 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
0: Einen schönen Mittwoch wünsche ich Ihnen und für alle, die gerade so Bewegungsdrang verspüren. Sie haben jetzt die Wahl. Also Sie können jetzt ein paar Minütchen warten. Dann sind wir wieder mit unserer Lokalzeitreporterin auf dem Lipperadweg unterwegs. Sie können aber jetzt auch einfach mal selbst was gegen das Nachmittagstief tun. Den richtigen Rhythmus kommt jetzt, den gibt's dazu aus Ihrem Radio. Direkt aus den 80ern und bis heute immer noch ein echter Kracher. Wir sind Van Halen mit Jump. Schönen Mittwochnachmittag.
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0: Ein bisschen französisches Flair mit Alizé. Moi, Lolita gibt's bei WDR 4. Und hier gibt's diese Woche stramme Waden. Wir radeln nämlich den Lipperadweg für Sie ab. 5 Tage, 5 Etappen. Heute geht's für WDR 4 Lokalzeitreporterin Alicia Theissen von Lippetal nach Lünen auf dem Stufentandem. Vor einer Stunde sind Alicia und ihre Begleitung Hanna losgeradelt. Alicia liegt vorne sozusagen auf dem Stufentandem. Und Hanna sitzt dahinter aufrecht und lenkt und radelt. Also beide strampeln natürlich. Und jetzt möchte ich gerne wissen, was machen die Oberschenkel, Alicia? Du bist ja jetzt nicht so die Radfahrerin überhaupt.
1: Nee, so gar nicht eigentlich. Also ich würde mich schon als so okay sportlich bezeichnen, aber Fahrradfahren ist wirklich nicht in meiner DNA. Ich sag's, wie es ist. Ich werde morgen wahrscheinlich kaum gehen können. Aber die Oberschenkel, die sind noch so okayisch. Also zum einen, weil ich natürlich eine ganz, ganz tolle Begleitung hier habe und die fleißig hinter mir strampelt. Und zum anderen, weil wir auch ein bisschen Verstärkung haben so von so einem Motor. Ach, aber ich muss sagen, sonst wäre das, sonst wäre das hier auf so einem Stück 80 Kilometer mit dem Tandem, das wäre doch sehr sportlich.
0: Ja, das stimmt.
1: Aber wir haben es, ja, siehst du, aber wir haben es geschafft. Wir sehen Wasser, wir sind an der Lippe. Tatsächlich sehen wir mal die Lippe auf dem Lipperadweg. Wir sind gerade durch Lippborg durch, falls jemandem das was sagt. Hier heißt irgendwie alles mit Lippe, Lippstadt, Lippetal sind wir gestartet, Lippborg. Und es geht auch weiter mit L. Wir wollen ja nach Lünen. Und hallo, guten Tag. Ja, wir sind alle nett und grüßen immer. Das finde ich sehr, sehr schön hier auf diesem kleinen Stückchen. Und was man wirklich sagen muss, ich als Anfängerin kann sagen, dieser Radweg ist total Anfängerinnen- und Anfängerfreundlich. Also es gibt wirklich an jeder Kreuzung ein schönes Schild, wo drauf steht, so hier links, rechts, geradeaus. Also wir hätten uns bisher, würde ich behaupten, noch nicht verfahren können. Man kriegt viel geboten, also man sieht wunderschöne Landschaften, jetzt gerade auch wieder durch so ein Waldstückchen. Dann da hinten sehe ich wieder Felder Ich finde, es geht wirklich auch nicht viel bergauf, bergab, ne? Also wir fahren relativ flach. Also ich würde sagen, von so 5 Punkte sind sehr, sehr anfängerfreundlich, kriegt diese Strecke bisher wirklich die 5 Punkte. Also ich bin ganz begeistert.
0: Okay, dann könnten wir zwei das ja auch mal vielleicht machen. Irgendwann.
1: Auch du. Aber dann musst du wieder hinten und ich bin vorne, weil ich fühle mich hier in meiner Babyschale sehr wohl, wo ich hier so am Strampeln bin. Ich muss ja sagen, ich bin die Anfängerin hinten drauf. Für mich ein absoluter Profi und die würde gerne mal fragen, was war denn vielleicht für dich so die krasseste Radreise, weil du bist ja gefühlt jeden Tag auf dem Fahrrad unterwegs.
2: Ja, das stimmt schon. Also ich fahre wirklich exakt jeden Tag Fahrrad. Ich habe kein Auto. Ich mache halt alles mit dem Drahtesel hier. Die schönste Reise, würde ich sagen, war tatsächlich, als ich mir die Zeit genommen habe, vor der Einschulung meiner Tochter mit ihr 5 Monate durch die Gegend zu fahren. Wir sind im Ruhrgebiet losgefahren und waren am Ende am Mittelmeer in Italien. Und das war einfach herrlich. Gleichzeitig ist es aber auch so, dass ich immer wieder merke, morgens eine Brotdose packen und einfach mal gucken, was vor der Haustür liegt, ist schon auch echt richtig schön.
1: Und das machen wir quasi ja gerade. So, jetzt geben wir wieder Gas.
0: Okay, vom Ruhrgebiet bis ans Mittelmeer. Ich meine, dann sind ja 80 Kilometer gar nichts. Schöne Fotos gibt's bei uns auch im Studioblog auf wdr4.de. Nicht nur über die heutige Etappe des Lipperadwegs, sondern auch die vergangenen.

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0: toller 80er von den Stranglers, Always the Sun. Wir gucken aufs Wetter. Heute Nachmittag gibt's viele Wolken. In Westfalen vereinzelt auch ein bisschen Nieselregen. Westlich des Rheins gibt's aber auch ein paar Auflockerungen mit Sonne. Meinerzhagen kommt maximal auf 21 Grad, Gummersbach auf 22 und Warburg auf 23 Grad. Morgen in Westfalen dichte Wolken, aber höchstens im Berg dann ein paar Schauer. Am Nachmittag vom Rheinland her dann Sonne. Der Wind bleibt böig bei 19 bis 29 Grad.
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2: Um 15.30 Uhr mit Bastian Rudde. Guten Tag. Die Zahl der Krebserkrankungen steigt weltweit. Laut der Weltgesundheitsorganisation gab es im vergangenen Jahr gut 20 Millionen neue Diagnosen, so viele wie noch nie zuvor. Rauchen, Alkohol und Übergewicht seien die Hauptrisikofaktoren für Krebs. US-Präsident Trump hat angekündigt, den Iran in der kommenden Nacht erneut hart anzugreifen. Die USA sehen darin eine Antwort auf iranische Angriffe auf Tanker in der Straße von Hormus. Trump erklärte die Waffenruhe mit dem Land für beendet. Bei einer möglichen Amoktat an einem Gymnasium in Oberbayern sind mindestens zwei Mädchen schwer verletzt worden. Die Polizei hat als mutmaßlichen Täter einen 16-Jährigen festgenommen. Ob er die Schule besuchte, ist noch unklar.
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2: In Leverkusen könnte eine traditionsreiche Kultureinrichtung doch noch eine Zukunft haben. Das Erholungshaus von 1908 für Theater und Konzerte. Betrieben wird es vom Bayer-Konzern. Der hat jetzt eine Absichtserklärung mit der Stadt Leverkusen unterzeichnet. Demnach soll Bayer das Erholungshaus bis 2030 weiterführen, dann übernimmt die Stadt. Aber nur, wenn jetzt noch Kostenfragen geklärt werden, etwa für die Sanierung. Scheitert das, müsste die Kultureinrichtung spätestens Ende 2027 schließen. Eine besondere Werbeaktion für Ausbildungsberufe in Südwestfalen kommt offenbar bisher ganz gut an. Die Aktion sieht so aus, dass 12 Azubis aus ganz verschiedenen Berufen in einem Haus am Biggesee wohnen und verschiedene Prüfungen meistern müssen. Eine Challenge ist zum Beispiel, eine Seifenkiste für ein Rennen zu bauen. Auf Instagram hat das Azubi-Sommerhaus Südwestfalen bisher 1,6 Millionen Aufrufe. Ende Juli soll eine ganze Serie bei YouTube rauskommen. Die Premiere wird in einem Kino in Olpe gefeiert. In Dortmund soll es verboten werden, an Straßencafés und Restaurants zu betteln. Das hat der zuständige Ausschuss der Stadt auf den Weg gebracht. Die endgültige Abstimmung ist morgen im Stadtrat. SPD und CDU fürchten, dass die Gastronomie Gäste verliert, wenn die sich vom Betteln gestört fühlen. Auch die AfD ist für das Verbot. Grüne und Linke kritisieren, dass die Rechte bedürftiger Menschen eingeschränkt würden. Das Bettelverbot in Dortmund soll ein Jahr lang gelten. Das war die WDR 4 Lokalzeit.
0: Und hier ist der WDR 4 Verkehrsservice A1 Köln Richtung Münster. Zwischen Hagen West und dem Kreuz Dortmund ohne halbe Stunde plus 10 Kilometer Stau. A1 Dortmund Richtung Euskirchen zwischen dem Kreuz Leverkusen West und dem Kreuz Köln West Viertelstunde plus 7 Kilometer stockend. A3 Köln Richtung Oberhausen zwischen dem Kreuz Breitscheid und Oberhausen Lierich 20 Minuten plus 9 Kilometer Stau. A40 Essen Richtung Duisburg zwischen Essen-Hotrop und Mülheim-Winkhausen 10 Minuten plus 4 Kilometer stockend. A57 Köln Richtung Nimwegen zwischen Bowert und Krefeld-Gartenstadt, Viertelstunde plus 8 Kilometer stockend. A57 Krefeld Richtung Nimwegen zwischen Krefeld-Gartenstadt und Mörs-Hülsdonk, 10 Minuten plus 4 Kilometer stockend. A59 Duisburg Richtung Dienstlaken zwischen Duisburg-Wannheimer Ort und Duisburg-Meiderich, 10 Minuten plus 5 Kilometer stockend. Und A555 Bonn Richtung Köln zwischen Wesseling und dem Kreuz Köln-Süd, 10 Minuten plus 4 Kilometer Stau. Alle Staus auf Ihrer Strecke gibt es auch jederzeit auf wdr4.de und in der wdr4.de. 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Ich bin Katrin Brackmann.
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0: Und das hier ist Musik aus der Schweiz. Die stehen ja bei der Fußball-WM jetzt im Viertelfinale und müssen gegen Argentinien ran. Ja, dem sind wir jetzt mal mit schweizerischer Gelassenheit entgegen. Musikalisch umgesetzt von Double, Captain of Her Heart. Schönen Tag.

Ja, wir tanzen uns durch diesen Nachmittag mit Santa Esmeralda, toller Klassiker, Don't Let Me Be Misunderstood. Hier ist WDR 4 und wir sind ja so sportlich diese Woche. Unsere Reporter radeln den Lipperadweg entlang. 5 Tage, 5 Etappen. Und genauso wichtig wie das Radeln selbst ist ja die Erholung zwischendurch. Und wir haben mal geguckt, also wenn man will, kann man sich eigentlich auch nur erholen auf dem Lipperadweg. Es gibt so viele Cafés, Biergärten, Strandbäder. Also zum Beispiel jetzt mal die Dorfalm in Lippstadt oder den Bergmannsbiergarten in Datteln oder den Erlebnisbiergarten von Jupp-Inhaltern am See. Oder sie gehen direkt picknicken an der Paderquelle in Paderborn oder den Treppenkaskaden an der Lippe in Lünen. Ja, und ich sag mal so, ich könnte mich jetzt hier dran halten, aber das kann sich ja keiner merken. Und deshalb haben wir ausgewählte Tipps für Pausen auf dem Lipperadweg in unserem Studioblog jetzt einfach mal zusammengefasst. Können Sie dann immer wieder nachlesen auf wdr4.de oder in unserer kostenlosen App. Und ich sag mal so, bei Pausen bin ich auch dabei. WDR4 ist hier. Passend dazu jetzt Katie Melua, 9 Million Bicycles. Ist aber tatsächlich Zufall. Passt aber perfekt.

0: Der Boss bei WDR 4. Bruce Springsteen, Hungry Heart. So, noch zweimal schlafen, dann gibt's neue Musik von Ihnen hier. Die Stones haben ein neues Album fertig. Foreign Tongues heißt es. Übermorgen kommt's raus. Ja, und wann kommen die Stones wieder raus? Also sprich, auf die Bühne. Ja, so genau weiß man das nicht, aber es verdichten sich die Gerüchte, dass es nächstes Jahr soweit sein könnte. Jedenfalls wird Frontmann Mick Jagger nicht müde, sowas hier öffentlich in Interviews zu sagen.
1: Well, I'd love to. You know, I really want to. And,
2: ich wäre bereit. Ich glaube aber nicht, dass wir dieses Jahr noch Shows spielen werden. Aber vielleicht nächstes Jahr.
0: Ja, und vielleicht könnte das sogar nochmal eine Welttournee 2027 werden. Also wir würden uns auf jeden Fall nochmal sehr freuen, die Stones auf der Bühne zu sehen. Ganz besonders, glaube ich, Uwe Büssing aus Mülheim an der Ruhr. Der hat die Stones schon öfter live erlebt, zuletzt vor 4 Jahren auf Schalke.
3: Und sobald die ersten Takte auf der Gitarre aufgeschlagen werden, da stehen alle Leute und sind begeistert und klatschen dazu. Und keiner setzt sich die restlichen 2 Stunden dahin. Das ist also eine Sache von 10 Sekunden, eine Viertelminute. Dann haben diese Jungs die Massen eben gefangen.
0: Ja, sie können es eben, ne? Profirocker, die Stones. Hier sind sie jetzt erstmal mit einem Hit von 1968. Denn die neue Musik, die kommt ja erst am Freitag. Hier sind die Stones mit Jumping Jack Flash bei WDR 4.

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0: Großartiger 80er von den Bengals. Walk like an Egyptian. Das Wetter, ja, der Abend startet vielerorts mit dichten Wolken, die nach und nach weniger werden. In weiten Teilen Ostwestfalen-Lippes ist es jetzt schon sonnig, bei Abendtemperaturen zwischen 15 und 25 Grad. Morgen gibt's in Westfalen zeitweise erst dichte Wolken. Am Nachmittag setzt sich vom Rheinland her die Sonne durch und das bei böigem Wind. Temperaturen morgen in Aalen bis 25 Grad, Duisburg kommt auf 27 und Siegen auf 28 Grad.
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2: Die Nachrichten mit Christian Schwietzke. Guten Tag. Das NATO-Treffen in der Türkei wird von neuen US-Angriffen auf den Iran überschattet. US-Präsident Trump sagte, die Waffenruhe sei vorbei. Er wolle nicht mehr mit Teheran verhandeln. Unterhändler könnten das aber weiter tun. Der befürchtete große Streit mit Trump ist auf dem NATO-Gipfel ausgeblieben. Es gab eine gemeinsame Schlusserklärung. Aus Ankara Thomas Spickhofen für WDR aktuell.
3: Der Ukraine sichert die Allianz ihre unerschütterliche Unterstützung bei der Verteidigung ihrer Freiheit, Souveränität und territorialen Unversehrtheit zu. In diesem und im nächsten Jahr soll das Land mit jeweils 70 Milliarden Euro unterstützt werden. Russland wird in der Schlusserklärung als langfristige Bedrohung bezeichnet. Die NATO selbst soll, wie es in dem Text formuliert wird, modernisiert werden, indem die europäischen Partner und Kanada mehr Verantwortung übernehmen. US-Präsident Trump erklärte nach der Sitzung, es habe sich um ein großartiges Treffen gehandelt. Zuvor hatte er sowohl bei seiner Ankunft gestern wie auch in Äußerungen heute Vormittag noch scharfe Kritik an der NATO und einzelnen Partnern geübt.
2: Die Grünen ziehen mit einem Eilantrag vor das Bundesverfassungsgericht. Sie wollen verhindern, dass der Bundestag schon am Freitag über die Reform der gesetzlichen Krankenversicherung abstimmt. Geplant sind massive Einschnitte und zusätzliche Kosten für Versicherte, Ärzte, Krankenhäuser und die Pharmaindustrie. Warum die Grünen klagen, erklärt Sarah Beham, WDR Berlin.
4: Na, kurz vor der entscheidenden Sitzung haben die Abgeordneten noch ein Paket von rund 300 Seiten bekommen, wo noch Änderungen drinstehen, aus Sicht der Opposition praktisch ein neues Gesetz und dafür aber im Kern zu wenig Zeit, das alles durchzuschauen. Das sagen nicht nur die Grünen, sondern auch die Linke und die AfD. Das geht nicht, da braucht es mehr Zeit, um das alles seriös durchzuarbeiten und zu prüfen. Vor allem bei einem Gesetz, das Millionen Versicherte betrifft. Jetzt soll also das Gericht in einem Eilverfahren prüfen, ob es verantwortungsbewusst ist, ein so wichtiges Gesetz in so kurzer Zeit zu verabschieden.
2: Weitere Meldungen im Überblick. Gymnasium in NRW bekommen bald ein fünftes Abiturfach, dem hat der Schulausschuss zugestimmt. Laut Schulministerin Feller gibt es dann eine zusätzliche Präsentation im Abi. Vortrag plus Fachgespräch, zusammen 20 bis 30 Minuten. Alternativ bleibt eine besondere Lernleistung möglich. Die Regelungen gelten erstmals für Schüler, die 2030 Abitur machen. Der Teilabriss der Bonner Nordbrücke beginnt schon nächste Woche Mittwoch. Laut der Autobahn GmbH sollen die Arbeiten am 15. Juli losgehen. Betroffen ist die rund 660 Meter lange Vorlandbrücke auf der linken Rheinseite. Dort waren Anfang Juni Schäden festgestellt worden. Die Nordbrücke wurde daraufhin gesperrt. Bei einer möglichen Amoktat an einem Gymnasium in Oberbayern sind mindestens zwei Mädchen schwer verletzt worden. Sie wurden in eine Klinik gebracht. Die Polizei hat als mutmaßlichen Täter einen 16-Jährigen festgenommen. Laut dem bayerischen Innenminister war er mit einem Messer und einer Schusswaffe unterwegs.
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2: In Dortmund gibt es bei der Fußball-WM kein Public Viewing mehr. Bislang hatten Fans die Spiele gemeinsam auf einer übergroßen Leinwand im Hafen sehen können. Jetzt hat der Veranstalter das WM-Fanfest vorzeitig beendet. Warum, erklärt Lars Faulenbach, WDR Dortmund.
5: Der Veranstalter nennt als Grund Sicherheitsbedenken. An den vergangenen Spieltagen hätten kleine Gruppen immer wieder den Betrieb gestört. Während und nach dem Achtelfinale Marokko gegen Kanada zum Beispiel wurden Zäune, Mobiliar und technische Anlagen beschädigt. Wegen dieser Vorfälle wäre bei weiteren Spielen mehr Sicherheitspersonal nötig. Das lasse sich aber nicht gegenfinanzieren, begründet der Veranstalter das aus für das WM-Fanfest im Dortmunder Hafen in den sozialen Netzwerken.
2: Das war WDR aktuell.
0: Und hier ist der WDR4-Verkehrsservice A1 Euskirchen Richtung Dortmund. Zwischen Köln-Bocklemünd und dem Kreuz Leverkusen-West 10 Minuten plus 4 Kilometer stockend. A1 Köln Richtung Münster zwischen Hagen-Nord und dem Kreuz Dortmund-Unna halbe Stunde plus 10 Kilometer Stau. A3 Köln Richtung Oberhausen zwischen dem Kreuz Breitscheid und Oberhausen-Lierich halbe Stunde plus 9 Kilometer Stau. A4 Olpe Richtung Aachen zwischen dem Kreuz Köln-Ost und dem Kreuz Köln-Süd Viertelstunde plus 7 Kilometer stockend. A43 Wuppertal Richtung Recklinghausen zwischen zwischen Bochum-Witten und dem Kreuz Herne, Viertelstunde plus 8 Kilometer stockend. A45 Hagen Richtung Dortmund zwischen dem Kreuz Hagen und Westhofener Kreuz, 10 Minuten plus 7 Kilometer Stau. A57 Köln Richtung Nimwegen zwischen Bowert und Mörskapellen, 20 Minuten plus 10 Kilometer stockender Verkehr. Und A59 Duisburg Richtung Dienstlaken zwischen Duisburg-Hochfeld und dem Kreuz Duisburg-Nord, 20 Minuten plus 7 Kilometer Stau. 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
0: Schönen Mittwoch wünsche ich Ihnen. Mal kurz überlegen. Genau. Mario, Luigi, Bowser, Prinzessin Peach. Also die Figuren fallen mir jetzt noch ein von Super Mario. Das war, glaube ich, das letzte Videospiel, das ich mal gespielt habe. Ich bin da nicht so drin, wobei heute ging's. Heute ist nämlich Tag der Videospiele und wir spielen die passende Musik aus den 80ern. Da ist auch Super Mario rausgekommen. Mein Gott, das nervt, oder? Furchtbar. Jetzt gibt's Billy Joel, Tell Her About It. Schönen Tag und viele erfolgreiche Level wünsche ich.
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0: Ja, einmal so Gitarre spielen können, oder? Tolle Nummer von Santana, Samba Party bei WDR 4. Und wir machen ja richtig Strecke diese Woche. 5 Tage lang radeln wir den Lippe-Radweg ab, jeden Tag eine Etappe. Heute ist Halbzeit und WDR 4 Lokalzeitreporterin Alicia Theissen ist heute unterwegs. Und zwar mit ihrer Begleitung. Hanna, ihr seid ja jetzt wirklich schon Stunden gestrampelt. Wobei, aktuell höre ich keine Fahrradgeräusche. Habt ihr euch etwa ein Beispiel an uns genommen? Ich habe ja eben was erzählt von den tollen Cafés und Biergärten am Wegesrand. Seid ihr eingekehrt? Wo denn?
1: Ja, wir sind eingekehrt. Nicht im Biergarten, aber fast genauso toll hier in Hamm. Schön auf einer Bank. Mit hart gekochten Eiern haben wir dabei, ein bisschen Käse und Keksen. Und wir gucken auf die Üntropper Dorfkirche. Die ist wirklich richtig niedlich, also so aus dem 12. oder 11. Jahrhundert. Ganz genau weiß man das nicht. Ich muss aber auch schon sagen, die Pause, die tut echt gut gerade. Also als ich gerade vom Fahrrad abgestiegen bin, da hatte ich doch ganz schön Wackelpudding in den Beinen, ne?
0: Das kann ich mir vorstellen. Also so als Fahrradlaie, sage ich jetzt mal. Zum Glück hast du ja Hanna dabei. Sag mal jetzt mal ganz ehrlich, ihr wollt ja noch bis Lünen. Schafft ihr das heute noch?
1: Ja, sicher schaffen wir das. Also wir sind eigentlich ganz gut in der Zeit, muss ich sagen. Und wir trampeln ja auch, wie du schon gesagt hast, zu zweit. Ja. Das heißt, wir haben ja doppelt Power. Sind auch doppelt so schwer. Nein, ich bin da total optimistisch, dass wir das schaffen. Und ich würde auch gerne einfach mal eine Zwischenbilanz hören, von der dir die meiste Arbeit hier macht, gefühlt. Wie findest du es bis jetzt auf dem Lippe-Radweg? Ist ja auch dein erstes Mal hier auf dem Fahrradweg, obwohl du auch schon an der Donau und an einem Ruhrtal-Radweg alles schon gemacht gefühlt, aber hier zum ersten Mal.
2: Ich finde es tatsächlich sehr schön. Ich finde, es lässt sich unglaublich gut fahren. Es ist toll ausgeschildert. Ich muss aber sagen, ich habe mich von dem Namen Lippe-Radweg etwas in die Irre führen lassen. Es ist kein flussbegleitender Radweg wie Ruhr-Rhein-Donau, sondern es ist doch sehr naturbelassen.
1: Es ist viel Römer-Radweg und wenig Lippe, kann man schon sagen. Aber ich bin mir auch sehr, sehr sicher, dass wir gleich noch zur Lippe kommen und da mal ein Stückchen dran entlangfahren. Und sonst sind wir halt hier auf den Spuren der Römer unterwegs, die hier vor 2000 Jahren lang gekachelt sind. Vielleicht hatten die nicht so viel Bock auf Lippe, man weiß es ja nicht.
0: Ja, dann esst ihr mal eure hart gekochten Eier fertig und dann geht es wieder los. Und dann sind wir mal gespannt, wo ihr so ungefähr in einer halben Stunde seid. Ich drücke euch fest die Daumen, dass ihr euer Ziel erreicht. Alicia Theissen, unsere Reporterin heute auf dem Lippe-Radweg.

0: Boys, I Can Hear Music. WDR 4 ist hier, 5:30.
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0: Großartiger Song Clocks von Coldplay. Wir gucken aufs Wetter. Der Abend startet vielerorts mit dichten Wolken, die nach und nach weniger werden. In weiten Teilen Ostwestfalen-Lippes ist es jetzt schon sonnig, bei Abendtemperaturen zwischen 15 und 25 Grad. Morgen gibt es in Westfalen zeitweise noch erst dichte Wolken. Am Nachmittag setzt sich vom Rheinland her die Sonne durch. Der Wind bleibt weiterhin böig. Rheine kommt morgen auf 25 Grad, Castrop-Rauxel auf 27 und Bergisch Gladbach auf 29 Grad.
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2: Um 16.30 Uhr mit Bastian Rudde. Guten Tag. Der NATO-Gipfel in Ankara ist mit einer gemeinsamen Schlusserklärung zu Ende gegangen. Darin unterstreichen die Mitglieder, dass sie der Ukraine weiter beistehen. US-Präsident Trump sprach von einem großartigen Treffen und betonte, dass die USA in der NATO bleiben wollten. Die Zahl der Familien in NRW ist erstmals seit Mitte der 90er Jahre wieder gestiegen, auf 2,5 Millionen im Jahr 2024, vor allem durch Zuwanderung. Das zeugt der neue Familienbericht NRW. Die Hälfte der Familien mit minderjährigen Kindern hat einen Migrationshintergrund. Bei einer möglichen Amoktat an einem Gymnasium in Bayern sind mindestens zwei Mädchen schwer verletzt worden. Sie wurden in eine Klinik gebracht. Die Polizei hat als mutmaßlichen Täter einen 16-Jährigen festgenommen. Ob er die Schule besuchte, ist noch unklar.
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2: Bei einer Wiegeaktion in Südwestfalen ist herausgekommen, dass offenbar recht viele Wohnmobile oder Camper zu schwer sind. Der ADAC hatte in Hema im Märkischen Kreis eine große Waage aufgestellt. Das Ergebnis ist, dass etwa jedes sechste Reisemobil mehr wiegt als das zulässige Gesamtgewicht. Laut der Polizei kann das durch zu viele Anbauten so sein, zum Beispiel durch Markisen. Ein zu hohes Gewicht birgt Sicherheitsrisiken, wie zum Beispiel einen verlängerten Bremsweg. Nächste Woche Freitag gibt es wieder eine kostenlose Wiegeaktion für Wohnmobile, dann in Rüthen im Kreis Soest. In Bonn will eine Bürgerinitiative erreichen, dass ein traditionsreiches Kino doch noch erhalten bleibt, und zwar die Sternlichtspiele. Sie sind über 100 Jahre alt, rechnen sich laut der Betreiberfirma Sinister aber nicht mehr und sollen deshalb geschlossen werden. Dagegen hat die Bonner Bürgerinitiative nach eigenen Angaben 6.000 Unterschriften gesammelt und übergibt sie heute der Stadt. Außerdem schlägt sie einen runden Tisch mit allen Beteiligten vor, um zu beraten, wie das Traditionskino doch noch gerettet werden könnte. Die Stadt Solingen im Bergischen Land hat darauf reagiert, dass sich viele Leute über einen Blitzer lustig machen. Er steht in einer Einbahnstraße und war offenbar zur falschen Richtung hin montiert. Jetzt sagt die Stadt aber, dass die Ausrichtung korrekt war, weil immer wieder Leute entgegen der Fahrtrichtung unterwegs sind und die sollten eben erwischt werden. Trotz dieser Begründung ist der Blitzer in Solingen inzwischen aber doch umgedreht worden und kontrolliert jetzt, ob dort alle mit Tempo 30 unterwegs sind. Und das war die WDR 4 Lokalzeit.
0: Und hier ist der WDR4-Verkehrsservice A1 Euskirchen Richtung Dortmund zwischen Köln-Bocklemünd und dem Kreuz Leverkusen-West. Viertelstunde plus 8 Kilometer stockender Verkehr nach einem Unfall. A1 Köln Richtung Münster zwischen Hagen-West und dem Kreuz Dortmund-Unna. Halbe Stunde plus mehr als 10 Kilometer Stau. A1 Dortmund Richtung Euskirchen zwischen dem Kreuz Leverkusen-West und dem Kreuz Köln-West. Viertelstunde plus 6 Kilometer stockend. A3 Köln Richtung Oberhausen zwischen dem Kreuz Breitscheid und Oberhausen-Lierich. 20 Minuten plus 7 Kilometer Stau. A4 Olpe Richtung Aachen zwischen dem Kreuz Köln-Ost und dem Kreuz Köln-Süd, Viertelstunde plus 8 Kilometer stockend. A43 Wuppertal Richtung Recklinghausen zwischen Bochum-Witten und Bochum-Riemke, Viertelstunde plus 7 Kilometer stockend. A57 Köln Richtung Nimwegen zwischen Bowert und Krefeld-Gartenstadt, Viertelstunde plus 8 Kilometer stockend. Und A555 Bonn Richtung Köln zwischen Wesseling und dem Kreuz Köln-Süd, 10 Minuten plus 4 Kilometer Stau. Alle Staus auf Ihrer Strecke gibt es auch jederzeit auf WDR4.de und in der kostenlosen App. Gute Fahrt, kommen Sie gut durch den Berufsverkehr, denn alle anderen wollen ja eigentlich auch nur entspannt an ihr Ziel. Wir tragen gerne zur Gelassenheit bei.
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0: Ja, und das hier ist ein schön entspannter 80er von Black. Wonderful Life. Ich bin Katrin Brackmann. Schönen Nachmittag mit uns.

0: Sie genießen diesen Mittwochnachmittag und wir treten in die Pedale. Hier ist WDR 4 und wir fahren ja in dieser Woche die Römer-Lippe-Route entlang. Jeden Tag eine Etappe. Heute ist WDR 4 Lokalzeitreporterin Alicia Theissen auf dem Stufentandem mit Radprofi Hanna unterwegs. Heute geht's von Lippetal nach Lünen und eben gab es ein Päuschen und Alicia hat sich beschwert, dass auf ihrem Teil des Lippe-Radwegs so wenig Lippe ist, also so wenig Wasser. Und zack, ist er am Wasser. Wo kommt denn das auf einmal her?
1: Ja, das ist ganz witzig, aber es ist tatsächlich nicht die Lippe, sondern wir fahren hier jetzt gerade direkt am Datteln-Hamm-Kanal entlang und das ist ehrlich gesagt richtig, richtig doll schön. Also richtig schöner kleiner Weg hier direkt am Kanal und was ich auch total gut finde am Lippe-Radweg insgesamt, es ist bisher echt die perfekte Mischung aus Natur und ich sag jetzt mal Zivilisation. Also wenn man mal zwischendurch zum Bäcker will oder ein Wasser auffüllen, Pipi machen, das ist alles kein Problem, weil man fährt immer wieder durch so Örtchen mit Fachwerkhäuschen, mit Ziegelhäuschen und dann fahren wir aber auch immer auf an der anderen Seite immer wieder durch Wälder und an schönen Aussichtspunkten vorbei, haben schon ganz, ganz viele Storchennester gesehen und jetzt, wie gesagt, mit dem Kanal, also ich bin ganz, ganz großer Lippe-Radweg-Fan, muss ich mal so sagen.
0: Na guck, vielleicht wirst du ja doch noch Fahrradfan dafür, dass du so nie auf den Drahtesel steigst. Jetzt ist aber Endspurt, ihr wollt nach Lünen, wie viele Kilometer sind das jetzt nur so ungefähr?
1: Boah, ich fürchte, die genaue Kilometerzahl weiß ich nicht, aber ich glaube ein Viertel oder so haben wir noch. Oder vielleicht auch weniger, ein Fünftel. Komm, Fünftel.
0: Ja, ich sag mal so, dann würde ich sagen Vollgas, oder? Und dann hören wir uns.
1: Wir strampeln.
0: Viertel nach fünf nochmal wieder, mal gucken, ob wir es geschafft
1: hat. Da fliegt gerade ein Storch über uns. Kein Witz. Dann toll.
0: Dann gibt's Nachwuchs beim Fahrradfahren.
1: Bitte nicht.
0: Na, jetzt aber erstmal Fahrradfahren. Also, ich bin gespannt, ob ihr es bis Lünen schafft. Alicia Theissen ist heute auf dem Lippe-Radweg unterwegs. Mit Hanna und einem Storch.

Joe Cocker und Jennifer Warnes, Up Where We Belong, aus dem Film Ein Offizier und Gentleman mit Richard Gere. Und ich kann mich noch daran erinnern, wie der am Ende in weißer Ausgehuniform in die Fabrik kommt und die Heldin auf Händen rausträgt. Also mehr Hollywood-Kitsch-Happy-End geht kaum. Ich hab's geliebt. Aber ich bin auch sehr einfach zu amüsieren. WDR 4 ist hier. Schönen Mittwochnachmittag.

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0: Schöne gute Laune Nummer von Wham. Freedom. Wir gucken aufs Wetter. Der Abend startet vielerorts mit dichten Wolken, die nach und nach weniger werden. In weiten Teilen Ostwestfalen-Lippes ist es jetzt schon sonnig, bei Abendtemperaturen zwischen 15 und 25 Grad. Morgen gibt's in Westfalen zeitweise erst dichte Wolken. Am Nachmittag setzt sich vom Rheinland her die Sonne durch. Der Wind bleibt weiterhin böig. Temperaturen in Lemgo morgen 24 Grad, Schwerte kommt auf 26 und Düren kommt auf bis zu 28 Grad.
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2: Die Nachrichten mit Edda Damöller. Guten Tag.
3: Die NATO ist mit dem heutigen Tag europäischer denn je. Die Trittbrettfahrerei der Europäer ist jetzt halt zu Ende.
2: Bundeskanzler Merz hat zum Abschluss des NATO-Gipfels in der Türkei die hohen Kosten für die Aufrüstung in Europa verteidigt. Die Zeit, in der die USA die Last fast alleine getragen hätten, sei vorbei. Der befürchtete große Streit ist auf dem Gipfel ausgeblieben. Es gab eine gemeinsame Abschlusserklärung, gemeinsam beschlossene Ukraine-Hilfen und einen zum Schluss versöhnlichen US-Präsidenten, sagte Merz.
3: In seinem Schlussstatement kam der Satz vor: There is a feeling of love in the air. Also das ist ein Schlusssatz, mit dem man, glaube ich, einen solchen NATO-Gipfel, der unter so schwierigen Vorzeichen stand, gut abschließen kann. Ich fahre jedenfalls in dem sicheren Gefühl zurück nach Deutschland, dass wir einen großen Beitrag geleistet haben, dass die NATO zusammenbleibt.
2: Überschattet wurde der Gipfel von neuen US-Angriffen auf den Iran. Präsident Trump sagte, die Waffenruhe sei vorbei. Er werde nicht mehr mit dem Iran sprechen. Seine Unterhändler dürften das aber tun. In Bonn ist jetzt klar, wann die Auffahrt zur Nordbrücke abgerissen wird. Die Autobahn GmbH sagt, dass es heute in einer Woche losgehen soll. Anne Burkhardt, WDR Bonn.
4: 660 Meter ist die Vorlandbrücke lang. Sie verbindet die linke Rheinseite von Bonn mit der Nordbrücke. Auf diesem Stück hatten Experten Risse im Beton und Rost im Inneren festgestellt. Deshalb musste die gesamte Bonner Nordbrücke und somit die A565 am 3. Juni voll gesperrt werden. Ab Mittwoch nächster Woche will die Autobahn GmbH den Abriss der Vorlandbrücke so schnell wie möglich durchziehen. Die eigentliche Brücke bleibt erstmal bestehen und wird dann mit der neu gebauten Vorlandbrücke verbunden. Die Bauzeit wird auf 2 Jahre geschätzt.
2: Weitere Meldungen im Überblick. Die Zahl der Krebserkrankungen steigt weltweit. Laut der Weltgesundheitsorganisation gab es im vergangenen Jahr gut 20 Millionen neue Diagnosen, so viele wie nie zuvor. Seit den 1990er Jahren hat sich die Zahl der Krebserkrankungen demnach verdoppelt. Rauchen, Alkohol und Übergewicht seien die Hauptrisikofaktoren. Die Zahl der Familien in NRW ist erstmals seit Mitte der 90er Jahre wieder angestiegen auf 2,5 Millionen im Jahr 2024, vor allem durch Zuwanderung. Das zeigt der neue Familienbericht NRW. Die Hälfte der Familien mit minderjährigen Kindern hat einen Migrationshintergrund. Gymnasien in Nordrhein-Westfalen bekommen bald ein 5. Abiturfach. Dem hat der Schulausschuss zugestimmt. Laut Schulministerin Feller gibt es dann eine zusätzliche Präsentation im Abi. Vortrag plus Fachgespräch, zusammen 20 bis 30 Minuten. Alternativ bleibt eine besondere Lernleistung möglich. Die Regelungen gelten erstmals für Schüler, die 2030 Abitur machen.
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2: Der Opferschutz im Kreis Kleve wird 25 Jahre alt. Das ist ein besonderes Team der Polizei, das Menschen im Ausnahmezustand betreut, etwa wenn Todesnachrichten zu überbringen sind. Janina Amrath für WDR aktuell.
5: 24 Stunden, 7 Tage die Woche ist der Opferschutz im Kreis Kleve in Bereitschaft. Dafür sind immer 2 Polizeibeamte im Dienst. Sie kommen zum Einsatz, wenn ein Mensch zum Beispiel bei einem Unfall stirbt oder lebensgefährlich verletzt wird. Dann informieren sie die Angehörigen, sind für Fragen da und begleiten möglicherweise eine Verabschiedung. Im Kreis Kleve ist vergleichsweise viel Arbeit für die Opferschützer. Die Straßen im Kreis gehören zu den gefährlichsten in ganz NRW.
2: Und das war WDR aktuell.
0: Und hier ist der WDR4 Verkehrsservice. A1 Euskirchen Richtung Dortmund zwischen Köln-Bocklemünd und dem Kreuz Leverkusen-West. Viertelstunde plus 6 Kilometer Stau nach einem Unfall. A1 Dortmund Richtung Euskirchen zwischen dem Kreuz Leverkusen-West und dem Kreuz Köln-West. Viertelstunde plus 6 Kilometer stockend. A3 Köln Richtung Oberhausen zwischen Leverkusen-Opladen und dem Kreuz Hilden. Halbe Stunde plus 8 Kilometer Stau. Nach einem Unfall ist hier nur ein Fahrstreifen frei. A3 Köln Richtung Oberhausen zwischen Duisburg-Wedau und Oberhausen-Lierich 10 Minuten plus 6 Kilometer stockend. A3 Olpe Richtung Aachen zwischen dem Kreuz Köln Ost und dem Kreuz Köln Süd 20 Minuten plus 8 Kilometer Stau. A40 Essen Richtung Duisburg zwischen Mühl am Stierum und dem Kreuz Duisburg Viertelstunde plus 5 Kilometer Stau. A43 Wuppertal Richtung Recklinghausen zwischen Bochum-Witten und dem Kreuz Herne Viertelstunde plus 8 Kilometer stockend. Und A59 Duisburg Richtung Dienstlaken zwischen Duisburg Zentrum und dem Kreuz Duisburg Nord Viertelstunde plus 6 Kilometer Stau. 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
0: Und ich verneige mich an dieser Stelle vor unseren WDR 4 Lokalzeitreportern, die in dieser Woche den Lipperadweg abradeln. Jeden Tag eine Etappe. Und dabei machen die so richtig Kilometer. Bei Alicia Theissen sind es heute 80 von Lippetal nach Lünen. Das ist schon eine Hausnummer. Und ob sie das wirklich mit Tandem-Radler-Kollegin Hanna schafft, das checken wir gleich. Jetzt starten wir aber erstmal mit einem 80er von Ultravox. Dancing with Tears in My Eyes. Schönen Mittwoch mit uns.
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0: Adelta Wiel mit Mathis Yahu zu Hause bei WDR 4. Einmal den Lipperadweg entlang fahren, das machen wir hier von WDR 4 diese Woche. 5 Etappen, jeden Tag eine, jeden Tag ein anderer Reporter. Etappe 3 bestreitet heute WDR 4 Lokalzeitreporterin Alicia Theissen. Eigentlich passionierte Nichtradlerin, aber ihr Trip heute von Lippetal nach Lünen als vorderer Teil auf dem Stufentandem läuft eigentlich ganz gut. Da liegt man dann so wie auf so einem Liegerad vorne drin und trampelt. Der zweite Radler dahinter sitzt aufrecht, trampelt auch und lenkt auch noch. Da sitzt zum Glück Hanna, die ist passionierte Radlerin. Also läuft das ganz gut. Zusammen sind sie einfach ein perfektes Team. Und ich höre, liebe Alicia, jetzt kein Fahrradgeräusch mehr im Hintergrund. Seid ihr etwa schon in Lünen angekommen?
1: Passt? Nein. Also, nee, wir sind wirklich noch ordentlich was vor Lünen. Ich kann es jetzt einmal ganz schnell sagen, 30 Kilometer sind es noch. Ja, wir sind nicht mal ansatzweise am Ziel, aber vielleicht sind wir ja trotzdem am Ziel. Und zwar, ich weiß nicht, ob du es hören kannst, diese Schritte auf dem Holzsteg. Wir laufen gerade in eine Wersch rein. Also es sieht hier wirklich aus wie in so einem Moor. Links ist so ein kleiner Teich, so ein Tümpel. Ich höre auch Frösche. Und rechts ist wirklich einfach eine wunderschöne Landschaft aus hohem Gras, aus wiegenden Wildblumen. Also wir sind hier richtig im Paradieschen angekommen. Und ganz ehrlich, irgendwie ist das ja auch ein Ankommen.
0: Das stimmt, also, absolut. Der Weg ist das Ziel. Unbedingt.
1: Ganz genau. Also das haben wir uns auch gedacht, weil ganz ehrlich, ja, vielleicht waren auch 80 Kilometer plus noch das Stück von Soest. Vielleicht war das auch ein bisschen optimistisch für so eine Nachmittagsetappe. Ist eigentlich eine gute Tagesroute. Und ich muss aber jetzt mal fragen, weil das ist ja jetzt meine Laienmeinung. Ne? Ich bin ja happy, dass ich bis hierhin es geschafft habe und meine Oberschenkel noch ansatzweise funktionieren. Aber hinter mir hat ja die ganze Zeit Hanna Ludwig gestrampelt und die ist passionierte Radfahrerin. Und ich frage jetzt einfach mal, wie ist es? Enttäuscht, dass wir es nicht bis nach Lünen schaffen?
2: Überhaupt nicht. Also für mich ist Fahrradfahren ja wirklich dieses an schöne Orte kommen, wo ich zu Fuß halt nicht hinkommen würde. Und jetzt zu sagen, boah, toll Enten, oh, toll Störche und schöne Pause, tolle Kirche und jetzt ist hier auch noch ein tolles Biotop, ist für mich einfach viel mehr wert, als zu sagen, boah, geil, so 2 Kilometer abgerissen.
1: So, deswegen, das war von Anfang an geplant, dass wir gar nicht die 80 Kilometer voll machen. Und vielleicht schafft das ja morgen mein Kollege, wer weiß, weil ich kann jetzt offiziell hier an meinem Fast-Zielpunkt mein Staffelmikrofon weitergeben an Lars Faulenbach. Der fährt morgen nämlich von Lünen aus dann weiter und vielleicht schafft der seine Kilometer ja voll zu machen.
0: Ach, bestimmt. Ich fand, ihr wart ein tolles Team. Alicia Theissen und Hanna Ludwig auf dem Stufentandem. Tolle Fotos und Videos gibt's bei uns im Netz, im Studioblog auf wdr4.de. Und jetzt kommt wieder gut nach Hause, ihr Lieben.

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0: Boy George, Everything I Own. Das Wetter, der Abend startet vielerorts mit dichten Wolken, die nach und nach weniger werden. In weiten Teilen Ostwestfalen-Lippes ist es jetzt schon sonnig bei Abendtemperaturen zwischen 15 und 25 Grad. Morgen gibt's in Westfalen zeitweise erst dichte Wolken. Am Nachmittag setzt sich vom Rheinland her die Sonne durch. Das Ganze bei böigem Wind und Temperaturen bis 26 Grad in Unna, 27 Grad in Xanten und bis 28 Grad in Siegen.
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2: Um 17.30 Uhr mit Bastian Rudde. Guten Tag. Der NATO-Gipfel in Ankara ist mit einer gemeinsamen Schlusserklärung zu Ende gegangen. Darin unterstreichen die Mitglieder, dass sie der Ukraine weiter beistehen. Das Land bekommt in den nächsten beiden Jahren insgesamt 140 Milliarden Euro für die Rüstung. Die Zahl der Krebserkrankungen steigt weltweit. Laut der Weltgesundheitsorganisation gab es im vergangenen Jahr gut 20 Millionen neue Diagnosen, so viele wie nie zuvor. Rauchen, Alkohol und Übergewicht seien die Hauptrisikofaktoren für Krebs. Gymnasien in NRW bekommen bald ein fünftes Abiturfach. Laut Schulministerin Feller gibt es dann eine zusätzliche Präsentation im Abi. Vortrag plus Fachgespräch zusammen 20 bis 30 Minuten. Das gilt erstmals für Schüler, die 2030 Abitur machen.
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2: Der Zeitplan für die gesperrte Nordbrücke in Bonn nimmt Form an. Ab Mittwoch nächster Woche sollen die Abrissarbeiten vorbereitet werden. Es geht dabei um ein 660 Meter langes Teilstück auf der linken Rheinseite. Diese sogenannte Vorlandbrücke ist marode und soll neu gebaut werden. Wegen der Schäden ist die gesamte Bonner Brücke gesperrt worden und damit auch die A565 an dieser Stelle. Eine besondere Werbeaktion für Ausbildungsberufe in Südwestfalen kommt offenbar bisher gut an. Die Aktion sieht so aus, dass 12 Azubis aus ganz verschiedenen Berufen in einem Haus am Biggesee wohnen und verschiedene Prüfungen meistern müssen. Eine Challenge ist zum Beispiel, eine Seifenkiste für ein Rennen zu bauen. Auf Instagram hat das Azubi-Sommerhaus Südwestfalen bisher 1,6 Millionen Aufrufe. Ende Juli soll eine ganze Serie bei YouTube rauskommen. Die Premiere wird in einem Kino in Olpe gefeiert. In Leverkusen könnte eine traditionsreiche Kultureinrichtung doch noch eine Zukunft haben. Und zwar das Erholungshaus von 1908 für Theater und Konzerte. Betrieben wird es vom Bayer-Konzern. Der hat jetzt eine Absichtserklärung mit der Stadt Leverkusen unterzeichnet. Demnach soll Bayer das Erholungshaus bis 2030 weiterführen, dann übernimmt die Stadt. Aber nur, wenn jetzt noch Kostenfragen geklärt werden, etwa für die Sanierung. Scheitert das, müsste die Kultureinrichtung spätestens Ende 2027 doch schließen. Und das war die WDR 4 Lokalzeit.
0: Und hier ist der WDR 4 Verkehrsservice A1 Dortmund Richtung Euskirchen. Zwischen dem Kreuz Leverkusen West und dem Kreuz Köln West Viertelstunde plus 8 Kilometer stockender Verkehr. A3 Köln Richtung Oberhausen. Zwischen Leverkusen Opladen und dem Kreuz Hilden halbe Stunde plus 6 Kilometer Stau. Nach einem Unfall ist hier nur ein Fahrstreifen frei. A3 Köln Richtung Oberhausen. Zwischen Duisburg-Wedau und Oberhausen-Lierich 10 Minuten plus 5 Kilometer stockend. A4 Olpe Richtung Aachen zwischen dem Kreuz Köln Ost und dem Kreuz Köln Süd Viertelstunde plus 8 Kilometer stockend. A43 Wuppertal Richtung Recklinghausen zwischen dem Kreuz Bochum-Witten und dem Kreuz Herne 20 Minuten plus 10 Kilometer stockend. A45 Hagen Richtung Gießen zwischen Meinerzhagen und Olpe 10 Minuten plus 4 Kilometer Stau. A45 Hagen Richtung Gießen zwischen Ehringshausen und Wetzlar Ost Viertelstunde plus 5 Kilometer Stau und A559 Köln-Porz Richtung Köln-Gremberg zwischen dem Dreieck Köln-Porz und dem Kreuz Köln-Gremberg Viertelstunde plus 3 Kilometer Stau. Alle Staus auf Ihrer Strecke gibt's auch jederzeit auf wdr4.de und in der WDR4-App. Gute Fahrt in den Feierabend für Sie hoffentlich bald. Wir bleiben auf jeden Fall gerne bei Ihnen. Jetzt mit einer echten Gute-Laune-80er von Soul Sister. Way to your heart. Ich bin Katrin Brackmann. Schönen Abend mit uns.
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0: Go bei WDR4. Es ist Mittwochnachmittag, 20 vor 6. Und jetzt gucken wir nochmal in unseren Ort der Woche. Das ist nämlich diese Woche Lemgo im Kreis Lippe in Ostwestfalen-Lippe, ganz am Rande Nordrhein-Westfalens. Lemgo hat ja echt viel zu bieten. Ne? Also eine richtig schöne Innenstadt mit ganz vielen Fachwerkhäuschen, ganz viele geschichtsträchtige Gebäude, ganz viele Museen. Außerdem gibt's ja sehr erfolgreiche Sportler. Ich sag nur Stichwort Handballer. Ne? Sehr kreative Wissenschaftler, die autonome Fahrzeuge entwickeln und sehr viele freundliche Menschen, die gerne draußen unterwegs sind.
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2: Hallo, ich bin Michael Nolting, komme hier aus Lemgo, gebürtiger Lemgo auch für immer und ewig wahrscheinlich.
1: Und was machen Sie?
2: Ich bin Veranstaltungskaufmann, DJ auch und Festivalausstatter.
1: Was macht Ihre Heimat aus?
2: Also Lemgo ist für mich eine richtig schöne Kleinstadt mit einer tollen Altstadt, schönen Häusern, zur Ruhe kommen, einfach nette Leute um sich zu haben.
1: Wo fühlen Sie sich hier besonders wohl?
2: Zu Hause und mit meinen Jungs in der Sauna. Da wird gekocht gemeinsam und sauniert gemeinsam, auch das ein oder andere Bierchen getrunken gemeinsam. Und das ist so für mich das Highlight der Woche immer, wo wir uns alle treffen und erzählen, wie es uns die Woche so gegangen ist.
1: Was ist hier der Höhepunkt des Jahres?
2: Für mich? Ja, Lippe Open Air. Ja klar, das ist mein Festival, was ich seit 17 Jahren betreue. Wir machen das mit ehrenamtlichen Helfern. Über 200 Helfer sind es insgesamt. Wir machen das ja auch teilweise für einen guten Zweck. Also wir spenden immer noch Programm für Jung und Alt. Also der 18-Jährige soll sich genauso wohlfühlen wie der 60-Jährige.
1: Was muss ich bei Ihnen gesehen haben?
2: Ich finde ja, jeder sollte das Hexenbürgermeisterhaus einmal gesehen haben. Lemgo war ja früher eine Stadt mit Hexenverfolgung, was man gar nicht mehr glauben kann. Und da sind halt viele Requisiten und überhaupt die ganze Geschichte dazu ausgestellt. Finde ich mega interessant. Sollte man mal gesehen haben, wie verrückt die Menschen früher waren.
1: Was ist typisch für hier?
2: Ich würde sagen, es ist natürlich super bekannt durch den TBV Lemgo, Handballer. Weil die Handballer sind schon bei uns so viele Jahre in der Bundesliga, was uns wahrscheinlich nie einer zugetraut hätte. Und egal, wo man hinfährt, Lemgo kennt vom Namen keiner, außer Handball. Ach ja, also Handball ist schon ein Aushängeschild hier in Lemgo.
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Eine der ganz großen Partyhymnen der 80er, Depeche Mode, Just Can't Get Enough. Und Party und Feier, das passt ja, keine Feier ohne Meier. Jürgen Meier steht schon bereit, bringt sie jetzt in ihren Feierabend. Ich bin Katrin Brackmann und morgen wieder hier. Schönen Abend.

0: Und wir schauen aufs Wetter in Nordrhein-Westfalen. Die Wolken lockern immer weiter auf und in Ostwestfalen-Lippe ist es zum Teil schon sonnig. In der Nacht ziehen aus Richtung Niederlande und Niedersachsen neue Wolken rein bei 16 bis 11 Grad. Und morgen dauert es ein bisschen, bis sich die Sonne vom Rheinland her durchsetzt bei böigem Wind. In Warburg kommen wir auf 24 Grad, Schwertisch auf 26 und Düren 28 Grad.
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2: Guten Abend, Martin Günther hier. Bundeskanzler Merz ist zufrieden mit dem NATO-Gipfel in Ankara, trotz oder wegen Donald Trump. Wir versuchen gleich mal zwischen den Zeilen zu lesen. Außerdem, viele Familien in NRW fühlen sich gestresst und bei Freibädern in NRW gibt es große Preisunterschiede.
3: In seinem Schlussstatement kam der Satz vor: There is a feeling of love in the air. Also das ist ein Schlusssatz, mit dem man, glaube ich, einen solchen NATO-Gipfel gut abschließen kann.
2: Na dann, der Kanzler zitiert einen offenbar frisch in die NATO verliebten Donald Trump. Das verblüfft dann doch, denn direkt bei seiner Ankunft in Ankara hatte der US-Präsident ja noch gewettert, dass ihm zum Beispiel nicht passt, wie zurückhaltend und undankbar sich das Militärbündnis bei der Unterstützung des Kriegs gegen den Iran zeige. Einige hatten Sorge, dass sich die USA jetzt dann vielleicht wirklich aus der NATO verabschieden, aber Europa kann wohl aufatmen. Thomas Spickofen hat für uns in die Abschlusserklärung dieses Gipfels geschaut.
4: Ja, da ist dann am Ende doch mehr Einigkeit und Klarheit drin, als man das unbedingt erwarten konnte. In der Schlusserklärung bekennen sich alle 32 NATO-Mitglieder, also auch die USA, nochmal ganz ausdrücklich zu Artikel 5. Das ist die gegenseitige Beistandsverpflichtung. Ein Angriff auf einen ist ein Angriff auf alle. So hat man das vom US-Präsidenten in dieser Klarheit noch nicht gehört. Außerdem versprechen alle 32 der Ukraine ihre unerschütterliche Unterstützung. Und dann wird Russland als langfristige Bedrohung bezeichnet. Auch das ist nicht so klar bislang von Donald Trump zu hören oder lesen gewesen.
2: Und was ist jetzt mit Iran oder auch mit Grönland, an dem Trump ja wieder gesteigertes Interesse angedeutet hatte?
4: Das meiste davon ist offenbar nicht mehr angesprochen worden in der Runde, als sie dann hinter verschlossenen Türen zusammensaß. Das heißt aber nicht, dass diese Dinge wirklich ad acta gelegt werden. Beim Irankrieg hat er sich vom Rahmenabkommen von vor 3 Wochen, das ja die Waffenruhe enthielt, verabschiedet. Will gleichzeitig zwar verhandeln lassen, verspricht sich aber nichts davon. Da ist offen, was das jetzt eigentlich bedeutet. Gespräche oder Gefechte oder möglicherweise beides. Und was Grönland angeht, ja, wer dachte, das Thema liege jetzt mehr oder weniger auf Eis, der weiß zumindest, nein, so ist es nicht.
2: Einschätzung zum NATO-Gipfel, Thomas Spickofen. Zum ersten Mal seit mehr als 10 Jahren hat Nordrhein-Westfalen heute eine Art Zustandsbericht zur Lage der Familien veröffentlicht. Das Deutsche Jugendinstitut hat für die Landesregierung Daten ausgewertet und Erfahrungen von Familien gesammelt. Zum ersten Mal seit langem gibt es wieder mehr Familien in NRW. Insgesamt etwa 2,5 Millionen, sagt die grüne Familienministerin Schäffer.
5: Die klassische Familienform mit verheirateten Eltern ist weiterhin in Nordrhein-Westfalen am häufigsten. Sie ist aber nur noch eine von vielen Familienformen, denn Familien sind so bunt und vielfältig wie unsere gesamte Gesellschaft.
2: Und die bestimmende Gefühlslage bei vielen dieser egal wie bunten Familien ist offenbar Stress. Tobias Zacher, WDR Landespolitik, kann uns sagen, wodurch denn?
6: Ein Riesenthema ist da die Zuverlässigkeit von Kinderbetreuung. Wenn die ausfällt, dann sorgt das laut den Autoren des Berichts für Riesenstress in den Familien. Deshalb wäre das ein Riesenschritt nach vorne, wenn Kitas nicht immer wieder kurzfristig in Notbetreuung gehen müssen oder wegen Krankheit zumachen. Und das andere Thema ist Vereinbarkeit von Beruf und Familie. Da seien vor allem auch Arbeitgeber gefragt, mehr Teilzeit und Flexibilität zu bieten, hieß es. Aber auch die Männer, denn noch immer ist es so, dass Mütter unter der Woche doppelt so viel Zeit für Kinder und Haushalt aufwenden wie Väter.
2: Ein Punkt, der auch in dem Bericht auffällt, es gibt für Familien ein verhältnismäßig hohes Armutsrisiko, vor allem für Alleinerziehende und ihre Kinder. Hat die Politik dagegen einen Plan?
6: Na, mein Eindruck ist nicht so richtig, denn Alleinerziehende tragen da wirklich das allergrößte Risiko und zwar schon seit vielen Jahren. Das ist auch irgendwie klar, wenn man das komplette Einkommen und die komplette Kinderbetreuung alleine stemmen muss. Was helfen würde, wäre eine massive finanzielle Entlastung von Alleinerziehenden und einkommensschwachen Familien generell und bessere Betreuungsangebote für die Kinder, so steht's im Bericht.
2: Der Familienbericht NRW, Tobias Zacher. Auch ein Thema in Familien sind Schulprüfungen und damit sind sind wir bei den Kurzmeldungen mit Edda Dammüller.
7: In der gymnasialen Oberstufe in NRW gibt es bald ein fünftes Abiturfach. Dem hat der Schulausschuss zugestimmt. Laut Schulministerin Feller gibt es dann eine zusätzliche Präsentation im Abi, Vortrag plus Fachgespräch oder alternativ eine besondere Lernleistung. Die Regelungen gelten erstmals fürs Abi 2030. Der Teilabriss der Bonner Nordbrücke beginnt laut Autobahn GmbH schon nächste Woche Mittwoch. Betroffen ist die rund 660 Meter lange Vorlandbrücke auf der linken Rheinseite. Dort waren Anfang Juni Schäden festgestellt worden. Die Bonner Nordbrücke wurde daraufhin gesperrt. Bei einer möglichen Amoktat an einem Gymnasium in Oberbayern sind mindestens zwei Mädchen schwer verletzt worden. Sie wurden in eine Klinik gebracht. Die Polizei hat als mutmaßlichen Täter einen 16-Jährigen festgenommen.
2: Heute ist es eher grau, aber eigentlich sind wir mittendrin im Hochsommer und damit auch der Freibadsaison. Gerade bei Hitze für viele eine Möglichkeit, sich mal abzukühlen. Aber was kostet dieser Spaß eigentlich in dieser Sommersaison 2026? Es gibt regional große Unterschiede in Nordrhein-Westfalen, hat Jörg Sauerwein für uns rausgefunden.
8: Aachen gehört da zum Beispiel zu den günstigsten Städten, in denen man sich abkühlen kann. Im Freibad Hangeweier liegt der Eintritt nämlich gerade mal bei 3,50 Euro und damit auch deutlich unter dem Durchschnittspreis. Der liegt deutschlandweit nach verschiedenen aktuellen Auswertungen bei gut 5,50 Euro. Aber da geht's bei uns in Nordrhein-Westfalen noch deutlich drüber. In Köln kostet ein Freibadbesuch beispielsweise schon 6,90 Euro und in Orten wie Mönchengladbach oder Heiden im Westmünsterland, da bezahlt man sogar mehr als das Doppelte im Vergleich zu den günstigsten Freibädern. Da liegt die Tageskarte für Erwachsene tatsächlich bei 8 Euro.
2: Na, da sollte man vorher wissen, ob sich die Investition heißt das Wort, lohnt. Und dafür ist Lars Schmidt hier. Wie geht's mit dem Wetter weiter?
9: Lohnt sich.
2: Doch,
9: das kann ich so nur bestätigen. Wir haben heute Abend zwar noch einige Wolken, die jetzt nach und nach weniger werden, bei 15 bis 25 Grad. Heute Nacht klart es erst auf, morgen ziehen neue Wolken rein. Die reichen dann so übers Münsterland bis Ostwestfalen-Lippe, ja, bis zum Bergischen Land. Temperaturen gehen runter auf 16 bis 11 Grad. Und diese Wolken, die verziehen sich dann im Laufe des Tages und dann wird es sehr sonnig, auch wenn der Wind mit Böen weht. Waldbröl erreicht 25, Iserlohn 26 und Kleve 27 Grad. Und das ist ja schon mal so ein bisschen Freibadwetter. Das richtige Freibadwetter, das haben wir dann ab Freitag 26 bis 30 Grad, Samstag 29 bis 33 Grad und viel Sonne.
2: Dann kann man schon wieder stöhnen. Vielen Dank. Und das war wieder aktuell der Tag um 6. Ich bin Martin Günther.
0: Hallo auf die Straßen, hier ist WDR 4 mit der Verkehrslage. A1 Dortmund Richtung Euskirchen zwischen Köln-Niehl und Kreuz-Köln-West, etwa 10 Minuten plus und 4 Kilometer stockend. A3 Köln Richtung Oberhausen zwischen Dreieck-Langenfeld und Kreuz-Hilden, 20 Minuten drauf, 5 Kilometer Stau wegen Bergungsarbeiten. A3 Köln Richtung Oberhausen zwischen Duisburg-Weder und Oberhausen-Lierich, etwa 10 Minuten plus, 5 Kilometer stockend. A3 Arnheim Richtung Köln zwischen Kreuz-Oberhausen und Kreuz-Oberhausen-West, etwa 10 Minuten plus und 4 Kilometer Stau nach einem Unfall. A4 Olpe Richtung Aachen zwischen Kreuz-Köln-Ost und Kreuz-Köln-Süd, eine Viertelstunde plus, 7 Kilometer stockend. A45 Hagen Richtung Gießen zwischen Meinerzhagen und Olpe, 10 Minuten drauf, 2 Kilometer Stau. A555 Bonn Richtung Köln zwischen Wesseling und Kreuz-Köln-Süd, etwa 10 Minuten extra, 4 Kilometer Stau. Und A559 Köln-Porz Richtung Köln-Gremberg zwischen dem Dreieck Köln-Porz und dem Kreuz Köln-Gremberg, etwa 10 Minuten plus wegen 3 Kilometern Stau. Alle Staus können Sie jederzeit nachlesen in der WDR 4 App und auch auf wdr4.de. Wir wünschen weiterhin gute Fahrt.
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0: Schönen guten Abend, heute ist Mittwochabend, heute kippt die Woche und da es ja schon Abend ist, sind wir quasi ja schon hinter der Kippe. Es geht jetzt theoretisch schon Richtung Wochenende. Da passt es ganz ausgezeichnet, was uns Mike Litt für diesen Abend gemixt hat.
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5: Und wir schauen aufs Wetter in Nordrhein-Westfalen. Der Abend startet vielerorts mit dichten Wolken. Die werden aber nach und nach weniger. Die Abendtemperaturen liegen zwischen 15 und 25 Grad. Morgen gibt es in Westfalen zeitweise erst dichte Wolken. Am Nachmittag setzt sich vom Rheinland her dann die Sonne durch. Und das bei böigem Wind. Die Temperaturen erreichen morgen in Waldbröl 25, in Iserlohn 26 und in Kleve 27 Grad. Achtung, es folgt eine Gefahreninformation. In den Gemeinden Hellenthal, Kall, Dahlem und in der Stadt Schleiden ist das Trinkwasser mit Keimen belastet. Am besten das Wasser abkochen, bevor es zum Trinken oder in der Küche verwendet wird. Hier ist WDR 4, jetzt mit der Verkehrslage. A1 Euskirchen Richtung Dortmund zwischen Kreuz Köln Nord und Kreuz Leverkusen West. Etwa 10 Minuten plus und 5 Kilometer stockender Verkehr nach einem Unfall. A3 Köln Richtung Oberhausen zwischen Dreieck Langenfeld und Kreuz Hilden. Etwa eine halbe Stunde plus und 5 Kilometer Stau wegen Bergungsarbeiten. A4 Köln Richtung Aachen zwischen Dreieck Holmer und Kreuz Köln Süd. 10 Minuten extra, 4 Kilometer stockend. A43 Wuppertal Richtung Recklinghausen zwischen Bochum und Herne-Eickel, etwa 10 Minuten plus und 3 Kilometer Stau. A46 Düsseldorf Richtung Wuppertal zwischen Düsseldorf-Holthausen und Erkrath, 4 Kilometer stockend. A59 Köln Richtung Bonn zwischen Dreieck Holmer und Köln-Wahn, 3 Kilometer stockend. A516 Abzweig Oberhausen zwischen Kreuz Oberhausen und Oberhausen-Eisenheim, 2 Kilometer stockend. A559 Köln-Porz Richtung Köln-Gremberg zwischen dem Dreieck Köln-Porz und Kreuz Köln-Gremberg, etwa 10 Minuten plus und 3 Kilometer Stau. 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Mittwochabend ist es, mein Name ist Jürgen Mayer und ich freue mich, dass Sie bei uns sind.
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1: Da haben sie Spaß zum Schluss. Shanice, I love your smile. Hier ist WDR 4, Mittwochabend. Es ist Feierabendzeit und den Feierabend, den läuten Sie natürlich ein.
2: Ja, hallo, ich bin die Michaela Sternke aus Witten und ich läute jetzt den Feierabend ein.
1: Michaela, wobei ich mich gerade frage, haben Sie überhaupt Feierabend? Denn Sie haben ja Urlaub heute den ganzen Tag gehabt, oder?
2: Ja, also ich habe sozusagen den ganzen Tag Feierabend heute, denn ich genieße meinen Urlaub in Karolinensiel an der Nordsee. Und heute war der erste Tag auch richtig schönes Wetter hier. Wir sind mit zwei Hunden unterwegs. Der eine ist 8, der andere ist 12 Jahre alt. Und der 12 Jahre alte ist so ein Senior, der kann halt nicht mehr gut laufen. Ja, und mit dem haben wir heute, naja, nicht direkt eine Wattwanderung gemacht, aber eine Wanderung am Watt entlang.
1: Wow, da ist ja auch richtig schön da oben an der Nordsee. Aber eigentlich wollten Sie ja nach Stettin. Warum hat das nicht geklappt?
2: Ja, der Seniorhund ist halt kränkelnd. Wir waren halt im Urlaub auch bei der Tierärztin und die hatte uns dann zunächst empfohlen, in der Nähe von Hannover zu bleiben, wo wir uns halt in Wolfsburg die Autostadt angeschaut haben. Dann mussten wir aber Gott sei Dank nicht mehr die Dienste der Tiermedizinischen Hochschule in Anspruch nehmen und konnten dann weiter Urlaub machen. Nur für Stettin war es dann halt schon ein bisschen zu spät geworden.
1: Und in Stettin wären Sie auf den Spuren Ihres Vaters gewandert oder was?
2: Ja, genau. Mein Vater ist in Pommern geboren und ich habe auf einer Homepage eine handgezeichnete Karte gefunden, habe die über ChatGPT übereinanderlegen lassen mit der heutigen Karte und hätte so das Geburtshaus meines Vaters finden können. Aber aufgehoben ist es sicherlich nicht, höchstens nur aufgeschoben.
1: Dann wünsche ich Ihnen noch einen schönen Mittwochabend da oben an der Nordsee mit den Hunden. Wann muss der Letzte noch mal eine Runde machen?
2: Ja, so gegen 10, 11 Uhr gehen die noch mal raus.

Emotion. I Engineer has WDR 4 am Mittwochabend. Sternlichtspiele. Das ist ganz altes Bonner Kino, mehr als 100 Jahre alt. Und das steht vor dem Aus, weil der Betreiber sagt, dieses kleine Lichtspielhaus rechnet sich nicht mehr. Da hat aber nicht mit den Kinofans in Bonn gerechnet. Die haben nämlich eine Petition eingereicht. 6000 Menschen haben unterschrieben zum Erhalt des Kinos Sternlichtspiele. Und diese Petition ist heute an die Stadt übergeben worden.

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0: Dieser Abend startet vielerorts mit dichten Wolken, die nach und nach weniger werden. Die Abendtemperaturen betragen 15 bis 25 Grad. Morgen gibt's dann in Westfalen zeitweise erst dichte Wolken. Am Nachmittag setzt sich vom Rheinland her aber die Sonne immer mehr durch. Und das Ganze bei böigem Wind. Die Temperaturen morgen in Minden höchstens 24, in Schleiden 26 und in Bochum 27 Grad.
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2: Die Nachrichten mit Edda Damöle. Guten Abend.
3: Die NATO ist mit dem heutigen Tag europäischer denn je. Die Trittbrettfahrerei der Europäer ist jetzt halt zu Ende.
2: Bundeskanzler Merz hat zum Abschluss des NATO-Gipfels in der Türkei die hohen Kosten für die Aufrüstung in Europa verteidigt. Die Zeit, in der USA die Last fast alleine getragen hätten, sei vorbei. Der befürchtete große Streit ist auf dem Gipfel ausgeblieben. Es gab eine gemeinsame Abschlusserklärung, gemeinsam beschlossene Ukraine-Hilfen und einen zum Schluss versöhnlichen US-Präsidenten, sagte Merz.
3: In seinem Schlussstatement kam der Satz vor: There is a feeling of love in the air. Also das ist ein Schlusssatz, mit dem man, glaube ich, einen solchen NATO-Gipfel, der unter so schwierigen Vorzeichen stand, gut abschließen kann. Ich fahre jedenfalls in dem sicheren Gefühl zurück nach Deutschland, dass wir einen großen Beitrag geleistet haben, dass die NATO zusammenbleibt.
2: Überschattet wurde der Gipfel von neuen US-Angriffen auf den Iran. Präsident Trump sagte, die Waffenruhe sei vorbei, er werde nicht mehr mit dem Iran sprechen. Seine Unterhändler dürften das aber tun. Abiturientinnen und Abiturienten in NRW werden bald in einem fünften Fach geprüft. Der Schulausschuss hat Plänen der Landesregierung zugestimmt. NRW nähert sich damit den Abiturregeln anderer Bundesländer an. Annika Honneff, WDR aktuell, was gilt denn mit dem neuen Abifach?
4: Schulministerin Feller sagt, dass Schülerinnen und Schüler darin eine Präsentation halten müssen. Mit anschließendem Fachgespräch, das geht alleine oder in Gruppen. Dafür gibt es vor dem Abitur dann auch Projektkurse, in denen die Inhalte vorbereitet werden, zum Beispiel eigene Studien. Das fünfte Abiturfach wird erstmals beim Abitur 2030 vorkommen. Überhaupt soll es in der gesamten Oberstufe mehr Präsentationen und Projekte geben. Dafür fallen einzelne Klausuren weg. Außerdem soll die Zeit, die man in Klausuren zum Schreiben hat, kürzer werden.
2: Weitere Meldungen im Überblick. Die Verleger in Nordrhein-Westfalen fordern Bund und Land auf, eine Digitalabgabe für große US-Tech-Unternehmen einzuführen. Auf ihrer Jahreshauptversammlung kritisierten sie, dass Google, Meta und Co. mit den Inhalten von Zeitungen und digitalen Portalen hohe Gewinne machten, sich aber nicht um den Erhalt redaktioneller Arbeitsplätze kümmerten. Eine Abgabe müsse den journalistischen Medien zugutekommen. In Teilen der Nordeifel sollen Bürger gerade das Leitungswasser abkochen, bevor sie es trinken. In einem Trinkwasserspeicher sind Bakterien entdeckt worden, die krank machen können. Das Gesundheitsamt hat deswegen für die Gemeinden Hellenthal, Kall und Dahlem sowie für die Stadt Schleiden eine Warnung rausgegeben. Da soll das Wasser bis auf Weiteres abgekocht werden, auch fürs Zähneputzen. Alexander Zverev hat zum ersten Mal das Halbfinale des Tennisturniers in Wimbledon erreicht. Der Hamburger besiegte den US-Amerikaner Taylor Fritz glatt in 3 Sätzen.
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2: In Bonn ist jetzt klar, wann die Auffahrt zur Nordbrücke abgerissen wird. Die Autobahn GmbH sagt, dass es heute in einer Woche losgehen soll. Anne Burkhardt, WDR Bonn.
5: 660 Meter ist die Vorlandbrücke lang. Sie verbindet die linke Rheinseite von Bonn mit der Nordbrücke. Auf diesem Stück hatten Experten Risse im Beton und Rost im Inneren festgestellt. Deshalb musste die gesamte Bonner Nordbrücke und somit die A565 am 3. Juni voll gesperrt werden. Ab Mittwoch nächster Woche will die Autobahn GmbH den Abriss der Vorlandbrücke so schnell wie möglich durchziehen. Die eigentliche Brücke bleibt erstmal bestehen und wird dann mit der neu gebauten Vorlandbrücke verbunden. Die Bauzeit wird auf 2 Jahre geschätzt.
2: Das war WDR aktuell.
0: Danke, Edda. WDR 4, die Verkehrslage. A4 Köln Richtung Aachen zwischen Dreieckheimer und Kreuz Köln Süd. 6 Kilometer stockender Verkehr nach einem Unfall. A43 Wuppertal Richtung Recklinghausen zwischen Bochum und Herne-Eickel. Etwa eine Viertelstunde plus wegen 4 Kilometern Stau. A44 Kassel Richtung Dortmund zwischen Lichtenau und dem Kreuz Wünnenberg-Haaren. Etwa 10 Minuten plus 3 Kilometer Stau. 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Und es folgt jetzt noch, Achtung, eine Gefahreninformation für die Eifel. Sie haben es eben schon in den Nachrichten gehört. Jetzt konkret in den Gemeinden Hellental, Kall, Dahlem und in der Stadt Schleiden ist das Trinkwasser mit Keimen belastet. Am besten kochen Sie das Wasser ab, bevor Sie es trinken oder in der Küche verwenden.
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0: Und ein bisschen Urlaubsfeeling. Hier ist Billy Ocean mit der Caribbean Queen. Schönen guten Abend.

0: Ace of Base. All That She Wants. Hier ist WDR 4. Am Mittwochabend ist Sender Arte. Der feiert zurzeit mit dem Summer of Disco das zeitloseste Musikgenre seit Erfindung der Popmusik. Und Disco erlebt ja gerade ein Wahnsinns-Revival. Ab heute in der Mediathek und ab heute Abend 22 Uhr im Fernsehen zwei Dokumentationen zum Thema. Zum ersten Film über das Team von Donna Summer und Giorgio Moroder und danach die Doku über Italo-Disco. Das ist Dolce Vita und die Klänge der Italo-Disco, die wären ohne das Schaffen von Giorgio Moroder, dem Produzenten, überhaupt nicht möglich gewesen. Er hat bereits Anfang der 70er synthetische Klänge in die Popwelt gebracht. Hört sich sehr schick an. Giorgio Moroder hatte den Moog-Synthesizer kennengelernt und hat recht bald die Möglichkeiten dieses neuartigen Instruments erkannt.
1: Ich hatte ein Lied, das hieß Son of My Father, wo ich auch den Moog benutzt habe. Und ich glaube, ich war höchstwahrscheinlich der Erste im Pop.
0: In München hat er dann sein eigenes Tonstudio gebaut und da hat er dann auch Donna Summer kennengelernt. Beide zusammen haben ein mystisches Stück Popgeschichte geschaffen. Love to Love Baby. Zwei Jahre später ist das epochemachende I Feel Love dann hinterhergekommen.
1: Mit der elektronischen Musik habe ich sicher mitgeholfen und in erster Linie mit dem Lied I Feel Love, was praktisch eins der ersten elektronischen Tanzlieder war. Und dass es dann so groß geworden ist, habe ich nie gedacht.
0: Der Rest ist Geschichte. Donna Summer und Giorgio Moroder sind Weltstars geworden. Diese ganze Geschichte, die gibt's bei Arte in der Mediathek oder ab 22 Uhr heute im Fernsehen. Und jetzt wollen wir das natürlich hören. Donna Summer, I Feel Love.

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0: Kühl und die Bande. Kühl and the Gang. Fresh. Wir schauen aufs Wetter in Nordrhein-Westfalen. An diesem Abend gibt's vielerorts dichte Wolken. Die werden aber nach und nach weniger. In weiten Teilen von Ostwestfalen-Lippe ist es jetzt schon sonnig sogar. Bei Abendtemperaturen zwischen 15 und 25 Grad. In der Nacht klart's dann nach und nach weiter auf. Die Tiefstwerte zwischen 16 und 11 Grad. Morgen gibt's in Westfalen zeitweise erst dichte Wolken. Am Nachmittag setzt sich aber vom Rheinland her die Sonne durch. Und das Ganze bei böigem Wind. Morgen Porta Westfalen. Höchstens 24, Ibbenbüren 25 und Langenfeld 28 Grad. Langenfeld. Ich kaufe ein N. WDR 4 ist hier mit der Verkehrslage. A2 Hannover Richtung Dortmund zwischen Gütersloh und Reda-Wiedenbrück. Etwa 10 Minuten plus und 2 Kilometer Stau nach einem Unfall. A43 Wuppertal Richtung Recklinghausen zwischen Bochum und Herne-Eickel. 2 Kilometer Stau heißt für Sie, es dauert etwa 10 Minuten länger. A44 Kassel Richtung Dortmund zwischen Lichtenau und dem Kreuz Wünnenberg-Haaren. Etwa 10 Minuten plus wegen 4 Kilometern Stau. 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Und Achtung, es folgt nun noch eine Gefahreninformation für die Eifel. In den Gemeinden Hellental, Kall, Dahlem und in der Stadt Schleiden ist das Trinkwasser mit Keimen belastet. Am besten kochen Sie das Wasser gut ab, bevor Sie es trinken oder in der Küche verwenden. Mittwochabend, ich bin Jürgen Mayer und ich habe ganz viel Spaß, dass Sie bei uns sind.
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0: Bob Marley.
1: One Love. Reggae-Musik bei WDR 4, da kriegt man gleich so ein leichtes Urlaubsfeeling. Und vielleicht geht es Ihnen ja auch so, wenn Sie in den Sommerurlaub fahren. Die Koffer werden langsam gepackt, da darf die Sonnencreme nicht fehlen, die Zahnbürste ist am besten auch dabei, genug Unterwäsche. Aber Sie haben uns heute auch verraten, was sonst noch unbedingt mit muss in den Urlaub.
2: Also hat mein Mann nach dem zweiten Norderney-Urlaub immer mal jetzt so ein Helferleinkästchen mitgenommen. Da sind Schraubenzieher drin, kleine Zangen drin, weil er immer, wenn wir ankommen, den Staubsauger sauber machen muss.
3: In keinem Hotel auf dieser Welt, in keinem Land funktionieren diese Verdunklungsvorhänge. Da kannst du kneten, schubsen, schrauben, leimen, schieben. Und deswegen sind unsere lebenswichtigen Wohlfühl-Langschlafutensilien Wäscheklammern.
4: Vier Tischdeckenbeschwerer, weil man nie weiß, wie der Duschvorhang im Urlaub beschaffen ist, damit sich der nicht an den Körper schmiegt.
5: Ich habe Schnürsenkel dabei. Wenn die Betten auseinanderrutschen, dann kann man die Beine zusammenbinden.
6: Egal wo ihr seid, packt bitte das Panzerband ein. Ein Band für alle Fälle.
1: Ja, ich kam gar nicht so schnell mit dem Mitschreiben. Panzertape, Wäscheklammern. Ist das alles notiert?
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0: Christopher Cross ist das. Ride Like the Wind, was ja bestens zum Wetter passt. Die Wolken lösen sich am Abend weiter auf bei 15 bis 25 Grad. In der Nacht ziehen dann aber aus Richtung Niederlande und Niedersachsen wieder neue Wolken rein. Tiefstemperaturen 16 bis 11. Morgen dauert es ein bisschen, bis sich vom Rheinland her die Sonne durchsetzt. Dazu weht ein böiger Wind. Detmold kommt morgen auf 24 Grad, Velbert auf 26 und Grevenbruch auf 27 Grad.
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2: Die Nachrichten mit Edda Dammöller. Guten Abend. NATO-Generalsekretär Rutte hat das Gipfeltreffen in der Türkei als großen Erfolg bezeichnet.
3: Wir haben hier in Ankara gerade einen enorm erfolgreichen NATO-Gipfel abgeschlossen. Es herrschte ein starkes Gefühl der Geschlossenheit.
2: Unter anderem hatten die Bündnispartner der Ukraine in den kommenden 2 Jahren 140 Milliarden Euro für die Rüstung zugesichert. US-Präsident Trump lobte das Treffen als großartig. Über die Ergebnisse Thomas Spickhofen für WDR aktuell.
4: In der Schlusserklärung bekennen sich alle 32 NATO-Mitglieder, also auch die USA, nochmal ganz ausdrücklich zu Artikel 5. Das ist die gegenseitige Beistandsverpflichtung. Ein Angriff auf einen ist ein Angriff auf alle. So hat man das vom US-Präsidenten in dieser Klarheit noch nicht gehört. Außerdem versprechen alle 32 der Ukraine ihre unerschütterliche Unterstützung. Und dann wird Russland als langfristige Bedrohung bezeichnet. Auch das ist nicht so klar bislang von Donald Trump zu hören oder lesen gewesen.
2: Ein Palliativarzt aus Berlin ist wegen 15-fachen Mordes zu lebenslanger Haft verurteilt worden. Das Gericht sah es als erwiesen an, dass der 41-Jährige bei Hausbesuchen mindestens 15 pflegebedürftigen Patienten ohne deren Wissen tödliche Medikamente verabreicht hat. Gegen den Mann wird jetzt in 70 weiteren Fällen ermittelt. NRW plant beim Hochwasserschutz Projekte zusammen mit den Niederlanden. Es geht um den Rhein und seine Nebenflüsse wie die Ruhr in der Eifel, die Niers oder die Eisel. In Köln-Worringen soll eine der bundesweit größten Flutungsflächen für Rheinhochwasser entstehen. Es soll Anlieger bis in die Niederlande schützen, weil es Hochwasser um bis zu 17 Zentimeter absenken könnte. Alexander Zverev hat zum ersten Mal das Halbfinale des Tennisturniers in Wimbledon erreicht. Der Hamburger besiegte den US-Amerikaner Taylor Fritz glatt in 3 Sätzen.
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2: In Witten im Ennepe-Ruhr-Kreis musste die Feuerwehr am Nachmittag ein brennendes Mehrfamilienhaus löschen. Rund 50 Kräfte waren vor Ort im Einsatz. Sophie Konrad für WDR aktuell.
5: In dem Haus sind laut der Wittener Feuerwehr 16 Menschen gemeldet. Eine Person wurde zunächst noch vermisst. Sie war aber offenbar nicht zu Hause. Laut Feuerwehr konnten sich mehrere Bewohner selbst retten, unter anderem über die Steckleiter. Als die Feuerwehr eintraf, sei das Treppenhaus schon stark verraucht gewesen. 5 Personen sind danach ins Krankenhaus gekommen. Ein Bewohner wurde schwer verletzt. Das Haus ist derzeit unbewohnbar. Eine Familie wurde vom Sozialamt untergebracht. Wie es zu dem Brand gekommen ist, ist derzeit noch unklar.
2: Und das war WDR aktuell. Das Wetter in Nordrhein-Westfalen. In der Nacht klart es auf.
0: Und wir schauen auf den Verkehr in Nordrhein-Westfalen. A1 Köln Richtung Euskirchen zwischen Kreuzköln Nord und Köln-Bocklemünd. Etwa 10 Minuten plus und 3 Kilometer Stau. A2 Hannover Richtung Dortmund zwischen Gütersloh und Reda-Wiedenbrück. 10 Minuten plus 2 Kilometer Stau nach einem Unfall. Achtung, es folgt eine Gefahreninformation für die Eifel in den Gemeinden Hellental, Kall, Dahlem und in der Stadt Schleiden ist das Trinkwasser mit Keimen belastet. Am besten kochen Sie das Wasser ab, bevor Sie es zum Trinken oder in der Küche verwenden. 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
0: Schönen guten Abend und hier ist wieder unnützes Wissen für alle, die jetzt die Tagesschau schwänzen. Etwa 3/4 aller Menschen waschen sich beim Duschen von oben nach unten. Nur 1/3 fängt unten an und arbeitet sich nach oben hoch.
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1: Just Around the Corner. Das ist heute unser 80er nach 8 von Cock Robin. In den 80ern waren Cock Robin wahnsinnig erfolgreich. Privat ist es bei Frontmann Peter Kingsbury und Frontfrau Anna Lacasio bestens gelaufen. Die beiden waren nämlich ein glückliches Paar. Und auch beruflich war seit ihrem Durchbruch-Hit The Promise You Made alles großartig. Die Band war in ganz Europa erfolgreich, hoch in den Charts und natürlich auch in allen europäischen Popsendungen zu Gast. Auch bei Formel 1 mit Moderatorin Stefanie Tücking.
2: Altbekannte Gäste sind wieder bei uns in der Formel 1 aufgetaucht. Cock Robin mit neuer Single und neuer LP. Hi Peter, hi Anna.
3: Hi.
2: It's Cock Robin und Just Around the Corner.
1: Just Around the Corner, das fanden besonders die Deutschen gut. Zwar nicht ganz so gut wie die erste Single, aber 2 Jahre lang hatten Cock Robin in Europa eine wahnsinnig solide Musikkarriere. Dabei haben sie es auch immer wieder in ihrer amerikanischen Heimat versucht, aber vergebens. Jetzt bei uns WDR 4 mit dem 80er nach 8. Cock Robin, Just Around the Corner.

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0: wir schon aufs Wetter in Nordrhein-Westfalen. In der Nacht klart es nach und nach weiter auf. In den Frühstunden ziehen dann dichtere Wolken aus Richtung Niederlande und Niedersachsen rein, bei Tiefstwerten zwischen 16 und 11 Grad. Morgen gibt es in Westfalen zeitweise erst dichte Wolken. Am Nachmittag setzt sich vom Rheinland her die Sonne durch und das bei böigem Wind. Die Temperaturen erreichen in Monschau 26 Grad, in Solingen 27 und in Heinsberg 28 Grad. Hallo auf die Straßen, WDR 4 ist hier mit der Verkehrslage. A1 Köln Richtung Euskirchen, zwischen Kreuz Köln-Nord und Köln-Bocklemünd etwa 10 Minuten plus und 3 Kilometer Stau. Der Hinweis, alle Staus, die können Sie jederzeit nachlesen. 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Und Achtung, hier folgt jetzt noch eine Gefahreninformation für die Eifel. In den Gemeinden Hellental, Kall, Dahlem und in der Stadt Schleiden ist das Trinkwasser mit Keimen belastet. Am besten kochen Sie das Wasser ab, bevor Sie es trinken oder in der Küche verwenden. WDR 4, Mittwochabend. Ich bin Jürgen Mayer.
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1: Neil Diamond, Beautiful Noise, Mittwochabend. Hier ist WDR 4 und jetzt hören Sie mal bitte hier hin. Das ist ein sehr schönes Geräusch. Hummeln auf einer Wiese. Habe ich gestern erst eine gefilmt, wie sie lila Blüten, Lavendelblüten anfliegt. Das war echt klasse und sie sind auch so wichtig, die Insekten und ihre Arbeit. Und da kommt die gute Nachricht an diesem Mittwochabend, nicht nur für die Insekten, sondern auch für Gartenbesitzer. Im Dortmunder Schrebergarten zum friedlichen Nachbarn, da gestaltet der Naturschutzbund gerade eine Parzelle zum Ökoparadies um. Ökoparadies für Insekten, für Vögel, für andere Tiere, das ist ein echtes Vorzeigeprojekt, sagt Brigitte Bornmann-Lemm vom Dortmunder Naturschutzbund.
2: Das Ruhrgebiet hier ist typisches Kleingartenland und deshalb haben wir uns entschieden, ihn passend hier für alle Ruhrgebietsstädte, Dortmund, Bochum bis Mülheim, Essen raus. Die haben alle ähnliche Böden und wir können also für all diese Gärten hier typische Strukturen zeigen, die man anlegen kann.
1: Durch diese Parzelle 44 führt sogar ein kleiner Rundweg, dem Ruhrgebietsgarten, so nennen sie das schon. Da gibt es dann viele Tipps, wie man für mehr Artenvielfalt im eigenen Garten sorgen kann. Zum Beispiel, indem man Wildblumen einsät oder alte Äste und Zweige auf einen Haufen packt. Solche Totholzhaufen, die lieben Igel, Spinnen oder Käfer als Unterschlupf. Und für eine Wasserstelle brauchen Gartenbesitzer nur eine Schale, wie in alten Suppenteller.
2: Wenn man es für Insekten hinstellt, die ja auch Wasser holen. Wespen beispielsweise brauchen ja Wasser und Holz, um ihre Nester bauen zu können. Die müssen einen Landeplatz haben und die können leichter auf Moos oder Holz landen als auf diesen glatten Kanten.
1: 16 Nabogärten gibt es inzwischen in Nordrhein-Westfalen, 2 davon in Kleingartenanlagen in Herten und jetzt in Dortmund. Der in Dortmund soll übrigens zur internationalen Gartenschau im kommenden Jahr komplett fertig sein.

Nee, Cayman. I promised myself. Ich glaube, nach dem ist das Caymaner Kreuz benannt. WDR 4 ist hier Mittwochabend. Wir gehen jetzt noch mal in die Straßen nach London. Ralph McTell, Streets of London. Ich verabschiede mich für heute Abend, wünsche noch einen schönen Mittwoch. Wir hören uns morgen wieder. Jürgen Mayer, mein Name. Tschüss.

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1: Die Nachrichten mit Edda Damöhle. Guten Abend. Die Grünen wollen am Bundesverfassungsgericht verhindern, dass der Bundestag am Freitag über die Reform der gesetzlichen Krankenversicherung abstimmt. Wegen des großen Zeitraums.

0: Ausdrucks, sagt der Abgeordnete Dahmen.
1: Das, was an Änderungen hier vorgelegt wird, ist so weitreichend, dass im Prinzip eine gewissenhafte Prüfung dem Parlament an dieser Stelle nicht möglich ist.
0: Auch die Linke rief die Verfassungsrichter an. In dem Gesetz sind massive Einschnitte und zusätzliche Kosten für versicherte Ärzte, Krankenhäuser und Pharmaindustrie geplant. Was vom Gericht zu erwarten ist, erklärt Markus Preis, WDR Berlin.
2: Ja, das Verfassungsgericht prüft nicht, ob die Gesundheitsreform generell zulässig ist, sondern ob den Abgeordneten genug Zeit bleibt, richtig zu verstehen, was sie da entscheiden sollen, gerade bei so einer großen und wichtigen Reform. Und wenn die Richter da Zweifel haben, dann können sie sagen, stopp, und mit einer Eilentscheidung die Abstimmung am Freitag dann erstmal verhindern. Ob das so kommt, ist heute Abend noch nicht absehbar, aber ein Stoppschild aus Karlsruhe in letzter Minute, das gab es schon mal beim berühmten sogenannten Heizungsgesetz.
0: Der NATO-Gipfel in Ankara ist mit einer gemeinsamen Schlusserklärung zu Ende gegangen. Darin unterstreichen die Mitglieder, dass sie der Ukraine weiter beistehen. Das Land bekommt in den kommenden beiden Jahren insgesamt 140 Milliarden Euro für die Rüstung, ein großer Teil davon aus Deutschland. Bundeskanzler Merz sagte, die Zeit der Trittbrettfahrerei sei vorbei. Bei der Notlandung eines Kleinflugzeugs in Grefrath im Kreis Viersen sind die Insassen, drei Kinder und der Pilot mit dem Schrecken davon gekommen. Nach Angaben der Polizei wurden sie nur leicht verletzt. Offenbar hatte die Maschine direkt nach dem Start ein Problem mit dem Motor.
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0: Die Stadt Enningerloh im Kreis Warendorf sucht dringend nach einem Labor, das das Wasser im Naturfreibad untersucht. Das Bad wurde geschlossen, nachdem bei vielen Besuchern nach dem Schwimmen das Norovirus nachgewiesen wurde. Dominik Hamers für WDR aktuell.
4: Nach einer schnellen Lösung sieht es nicht aus, denn im Naturfreibad kann das Wasser nicht einfach getauscht werden. Eine Untersuchung ist daher sehr aufwendig und teuer. Die Stadt sucht mittlerweile sogar im Ausland nach einem Labor, das helfen kann. Damit das Bad schnell wieder öffnen kann, hat sich eine Dauerschwimmerin sogar als Testperson angeboten. Das hat die Stadt aber abgelehnt. Nach dem Schwimmen im Bad hatten mehr als 200 Leute über Magen- und Darmbeschwerden geklagt.
0: Und das war WDR aktuell. Das Wetter in Nordrhein-Westfalen. In der Nacht sinken die Temperaturen auf 16 bis 11 Grad. Es klart weiter auf. Aber gegen morgen ziehen aus Richtung Niederlande und Niedersachsen neue Wolken rein. Die Sonne setzt sich darum erst gegen Nachmittag vom Rheinland her langsam durch. In Nettersheim werden 24 Grad erwartet, in Wuppertal 27 Grad und in Eschweiler bis 28 Grad. Und von Freitag bis Sonntag viel Sonnenschein und es wird wieder sehr warm. Und jetzt ist es 21.03 Uhr. Ja.
5: Hallo an alle unterwegs, hier ist der Verkehrsservice für den ARD-Abend. Ich habe die A2 im Blick, das ist die Strecke Richtung Berlin. Und zwar zwischen Allerengersleben und Bornstedt gibt es Stau wegen Bergungsarbeiten, da brauchen Sie gut 20 Minuten länger. Die A42 Kamp-Lindfurt Richtung Dortmund ist ab 22 Uhr zwischen Oberhausen Zentrum und Kreuz Essen Nord wegen Brückenarbeiten bis 5 Uhr gesperrt. A71 Richtung Sangerhausen ist zwischen Oberhof und Grevenroda wegen Tunnelwartungsarbeiten bis morgen früh ca. 6 Uhr gesperrt. Und die B188 Briesen zwischen Abzweig Böhne und Rathenow ebenfalls nach einem Unfall gesperrt. Damit weiterhin eine gute Fahrt durch diesen Mittwochabend.
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5: Einen schönen guten Abend aus Magdeburg. Ich bin André Holst.

ARD-Abend um 8:45. Schönen Mittwochabend wünsche ich. Und ich habe wieder die musikalische Zeitkapsel hier. Da landen wir im Jahr 1974. Und da lebte man sozusagen zwischen Sonnenuntergang und Aufbruch. Ne? So ein bisschen traurig, ein bisschen frei. Und Terry Jacks, da traf mit diesem Song das Zeit- und Lebensgefühl. Seasons in the Sun aus dem Jahre 74.

Seasons in the Sun, Terry Jacks, unvergessen aus dem Jahre 74. Und das ist schon das Jahr, um das es eigentlich auch jetzt geht. Irgendwie war das ja auch so die Geburtsstunde von der Gruppe ABBA, ne? Bis 1982 dann war irgendwie empty. Und all die Jahre haben wir die Songs von ABBA immer im Radio gehört, gespielt. Und für die Moderatoren der jüngeren Generation bedeutete das, die haben sie ja nie live erlebt. Ne? Man hat immer die Titel gespielt, jeder kannte sie, überall konnte man mitsingen. Aber dann die Chance, dann das plötzliche Ende. Vor 5 Jahren dann die Chance, einen aktuellen Song anzukündigen. Und das war für einen Moderator auch ein besonderes Ereignis. Und dann eine Musik, die so unter die Haut geht. Don't Shut Me Down von ABBA. Das pure Comeback-Feeling, Comeback-Energie. Worum geht's? Naja, jemand steht wieder vor der Tür, verletzlich, aber entschlossen. Ein Song, der sagt, ich bin nicht perfekt, aber ich bin da.

Kuriose Feiertage am Mittwochabend, 21.23 Uhr, der ARD-Abend. Das hat mich sehr beeindruckt. Ich habe heute erlebt, einige Kollegen, die mir entgegenkamen, die waren richtig kindisch. Aber sie dürfen das heute. Ich meine, es ist heute der Sei-mal-ein-Kind-Tag. Der einzige Tag im Jahr, an dem Erwachsene offiziell wieder Quatsch machen dürfen. Ich weiß, es gibt welche, die machen jeden Tag Quatsch. Und ganz ehrlich, es ist auch schön, wenn man das Kind im Manne oder in der Frau einfach mal rauslässt und die Spielfreude entwickeln kann und rauslassen kann. Spielfreude ist auf jeden Fall immer gute Musi hören und da habe ich jetzt etwas ganz Besonderes, ein Wiederhören.

0: Rick Astley war das hier im ARD-Abend.
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0: Jetzt der Verkehrsservice für den ARD-Abend. Ich habe hier die A2 im Blick. Das ist die Strecke Richtung Berlin zwischen Allerengersleben und Bornstedt. Gibt Stau wegen Bergungsarbeiten, da sind sie in 20 Minuten durch. Dann A42 Kamp-Lindfort Richtung Dortmund wird ab 22 Uhr zwischen Oberhausen Zentrum und Kreuz Essen Nord wegen Brückenarbeiten bis 5 gesperrt. A71 Richtung Sangerhausen ist zwischen Oberhof und Grevenroda wegen Tunnelwartungsarbeiten bis morgen früh ca. 6 gesperrt. Und die B188 Richtung Briesen ist zwischen ab Zweigböhne und Rathenow nach einem Unfall gesperrt. Das war's für den Moment. Weiterhin eine gute Fahrt durch diesen Mittwochabend.
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0: Heute für Sie am Sappeln ist André Holst. Moin Moin aus Magdeburg und einen schönen Mittwochabend.

Und fertig ist sie. Ardione hier im ARD-Abend. Wir haben es 10:30 mittlerweile. Schnapszahlenalarm. Und Marga aus Magdeburg, die hat geschrieben. Und das finde ich ganz toll. Mich für ihre lieben Zeilen fast vom Pult geschleudert. Sie schreibt nämlich, lieber André, Mittwochabend im Radio. Du machst den Abend heller als jede Studiolampe es könnte. Danke für die Stimme, die den Tag rettet. Wow, sage ich nur, Marga. Ich freue mich. Also wenn alle so schreiben würden, dann könnten wir ja alle Studiolampen abschrauben und nur noch von ihren Nachrichten leben. Das sind die guten Nachrichten des Tages. Danke für diese Mittwochsgefühle.

Das war jetzt Musik von Take That Back for Good im ARD-Abend, 21.52 Uhr. Und jetzt brauchen wir ein bisschen Entspannung, also etwas, das wirklich unter die Haut geht. Können wir natürlich organisieren, aber da müssen wir ein bisschen mitmachen, denn auch wenn Sie glauben, unmusikalisch sein zu sind, Moment, auch wenn Sie glauben, dass Sie nicht musikalisch sind, so wollte ich das sagen, richtig, ha, ich hab's wieder. Also, Sie können ein Instrument spielen, das jeder spielen kann, nämlich die Luftgitarre. Machen Sie mit. Satisfaction. Jetzt rocken wir diesen Abend.

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1: Die Nachrichten mit Edda Damöhler. Guten Abend. Bei der Förderung klimafreundlicher Heizungen wie Wärmepumpen gelten neue Regeln. Der Haushaltsausschuss des Bundestags hat dazu den Weg freigemacht. Das bedeutet auch, über das KfW-Portal können erstmal keine neuen Förderanträge gestellt werden. Christina Nagel, WDR Berlin.
2: Von den alten Konditionen profitieren können nur noch diejenigen, die bereits eine Bestätigung zum Antrag oder eine sogenannte technische Projektbeschreibung vorliegen haben. Alle anderen müssen sich gedulden. Die technische Umstellung soll bis zum 20. Juli dauern und dann gelten die neuen Förderbedingungen. Für den Einbau von Wärmepumpen und anderen klimafreundlichen Heizungen gibt es dann weniger Zuschüsse als bisher. Sie sollen in den kommenden Jahren schrittweise

0: weiter sinken. Außerdem wird künftig das Einkommen der Antragsteller eine größere Rolle spielen.
1: Grüne und Linke wollen per Eilantrag verhindern, dass der Bundestag am Freitag über die Reform der gesetzlichen Krankenkassen abstimmt. Dafür haben sie das Bundesverfassungsgericht angerufen. Die Grünen sagen, zu dem Gesetzentwurf lägen kurzfristig so viele Änderungsanträge vor, dass man darüber nicht seriös beraten könne. Die Verleger in NRW fordern Bund und Land auf, eine Digitalabgabe für große US-Tech-Unternehmen einzuführen. Auf ihrer Jahreshauptversammlung kritisierten sie, dass Google, Meta und Co. mit den Inhalten von Zeitungen und digitalen Portalen hohe Gewinne machten, sich aber nicht um den Erhalt redaktioneller Arbeitsplätze kümmerten. Eine Abgabe müsse den journalistischen Medien zugutekommen. In Teilen der Nordeifel sollen Bürger gerade das Leitungswasser abkochen, bevor sie es trinken. In einem Trinkwasserspeicher sind Bakterien entdeckt worden, die krank machen können. Das Gesundheitsamt hat deswegen für die Gemeinden Hellental, Kall und Dahlem sowie für die Stadt Schleiden eine Warnung rausgegeben. Da soll das Wasser bis auf Weiteres abgekocht werden.
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1: Der Opferschutz im Kreis Kleve wird 25 Jahre alt. Das ist ein besonderes Team der Polizei, das Menschen im Ausnahmezustand betreut, etwa wenn Todesnachrichten zu überbringen sind. Janina Amrath für WDR aktuell.
3: 24 Stunden, 7 Tage die Woche ist der Opferschutz im Kreis Kleve in Bereitschaft. Dafür sind immer 2 Polizeibeamte im Dienst. Sie kommen zum Einsatz, wenn ein Mensch zum Beispiel bei einem Unfall stirbt oder lebensgefährlich verletzt wird. Dann informieren sie die Angehörigen, sind für Fragen da und begleiten möglicherweise eine Verabschiedung. Im Kreis Kleve ist vergleichsweise viel Arbeit für die Opferschützer. Die Straßen im Kreis gehören zu den gefährlichsten in ganz NRW.
1: Und das war WDR aktuell. Das Wetter in Nordrhein-Westfalen. In der Nacht ziehen neue Wolken auf. Morgen erst relativ spät Sonne und in Gütersloh 24, in Bocholt 27 und in Heinsberg bis 28 Grad. Und jetzt ist es 22.03 Uhr.
4: 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Also bereits begonnen haben die Arbeiten am neuen Sportplatz mit Laufbahn, Weitsprunggrube und Spielfeldern. In der Feuerwehrlaufbahn, da braucht man ja auch Sportabzeichen. Es geht aber künftig vor allem um komplexere Einsatzübungen.
5: Der Verkehrsservice im ARD-Abend. Vorsicht bitte, Autofahrer, wir haben eine Warnmeldung reingekommen. Wir kommen auf der A73 Suhl-Bamberg zwischen Schleusingen und Eisfeld-Nord in beiden Richtungen. Da werfen Personen Steine auf die Fahrbahn. Fahren Sie da bitte besonders aufmerksam. Vorsicht bitte, A73 Suhl-Bamberg zwischen Schleusingen und Eisfeld-Nord in beiden Richtungen. Personen werfen Steine auf die Fahrbahn. Fahren Sie da bitte besonders aufmerksam. Dann weitere Meldungen. A1 Dortmund Richtung Köln ist zwischen Wärme Kirchen und Burscheid die Strecke derzeit nach einem Unfall gesperrt. A2 Richtung Berlin zwischen Allerengersleben und Bornstedt Stau wegen Bergungsarbeiten, da brauchen Sie 20 Minuten mehr. Und die A42 Kamp-Lindfort Richtung Dortmund ist zwischen Oberhausen Zentrum und Kreuz Essen Nord wegen Brückenarbeiten bis 5 gesperrt. Hier habe ich die A71 im Blick Richtung Sangerhausen, ist zwischen Oberhof und Grevenroda wegen Tunnelwartungsarbeiten bis morgen früh ca. 6 Uhr gesperrt. Und die B188 Richtung Briesen ist zwischen Abzweig Böhne und Rathenau nach einem Unfall gesperrt. Das war's. Weiterhin eine gute und störungsfreie Fahrt für Sie.
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5: Mit André Holst, mit Kuddelmuddel mit Anfassen und Musik von Sascha.

Dolly Parton hier im ARD-Abend. Wir haben es jetzt 10 nach 10 wieder, Schnapszahlenalarm. Und jetzt gibt es einen Glücksmoment im Radio. Und das ist der Moment, in dem niemand was von Ihnen will. Außer uns vielleicht. Wir wollen Ihre Ohren, ganz klar, für einen kleinen Kick für den Tag. Zack, Glücksmoment geliefert mit der Gruppe Wham!

Bon Jovi im ARD-Abend. Mittwochabend im Radio, das ist wirklich was ganz Besonderes, denn es ist der Moment, an dem die Woche zum ersten Mal so ein bisschen nach Wochenende schmeckt. Ich wünsche guten Appetit gehabt zu haben mit einem mega

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5: Hier ist der Verkehrsservice für den ARD-Abend. Hallo an alle unterwegs. Vorsicht bitte auf der A73 Suhl-Bamberg zwischen Schleusingen und Eisfeld-Nord. In beiden Richtungen Achtung, da werfen Personen Steine auf die Fahrbahn. Weitere Meldungen, A2 Richtung Berlin zwischen Allerengersleben und Bornstedt, Stau wegen Bergungsarbeiten, da brauchen Sie 20 Minuten länger. Dann A19 Berlin Richtung Rostock. Die Ausfahrt Karelsdorf ist wegen eines Schwertransportes bis ca. 4.30 Uhr gesperrt. A42 Kamp-Lindfort Richtung Dortmund ist zwischen Oberhausen-Zentrum und Kreuz Essen-Nord wegen Brückenarbeiten bis 5 gesperrt. Die A45 Hagen Richtung Gießen ist zwischen Hagen-Süd und Lüdenscheid-Nord nach einem Unfall gesperrt. Dann habe ich hier die A71 im Blick Richtung Sangerhausen ist zwischen Oberhof und Grevenroda wegen Tunnelwartungsarbeiten bis morgen früh ca. 6 Uhr gesperrt. Die B188 Richtung Briesen ist zwischen dem Abzweig Böhne und Rathenow nach einem Unfall gesperrt. Und die A1 Dortmund Richtung Köln ist zwischen Wermelskirchen und Burscheid 2 Kilometer Stau. Da wird nämlich der Verkehr derzeit an einer Baustelle vorbeigeleitet. Weiterhin eine gute Fahrt für diesen Abend.
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5: Einen schönen Mittwochabend wünsche ich. Mein Name ist André Holst und das ist Musik von den Bee Gees.

Weitere Glücksmomente am Mittwochabend ist das Wiederhören mit Blondie, Debbie Harry genannt. Und sie hat ja diesen wunderschönen Song namens Sunday geschrieben. Und was viele gar nicht wussten, sie schrieb diesen Song für ihre weggelaufene Katze. Ja, die hieß nämlich Sunday. Heißt im Umkehrschluss, wir tanzen alle seit Jahrzehnten zu einer glorifizierten Suchmeldung für einen Stubentiger. Völlig egal, Hauptsache der Rhythmus stimmt.

Mittwochabend, der ARD-Abend, 22.42 Uhr. Und für alle, die sich gerne erinnern an den Sound der 80er Jahre, das ist wieder die Zeitkapsel. Plopp, machen wir auf. Das steckt drin, Culture Club, Boy George. Und vergessen, Do You Really Want to Hurt Me? Ganz viel Haarspray, ganz viel Make-up und weite Klamotten, weite Kleiden. Ja, ist wichtig.

Im ARD-Abend, da haben wir schon 10 vor 11 und ich will Tschüssikowski sagen, Sie wissen ja, manchmal ist der beste Moment des Tages, in dem niemand etwas von einem will. Aber einer meldet sich jetzt und zwar direkt in Ihre Ohren geht er in der ARD-Hitnacht, kommt gleich nach den Nachrichten mein Kollege Heiko Rasch. Er übernimmt die nächsten 7 Stunden. Toi, toi, toi, Heiko, ganz viel Spaß mit den besten Hörern aus ganz Deutschland. Tschüss, bis zum nächsten Mal, sagt André Holz.

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1: Die Nachrichten mit Edda Dammöhler. Guten Abend. Die USA haben neue Angriffe auf den Iran gestartet. Nach Angaben des US-Militärs will man Teheran daran hindern, den Schiffsverkehr in der Straße von Hormuz zu blockieren. Gestern waren bereits Dutzende Ziele im Iran angegriffen worden. Grüne und Linke wollen per Bundesverfassungsgericht verhindern, dass der Bundestag am Freitag über die Reform der gesetzlichen Krankenversicherung abstimmt, wegen vieler Änderungsvorschläge und großem Zeitdruck. In dem Gesetz sind massive Einschnitte und zusätzliche Kosten für Versicherte, Ärzte, Krankenhäuser und Pharmaindustrie geplant. Was vom Gericht zu erwarten ist, erklärt Markus Preis, WDR Berlin.
2: Das Verfassungsgericht prüft nicht, ob die Gesundheitsreform generell zulässig ist, sondern ob den Abgeordneten genug Zeit bleibt, richtig zu verstehen, was sie da entscheiden sollen, gerade bei so einer großen und wichtigen Reform. Und wenn die Richter da Zweifel haben, dann können sie sagen, Stopp, und mit einer Eilentscheidung die Abstimmung am Freitag dann erstmal verhindern. Ein Stoppschild aus Karlsruhe in letzter Minute, das gab es schon mal beim berühmten sogenannten Heizungsgesetz. Damals aber umgekehrte Vorzeichen, die Grünen in der Regierung, die CDU in der Opposition. Und damals beschwerte sich Friedrich Merz, die Ampelregierung würde Gesetze viel zu schnell durchpeitschen.
1: Für den Einbau von Wärmepumpen und anderen klimafreundlichen Heizungen gibt es in den kommenden Jahren einen geringeren Zuschuss vom Staat.

0: Der Haushaltsausschuss des Bundestags hat für die neuen Regeln den Weg freigemacht. Das bedeutet auch, über das KfW-Portal können erstmal keine neuen Förderanträge gestellt werden. Alexander Zverev hat zum ersten Mal das Halbfinale des Tennisturniers in Wimbledon erreicht. Der Hamburger besiegte den US-Amerikaner Taylor Fritz glatt in 3 Sätzen und Gegner im Halbfinale ist nun der Brite Arthur Ferry.
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0: In Bonn ist jetzt klar, wann die Auffahrt zur Nordbrücke abgerissen wird. Die Autobahn GmbH sagt, dass es heute in einer Woche losgeht. Anne Burkhardt, WDR Bonn.
2: 660 Meter ist die Vorlandbrücke lang. Sie verbindet die linke Rheinseite von Bonn mit der Nordbrücke. Auf diesem Stück hatten Experten Risse im Beton und Rost im Inneren festgestellt. Deshalb musste die gesamte Bonner Nordbrücke und somit die A565 am 3. Juni voll gesperrt werden. Ab Mittwoch nächster Woche will die Autobahn GmbH den Abriss der Vorlandbrücke so schnell wie möglich durchziehen. Die eigentliche Brücke bleibt erstmal bestehen und wird dann mit der neu gebauten Vorlandbrücke verbunden. Die Bauzeit wird auf 2 Jahre geschätzt.
0: Und das Wetter in Nordrhein-Westfalen. In der Nacht 16 bis 11 Grad. Gegen Morgen ziehen aus Richtung Niederlande und Niedersachsen neue Wolken rein. Die Sonne setzt sich erst relativ spät durch am Nachmittag. In Dortmund werden 24 Grad erwartet, in Hilden 27 und in Bonn bis 28 Grad. Und das war WDR aktuell.
3: Und hier der Verkehrsservice in der ARD-Hitnacht. Die A3 Nürnberg Richtung Passau ist in Höhe Oberülsbach wegen einer Nachtbaustelle noch bis etwa 6 Uhr gesperrt. Nutzen Sie bitte die Umleitung über die U43. Die A5 Karlsruhe Richtung Frankfurt ist zwischen Hirschberg und Kreuz Weinheim wegen Fahrbahnausbesserung bis etwa 6 Uhr gesperrt. Auch hier eine Umleitung. Die führt über die U59 oder weiträumig über die A6 und A67. Die A7 Würzburg Richtung Fulda ist zwischen Bad Kissingen-Obertulba und Bad Brückenau-Wildflecken wegen einer Nachtbaustelle noch bis etwa 2 Uhr gesperrt. Die A27 Bremen-Bremerhaven ist zwischen Bremen-Sebaldsbrück und Überseestadt in beiden Richtungen wegen eines Schwertransports bis etwa 5 Uhr gesperrt. A42 Kamp-Lindfort Richtung Dortmund ist zwischen Oberhausen-Zentrum und Kreuz-Essen-Nord wegen Brückenbauarbeiten bis etwa 5 Uhr gesperrt. Die A45 Hagen Richtung Gießen ist zwischen Hagen-Süd und Lüdenscheid-Nord nach einem Unfall gesperrt und die A71 Suhl Richtung Sangerhausen ist zwischen Oberhof und Grevenroda wegen Tunnelwartungsarbeiten noch bis etwa 6 Uhr gesperrt. Allen unterwegs, gute Fahrt, kommen Sie gut an Ihr Ziel.
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3: Die Nacht mit der passenden Musik wird sie uns einiges kürzer vorkommen, also ein kleiner Trost für alle, die gerade Nachtschicht haben. Ein Gruß auch an alle, die unterwegs sind oder daheim diesen Mittwoch so langsam ausklingen lassen. Willkommen, die ARD-Hitnacht aus dem Funkhaus in Sachsen mit Heiko Horsch im Studio. Ich grüße Sie. Schönen guten Abend.

0: so richtig aus dem Leben gegriffen. Und sie bekommen auch noch viel mehr große Hits hier in der ARD Hitnacht. Unheilig gerade gehört der Graf mit seiner Band. Schon beeindruckend, wie ihnen das Comeback nach 8 Jahren gelungen ist. Sie erinnern sich, vor 10 Jahren, 2016, gaben sie ja eine ausgiebige Abschiedstour. Ganz so nach dem Motto, wenn es am schönsten ist, sollte man aufhören. Und sie haben ja damals auch alles erreicht. Nummer 1 Platzierung ihrer Alben und ausverkaufte große Konzerttourneen. Was soll da noch Größeres kommen? 8 Jahre lang ist dann die Band Unheilig allein unterwegs gewesen, bis dann die Sehnsucht vom Grafen zu groß wurde. Der Graf kündigte ein Comeback an. Und damit hat ja wohl auch niemand gerechnet. Einfach überwältigend. Die ersten Konzerte waren im Handumdrehen ausverkauft. Und auch ihr Comeback-Album Liebe, Glaube, Monster erreichte sofort die Spitze der Charts in allen 3 deutschsprachigen Ländern. Also Unheilig weiter auf Erfolgsspur, verbinden auch mehrere Generationen.
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0: Und jetzt geballte Frauenpower mit Sister Sledge.

Nick Kershaw hier in der ARD Hitnacht. Schauen wir an dieser Stelle schon mal auf die nächste halbe Stunde. Da habe ich dann einen Titel dabei. Den spiele ich jetzt mal schon mal kurz an. Tja, damit geht es in die Mitte der 80er Jahre dann und da kennen Sie sich doch aus. Die Band hatte mit dem Album auch ihre größten Erfolge feiern können. Vielleicht haben Sie den Song schon erkannt. Ihre Gitarrenklänge haben es ja auch zu Weltruhm gebracht. Welchen Titel spiele ich dann in voller Länge und Schönheit? Hier nochmal die Anfangstakte. Nein, das waren sie nicht. Die spiele ich jetzt nochmal, also Ohren gespitzt. ard-hitnacht@mdr.de. Ich bin gespannt, ob Sie es rausbekommen.

Kurz nach 12:30 ein Gruß an alle, die unterwegs sein müssen. Hier der aktuelle Verkehrsservice in der ARD-Hitnacht. Die A3 Nürnberg Richtung Passau ist in Höhe Oberülsbach wegen einer Nachtbaustelle noch bis ca. 6 Uhr gesperrt. Nutzen Sie hier bitte die Umleitung über die U43. Die A5 Karlsruhe Richtung Frankfurt ist zwischen Hirschberg und Kreuz Weinheim wegen Fahrbahnausbesserung bis etwa 6 Uhr gesperrt. Auch hier ist eine Umleitung eingerichtet, die führt über die U59 oder weiträumig dann über die A6 und A67. Die A7 Würzburg Richtung Fulda ist zwischen Bad Kissingen, Obertulba und Bad Brückenau-Wildflecken wegen Bauarbeiten noch bis etwa 2 Uhr gesperrt. Die A27 Bremen, Bremerhaven ist zwischen Bremen-Sebaldsbrück und Überseestadt in beiden Richtungen wegen eines Schwertransports bis etwa 5 Uhr gesperrt. Die A30 Osnabrück Richtung Bad Oeynhausen wird zwischen Kirchlengern und Gohfeld wegen Reinigungsarbeiten von ca. 23.45 Uhr bis ca. 2 Uhr gesperrt. Also noch geht's bis 23.45 Uhr. Auch dann ist eine Umleitung eingerichtet, die führt über die U59. Die A42 Kamp-Lindfort Richtung Dortmund ist zwischen Oberhausen Zentrum und Kreuz Essen Nord wegen Brückenbauarbeiten bis etwa 5 Uhr gesperrt. Die A45 Hagen Richtung Gießen ist zwischen Hagen Süd und Lüdenscheid Nord nach einem Unfall gesperrt. Und die A71 Sohl Richtung Sangerhausen ist zwischen Oberhof und Grevenroda wegen Tunnelwartungsarbeiten bis etwa 6 Uhr gesperrt. Allen unterwegs eine gute und hoffentlich auch entspannte Fahrt.

Unverkennbar, die Rhythmics hier in der ARD-Hitnacht. Annie Lennox und Dave Stewart, längst auch in der Rock'n'Roll Hall of Fame verewigt. In den 80er und 90er Jahren haben sie die Musikgeschichte mitgeschrieben und etliche zeitlose Hits auf Platte gebracht. Und ich muss ja sagen, ich bin überwältigt über so viele Mails zu unserer kleinen Frage vorhin. Ich hatte ja einen Titel kurz angespielt, den ich dann in voller Länge und Schönheit spielen werde. Ich bin noch fleißig am Lesen, die vielen Lösungen, die Sie uns geschickt haben. Und mit so einer Flut von E-Mails habe ich wirklich nicht gerechnet. Also da hatte vorhin André Holz doch recht. Die beste Radiogefamilie, die es gibt hier in der ARD. Die Hitnacht. Tja, und gerade mal 4 Jahre war die afrikanische Band Cloud aktiv, aber nachhaltig bis heute. So sind ihre Hits heute noch oft im Radio zu hören, aus den 70ern, Save Me.

Inga hier in der ARD-Hitnacht. 65 ist sie Mitte Mai geworden und auch eine Weltkarriere machen können. Ihre Eltern spielten ja auch schon in einer Band und so wuchs sie auch sehr musikalisch auf, so wie auch ihre 8 Geschwister, die zum Teil auch einen musikalischen Weg gewählt haben. Tja, welcher Titel steht nun hinter diesem Gitarrenspiel? Das hatte ich sie vor ein paar Minuten gefragt. Na klar kennen sie diesen Song. Aber eben nicht alle. Welcher Titel steht hinter diesem Gitarrenspiel? Das hatte ich sie gefragt. Und Franziska aus Neustadt, es ist nicht Eric Clapton. Und Asim Sepp aus Hamburg hat hier geschrieben, If You Are Knowing Me Better. Der Titel ist es auch nicht, aber jetzt sind wir schon bei den richtigen Lösungen. Ja, ganz einfach. Die Gitarre ist sein Leben. Marc Knopfler, damit hat er es ja auf die großen Weltbühnen geschafft. Damals mit seinem Bruder David, mit der Band Dire Straits. Mitte der 80er Jahre veröffentlichten sie ihr erfolgreichstes Album Brothers in Arms. Und darauf ist eben auch dieser Song So Far Away. Also fast nur richtige Lösung. Ein Dankeschön. Jürgen aus Wilhelmshaven hat geschrieben, richtige Lösung. Oliver aus Euskirchen, richtige Lösung. Thomas aus Mörs, natürlich die richtige Lösung. Meister Marc Knopfler mit So Far Away. Das hat auch Mario aus Berlin geschrieben. Er grüßt an dieser Stelle alle Nachtschwärmer und auch die Kollegen der lenkenden Zunft, besonders den Thomas. Da habe ich damit weitergegeben. Tom aus Driften aus Niederbayern hatte die richtige Lösung. Und aus München auch Michael, So Far Away. Ich komme nicht drauf, hat er hier geschrieben. Das meint er zynisch, weil er hier noch unten drunter geschrieben hat. Nächstes Mal ein bisschen schwerer. Ich gelobe Besserung. Das mache ich das nächste Mal. Auf alle Fälle. Aber nun genießen wir endlich diesen Song in voller Länge und Schönheit von den Dire Straits. Und damit ein Dankeschön an alle, die mitgemacht haben.

0: 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Die Nachrichten mit Lukas Haag. Guten Abend. Die Hitze hatte in Deutschland offenbar zu deutlich mehr Todesfällen geführt. Nach Zahlen des Statistischen Bundesamts lagen die Sterbefälle in der extrem heißen Woche vom 22. bis zum 28. Juni um 30% über dem mittleren Wert der Vorjahre. In dieser Kalenderwoche starben demnach 23.700 Menschen, 6.800 mehr als noch zwei Wochen davor. Bei der Förderung klimafreundlicher Heizungen wie Wärmepumpen gelten neue Regeln. Der Haushaltsausschuss des Bundestags hat dazu den Weg freigemacht. Das bedeutet auch, über das KfW-Portal können erstmal keine neuen Förderanträge gestellt werden. Christina Nagel, WDR Berlin.
1: Von den alten Konditionen profitieren können nur noch diejenigen, die bereits eine Bestätigung zum Antrag oder eine sogenannte technische Projektbeschreibung vorliegen haben. Alle anderen müssen sich gedulden. Die technische Umstellung soll bis zum 20. Juli dauern und dann gelten die neuen Förderbedingungen. Für den Einbau von Wärmepumpen und anderen klimafreundlichen Heizungen gibt es dann weniger Zuschüsse als bisher. Sie sollen in den kommenden Jahren schrittweise weiter sinken. Außerdem wird künftig das Einkommen der Antragsteller eine größere Rolle spielen.
0: Die USA haben neue Angriffe auf den Iran gestartet. Nach Angaben des US-Militärs will man Teheran daran hindern, den Schiffsverkehr in der Straße von Hormuz zu blockieren. Gestern waren bereits Dutzende Ziele im Iran angegriffen worden. US-Präsident Trump hatte die Feuerpause mit dem Iran beim NATO-Gipfel in der Türkei für beendet erklärt. Wegen eines Atommülltransportes müssen Autofahrer in NRW auf Autobahnabschnitten im Rhein und Münsterland mit Behinderungen rechnen. Ein Castor-Behälter wird derzeit aus dem ehemaligen Forschungsreaktor Jülich ins Zwischenlager Ahaus gebracht. Die Polizei schützt die unangekündigte Aktion mit hunderten Beamten an Start- und Zielpunkt sowie auf der Strecke.
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0: Die Stadt

0: Egerloh im Kreis Warendorf sucht dringend nach einem neuen Labor, das das Wasser im Naturfreibad untersucht. Das Bad wurde geschlossen, nachdem bei vielen Besuchern nach dem Schwimmen das Norovirus nachgewiesen wurde. Dominik Hamers für WDR aktuell.
1: Nach einer schnellen Lösung sieht es nicht aus, denn im Naturfreibad kann das Wasser nicht einfach getauscht werden. Eine Untersuchung ist daher sehr aufwendig und teuer. Die Stadt sucht mittlerweile sogar im Ausland nach einem Labor, das helfen kann. Damit das Bad schnell wieder öffnen kann, hat sich eine Dauerschwimmerin sogar als Testperson angeboten. Das hat die Stadt aber abgelehnt. Nach dem Schwimmen im Bad hatten mehr als 200 Leute über Magen- und Darmbeschwerden geklagt.
0: Das Wetter in Nordrhein-Westfalen. In der Nacht ist es meistens klar bei zwischen 11 und 16 Grad. Der Tag startet oft bewölkt. Zum Nachmittag setzt sich dann vom Rheinland her auch mal die Sonne durch. Dazu in Monschau 26 Grad, in Solingen 27 und in Düren sind bis 28 Grad drin. Das war WDR aktuell.
2: Und hier der Verkehrsservice in der ARD-Hitnacht. Die A3 Nürnberg Richtung Passau ist in Höhe Oberölsbach wegen einer Nachtbaustelle noch bis etwa 6 Uhr gesperrt. Nutzen Sie bitte die Umleitung über die U43. Die A5 Karlsruhe Richtung Frankfurt ist zwischen Hirschberg und Kreuz Weinheim wegen Fahrbahnausbesserung bis etwa 6 Uhr gesperrt. Auch hier ist eine Umleitung eingerichtet, die führt über die U59 oder dann weiträumig über die A6 und A67. Die A7 Würzburg Richtung Fulda ist zwischen Bad Kissingen-Obertulba und Bad Brückenau-Wildflecken wegen Bauarbeiten noch bis etwa 2 Uhr gesperrt. Die A27 Bremen-Bremerhaven ist zwischen Bremen-Sebaldsbrück und Überseestadt in beiden Richtungen wegen eines Schwertransports bis etwa 5 Uhr gesperrt. Die A42 Kamp-Lindfort Richtung Dortmund ist zwischen Oberhausen-Zentrum und Kreuz-Essen-Nord wegen Brückenbauarbeiten bis etwa 5 Uhr gesperrt. Die A45 Hagen Richtung Gießen ist zwischen Hagen-Süd und Lüdenscheid-Nord nach einem Unfall gesperrt und die A71 Suhl Richtung Sangerhausen ist zwischen Oberhof und Grevenroda wegen Tunnelwartungsarbeiten noch bis etwa 6 Uhr gesperrt. Allen unterwegs eine gute und sichere Fahrt. Kommen Sie gut an Ihr Ziel.
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2: Willkommen an diesem Donnerstag. Möge der Tag eine Menge Glück bringen und die Nacht noch zahlreiche Hits. Unser Motto, weil Musik Spaß macht. Hier aus dem Dresdner Funkhaus mit Heiko Horsch im Studio. Ich grüße Sie.

0 Uhr 11. Hier der Verkehrsservice in der ARD Hitnacht mit einer Gefahrenmeldung. Betrifft auch beide Richtungen. Auf der B472 Bad Tölz-Irschenberg zwischen Wachlehn und Schweintal laufen mehrere Rinder auf der Fahrbahn. Bitte Vorsicht auf der B472 Bad Tölz-Irschenberg in beiden Richtungen zwischen Wachlehn und Schweintal. Mehrere Rinder auf der Fahrbahn.

Erinnerung an Murray Fredrickson mit Roxette hier in der ARD-Hitnacht. Ja, das werden nun auch schon 7 Jahre, dass sie nicht mehr unter uns ist. Unvergessen bleibt sie auf alle Fälle mit ihrer Energie auf der Bühne und auch mit ihrem Kampfgeist im Leben. So halten wir sie doch ganz fest in Erinnerung. Und so ist es sicher auch in ihrem Sinne, dass diese großen Hits wieder auf die Bühne kommen. Per Gessle jetzt mit Lena Philipsson. Schon im vergangenen Jahr gaben sie ja zahlreiche Konzerte und das ist in diesem Jahr auch nicht anders. In Deutschland sind sie das nächste Mal in Kiel zu sehen, in der Wunderino Arena am 18. Juli. Und auch schon längst Kult ist Smokey, damals in den 70er und 80er Jahren mit Chris Norman als Sänger. Da sind schon auch ihre größten Hits entstanden, auf die wir heute noch so ungern verzichten. Aber warum auch? Das Beste, was mit Musik passieren kann, ist doch, wenn sie über Jahrzehnte hinweg weitergetragen wird und irgendwie auch zeitlos bleibt. Hier ist Smokey.

der Leuchtturm Nena hier in der ARD-Hitnacht. Jede Menge ausverkaufte Konzerte, auch in diesem Jahr. Es ist ja nun schon das dritte Jahr in Folge, dass sie ihre Fans mit so vielen Konzerten begeistert. Und das nicht nur in Deutschland, auch international ist sie mit ihren Konzerten wieder ganz schön rumgekommen und kommt auch noch rum. Freitag wird sie in Hamburg im Stadtpark auf der Bühne stehen. Und gleich wieder unser aktueller Blick auf die Autobahnen, auf die Straßen und Bundesstraßen. Bis dahin einer der schönsten Songs, wie ich finde, von Elton John. Bis auf die Kinoleinwand hat es der Song geschafft, wurde ja auch dafür geschrieben, für den König der Löwen. Can you feel the love tonight? Einfach was zum Genießen, ein echter Klassiker. Elton John.

Ach, ich würde es am liebsten gleich nochmal hören, oder? Kurz nach 12:30, hier die bittere Realität aus der Verkehrsredaktion. Der Verkehrsservice in der ARD-Hitnacht. Starten wir mit der A3 Nürnberg Richtung Passau. Die A3 ist in Höhe Oberölsbach wegen einer Nachtbaustelle bis ca. 6 Uhr gesperrt. Nutzen Sie hier bitte die Umleitung über die U43. Die A5 Karlsruhe Richtung Frankfurt ist zwischen Hirschberg und Kreuz Weinheim wegen Fahrbahnausbesserung bis etwa 6 Uhr gesperrt. Auch hier ist eine Umleitung eingerichtet. Die führt über die U59 oder weiträumig auch über die A6 und A67. Die A27 Bremen-Bremerhaven ist zwischen Bremen-Sebaldsbrück und Überseestadt in beiden Richtungen wegen eines Schwertransports bis etwa 5 Uhr gesperrt. Die A42 Kamp-Lindfort Richtung Dortmund ist zwischen Oberhausen-Zentrum und Kreuz-Essen-Nord wegen Brückenbauarbeiten noch bis etwa 5 Uhr gesperrt. Die A45 Hagen Richtung Gießen ist zwischen Hagen Süd und Lüdenscheid Nord nach einem Unfall nach wie vor gesperrt. Und die A71 Suhl Richtung Sangerhausen ist zwischen Oberhof und Grevenroda wegen Tunnelwartungsarbeiten bis etwa 6 Uhr gesperrt. Allen unterwegs eine gute und hoffentlich auch entspannte Fahrt. Jetzt mit Christopher Cross.

Carly Simon hier in der ARD-Hitnacht aus den 80ern. All I Want Is You. Ihr gelang ja auch schon in den 70ern die Spitze der Charts. Und vor allem haben sich einige ihrer Hits auch bis heute in vielen Radioprogrammen gehalten. So natürlich auch hier in der ARD-Hitnacht. Jetzt David McSpencer, auch schon 24 Jahre nicht mehr unter uns, aber sein größter Hit macht ihn einfach unvergessen. Sein größter Hit, Days of a Pearly Spencer. Und der Song, der wurde auf seinem zweiten Album verewigt aus dem Jahre 1967.

0: Wir sind ja eine große Radiofamilie hier bei der MDR-Hitnacht, bei der ARD-Hitnacht, ja auch weit über die deutschen Landesgrenzen hinaus. Und da grüße ich gleich mal alle, die wir auch in dieser Nacht begleiten. Für viele ist ja die Nacht auch schon längst vorbei und bei einigen steht sie noch bevor. Daniela aus Oberhausen gehört ja unbedingt mit zur großen Radiofamilie. Heute möchte sie Claudia in Stuttgart mal beste Genesungswünsche schicken. Ganz wichtig, und da setze ich einfach noch eins drauf, nämlich allen, denen es zurzeit nicht so gut geht. Viele Grüße und kommen Sie schnell zu gesundheitlicher Stärke zurück. Und Daniela schickt ja auch noch Grüße an Annette und Rosi in Leipzig sowie an die Sternenfreunde Susanne und Walter in Mülheim an der Ruhr. So, das habe ich damit ausgerichtet. Viele Grüße und jetzt geht's schon wieder straff auf die 1 Uhr Nachrichten zu.
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1: Die Nachrichten mit Lukas Haag. Guten Morgen. Die Hitzewelle Ende Juni hat in Deutschland offenbar zu überdurchschnittlich vielen Toten geführt. Das Bundesamt für Statistik meldet für die Woche vom 22. bis zum 28. Juni über 23.000 Sterbefälle. Das sind 6.800 mehr als zwei Wochen davor. Das ist ein Anstieg von ca. 30%. Grüne und Linke wollen per Bundesverfassungsgericht verhindern, dass der Bundestag am Freitag über die Reform der gesetzlichen Krankenversicherung abstimmt, wegen vieler Änderungsvorschläge und großem Zeitdruck. Was vom Gericht zu erwarten ist, erklärt Markus Preis, WDR Berlin.
2: Ja, das Verfassungsgericht prüft nicht, ob die Gesundheitsreform generell zulässig ist, sondern ob den Abgeordneten genug Zeit bleibt, richtig zu verstehen, was sie da entscheiden sollen, gerade bei so einer großen und wichtigen Reform. Und wenn die Richter da Zweifel haben, dann können sie sagen, Stopp und mit einer Eilentscheidung die Abstimmung am Freitag dann erstmal verhindern. Ein Stoppschild aus Karlsruhe in letzter Minute, das gab es schon mal beim berühmten sogenannten Heizungsgesetz. Damals aber umgekehrte Vorzeichen, die Grünen in der Regierung, die CDU in der Opposition. Und damals beschwerte sich Friedrich Merz, die Ampelregierung würde Gesetze viel zu schnell durchpeitschen.
1: In Mendig in der Osteifel sind drei Männer aus einem unterirdischen Tunnelsystem gerettet worden. Nach Angaben der Polizei hatten sie in dem weit verzweigten System die Orientierung verloren, konnten aber einen Notruf absetzen. In Schongau in Bayern ermittelt die Polizei weiter nach einem Angriff an einem Gymnasium. Ein 16-Jähriger hat da zwei 13-jährige Schülerinnen mit einem Messer schwer verletzt. Eine Pistole, die der Festgenommene dabei hatte, hatte offenbar eine Fehlfunktion.
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1: Der Opferschutz im Kreis Kleve wird 25 Jahre alt. Das ist ein besonderes Team der Polizei, das Menschen im Ausnahmezustand betreut, etwa wenn Todesnachrichten zu überbringen sind. Janina Amrath für WDR aktuell.
3: 24 Stunden, 7 Tage die Woche ist der Opferschutz im Kreis Kleve in Bereitschaft. Dafür sind immer zwei Polizeibeamte im Dienst. Sie kommen zum Einsatz, wenn ein Mensch zum Beispiel bei einem Unfall stirbt oder lebensgefährlich verletzt wird. Dann informieren sie die Angehörigen, sind für Fragen da und begleiten möglicherweise eine Verabschiedung. Im Kreis Kleve ist vergleichsweise viel Arbeit für die Opferschützer. Die Straßen im Kreis gehören zu den gefährlichsten in ganz NRW.
1: Das Wetter für Nordrhein-Westfalen. Die Nacht über ist es meistens klar. Zum Morgen hin ziehen dann Wolken auf, dazu zwischen 11 und 16 Grad. Der Tag geht dann oft bedeckt los. Zum Nachmittag klart es

0: dann aber vom Rheinland her auf. Dazu in Schleiden bis 26 Grad, Bocholt kommt auf 27, in Heinsberg sind bis 28 Grad drin. Morgen sieht's dann ähnlich aus, erst gibt es Wolken, danach Sonne und bis zu 30 Grad. Am Samstag ist es den ganzen Tag sonnig bei bis 33 Grad. Das war WDR aktuell.
1: Und hier der Verkehrsservice in der ARD-Hitnacht. Die A3 Nürnberg Richtung Passau ist in Höhe Oberülsbach wegen einer Nachtbaustelle bis etwa 6 Uhr gesperrt. Nutzen Sie bitte die Umleitung über die U43. Die A5 Karlsruhe Richtung Frankfurt ist zwischen Hirschberg und Kreuz Weinheim wegen Fahrbahnausbesserung noch bis etwa 6 Uhr gesperrt. Auch hier ist eine Umleitung eingerichtet, die führt über die U59 oder weiträumig auch über die A6 und A67. Die A27 Bremen, Bremerhaven ist zwischen Bremen Sebaldsbrück und Überseestadt in beiden Richtungen wegen eines Schwertransports noch etwa bis 5 Uhr gesperrt. Die A42 Kamp-Lindfort Richtung Dortmund ist zwischen Oberhausen Zentrum und Kreuz Essen Nord wegen Brückenbauarbeiten ebenfalls noch bis etwa 5 Uhr gesperrt. Die A45 Hagen Richtung Gießen ist zwischen Hagen Süd und Lüdenscheid Nord nach einem Unfall nach wie vor gesperrt. Und die A71 Suhl Richtung Sangerhausen ist zwischen Oberhof und Grevenroda wegen Tunnelwartungsarbeiten noch bis etwa 6 Uhr gesperrt. Allen unterwegs eine gute und sichere Fahrt. Kommen Sie gut an Ihr Ziel.
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1: Aus Dresden mit Heiko Rosch im MDR-Studio. Ich grüße Sie. Kommen Sie weiter gut durch die Nacht.

0: Ja, bei dem Rhythmus bleibt man gerne wach, oder? Eruption gerade gehört hier in der ARD-Hitnacht. Große Ähnlichkeiten dieser Song mit Boney M. Hier hatte ja auch Frank Farian die Hände mit dem Spiel. Und aus den 80ern hat es ja auch Alphaville geschafft, ihre Hits auch in den nachfolgenden Jahrzehnten präsent zu halten. Bis heute begeistert Sänger Marian Gold seine Fans, die auch schon längst in weiteren Generationen zu finden sind. Und der Band Alphaville gelang ja schon mit ihrem Debütalbum der internationale Durchbruch, Forever Young, so heißt die Platte. Und hier habe ich den Titelsong von Alphaville.
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0: Texas Lightning. Ich verstehe ja bis heute nicht, warum dieser Song beim Eurovision Song Contest vor 20 Jahren nicht besser abgeschnitten hat. Aber wir wissen ja, dieser Wettbewerb hat ganz eigene Gesetze und Befindlichkeiten. In Deutschland jedenfalls war dieser Song wochenlang in den Charts, hat ja auch die Spitze erreicht und viele drehen ja heute noch das Radio gern lauter für diesen Song No No Never. Texas Lightning feiert übrigens in diesem Jahr auch schon 30-jähriges Bestehen. Und eine große Musikgeschichte gehört auch ELO, dem Electric Light Orchestra. Here's the news.
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Kurz nach halb zwei, hier der aktuelle Verkehrsservice in der ARD-Hitnacht. Zunächst eine Gefahrenmitteilung. Im Stadtteil Ollheim im Swisttal kommt es durch einen Brand zu erheblicher Geruchsbelästigung und Rauchniederschlag. Gesundheitliche Beeinträchtigungen können hierbei nicht ausgeschlossen werden. Bitte, wenn möglich, meiden Sie das betroffene Gebiet. Schließen Sie Fenster und Türen und schalten Sie Lüftung und Klimaanlagen ab. Und nun schauen wir auf die Autobahn. Die A3 in Nürnberg Richtung Passau ist in Höhe Oberölsbach wegen einer Nachtbaustelle noch bis ca. 6 Uhr gesperrt. Nutzen Sie hier bitte die Umleitung über die U43. Die A5 Karlsruhe Richtung Frankfurt ist zwischen Hirschberg und Kreuz Weinheim wegen Fahrbahnausbesserung bis etwa 6 Uhr gesperrt. Auch hier ist eine Umleitung eingerichtet, die führt über die U59 oder auch weiträumig über die A6 und A67. Die A27 Bremen-Bremerhaven ist zwischen Bremen-Sebaldsbrück und Überseestadt in beiden Richtungen wegen eines Schwertransports bis etwa 5 Uhr noch gesperrt. Die A42 Kamp-Lindfort Richtung Dortmund ist zwischen Oberhausen-Zentrum und Kreuz-Essen-Nord wegen Brückenbauarbeiten bis ebenfalls etwa 5 Uhr noch gesperrt. Die A45 Hagen Richtung Gießen ist zwischen Hagen Süd und Lüdenscheid Nord nach einem Unfall nach wie vor gesperrt und die A71 Suhl Richtung Sangerhausen ist zwischen Oberhof und Grevenroda wegen Tunnelwartungsarbeiten noch bis etwa 6 Uhr gesperrt. Allen unterwegs eine gute und hoffentlich auch entspannte Fahrt. Jetzt mit The Human League.

0: Lip Sync mit ihrem erfolgreichsten Song Funky Town hier in der ARD Hitnacht. Und jetzt was Neues von Neil Diamond. Nachdem er vor 8 Jahren seine Parkinson-Erkrankung öffentlich machen musste, da musste er sich dann auch von seinem Konzertleben verabschieden. Und er sagte damals schon, Musik möchte er weitermachen, solange es geht. Und nun hat er in Zusammenarbeit mit seinem Produzenten Rick Rubin das 3. gemeinsame Werk veröffentlicht, Wild at Heart, so heißt die Platte. 10 Songs, die ursprünglich während der Sessions zu Neil Diamonds Chartalbum Home Before Dark aufgenommen wurden. Und damit ist sein unverkennbar leidenschaftlicher Gesang auf einem weiteren Album verewigt und auch erneut ein Zeugnis seiner beeindruckenden Karriere über Jahrzehnte hinweg. Neil Diamond sagte selbst zu diesem Album, meine Arbeit mit Rick war eine Herzensangelegenheit und ich bin so dankbar, dass diese Songs nun endlich veröffentlicht wurden und unsere Trilogie vollenden. Und so gehört wohl dieses Album auch zu seinen persönlichsten überhaupt, You Never Know. So, dieser typische Song von ihm, den habe ich jetzt dabei, vermittelt sofort eine warme, intime Atmosphäre, als würde er direkt im eigenen Wohnzimmer spielen. Und mit diesem Song hören wir einfach nochmal rein in dieses neue Werk von Neil Diamond.
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1: Die Nachrichten mit Lukas Haag. Guten Morgen. Die Hitzewelle Ende Juni hat in Deutschland offenbar zu überdurchschnittlich vielen Toten geführt. Das legen Zahlen des Statistischen Bundesamts nahe. Thomas Grimmer, WDR aktuell.
2: Es geht um die letzte Kalenderwoche im Juni, die durchgängig von der Hitzewelle geprägt war. In diesen 7 Tagen lagen die Sterbefälle bundesweit 30% über dem mittleren Wert der 4 vorangegangenen Jahre. Insgesamt starben in der Woche 23.700 Menschen, 6.800 mehr als noch 2 Wochen zuvor. Bei den Zahlen handelt es sich laut Statistischem Bundesamt um vorläufige Ergebnisse. Klar ist auch, dass nur ein Teil der Menschen, die während einer Hitzewelle sterben, Opfer der extremen Temperaturen sind. Aufhorchen lässt ein so deutlicher Anstieg dennoch.
1: Die USA haben neue Angriffe auf den Iran gestartet. Nach Angaben des US-Militärs will man Teheran daran hindern, den Schiffsverkehr in der Straße von Hormuz zu blockieren. Gestern waren bereits Dutzende Ziele im Iran angegriffen worden. US-Präsident Trump hatte die Feuerpause mit dem Iran beim NATO-Gipfel in der Türkei für beendet erklärt. Wegen eines Atommülltransports müssen Autofahrer in NRW auf Autobahnabschnitten im Rhein und Münsterland mit Behinderungen rechnen. Ein Castor-Behälter wird derzeit aus dem ehemaligen Forschungsreaktor Jülich ins Zwischenlager Ahaus gebracht. Die Polizei schützt die unangekündigte Aktion mit hunderten Beamten am Start- und Zielpunkt sowie auf der Strecke. Bei der Notlandung eines Kleinflugzeugs in Grefrath im Kreis Viersen sind die Insassen, 3 Kinder und der Pilot, mit dem Schrecken davongekommen. Nach Angaben der Polizei wurden sie nur leicht verletzt. Offenbar hatte die Maschine direkt nach dem Start ein Problem mit dem Motor.
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1: In Bonn ist jetzt klar, wann die Auffahrt zur Nordbrücke abgerissen wird. Die Autobahn GmbH sagt, dass es in einer Woche losgehen soll. Anne Burkhardt, WDR Bonn.
3: 660 Meter ist die Vorlandbrücke lang. Sie verbindet die linke Rheinseite von Bonn mit der Nordbrücke. Auf diesem Stück hatten Experten Risse im Beton und Rost im Inneren festgestellt. Deshalb musste die gesamte Bonner Nordbrücke und somit die A565 am 3. Juni voll gesperrt werden. Ab Mittwoch nächster Woche will die Autobahn GmbH den Abriss der Vorlandbrücke so schnell wie möglich durchziehen. Die eigentliche Brücke bleibt erstmal bestehen und wird dann mit der neu gebauten Vorlandbrücke verbunden. Die Bauzeit wird auf 2 Jahre geschätzt.
1: Das Wetter in Nordrhein-Westfalen. In der Nacht ist es meistens klar bei zwischen 11 und 16 Grad. Der Tag startet oft bewölkt. Zum Nachmittag setzt sich dann vom Rheinland her auch mal die Sonne durch. Dazu in Dortmund bis 26 Grad. Krefeld kommt auf 27, in Neuss bis 28 Grad drin. Morgen dann auch erst Wolken und später meistens Sonne bei bis 30 Grad. Am Samstag durchgehend sonnig bei bis 33 Grad. Das war WDR aktuell.
4: Hi. Und hier der Verkehrsservice in der ARD-Hitnacht. Zunächst eine Gefahrenmitteilung für die Gemeinde Swisttal. In Olheim brennt eine Müllverwertungsanlage. Dadurch kommt es zu Geruchsbelastungen.